0: Eine neue militärische Eskalation droht, der diplomatische Prozess ist in Stocken geraten. Der Iran wirft den USA vor, gegen das bisher erzielte Rahmenabkommen zu verstoßen und droht mit entschlossenen Gegenmaßnahmen. Aus den USA, Tina Eck.
1: Das Europaparlament hat 9 europäischen Fluggastrechten zugestimmt. Eine breite Mehrheit der Abgeordneten stimmte für die Reform, die unter anderem vorsieht, dass Eltern im Flugzeug künftig kostenlos Sitzplätze neben ihren Kindern reservieren können und Ticketpreise übersichtlich dargestellt werden müssen. Die Regeln für Entschädigungen bei verspäteten Flügen sollen im Wesentlichen unverändert bleiben. Die Staats- und Regierungschefs der NATO-Staaten setzen die Beratungen bei ihrem Gipfel in Ankara heute fort. Am zweiten und letzten Tag des Treffens geht es unter anderem um die Frage der Lastenteilung in der Allianz zwischen den USA und den übrigen Verbündeten. Daneben geht es auch um die weitere Unterstützung der von Russland angegriffenen Ukraine. Argentinien hat im Achtelfinale der Fußball-WM einen 0:2 Rückstand gedreht und nach einem Kraftakt das Viertelfinale erreicht. Gegen Ägypten siegte der Weltmeister am Ende 3:2.
2: Gut 70 Minuten läuft alles für Ägypten. Ibrahim macht nach 15 Minuten das 1:0. Kurz danach hält Torwart Schubir einen schwach geschossenen Foul-Elfmeter von Messi. Und nach Sikos 2:0 in Minute 67 riecht es in Atlanta nach Sensation. Aber Romeros Anschlusstreffer in der 79. Minute weckt den Weltmeister. Messi macht 5 Minuten später den Ausgleich, sein 21. WM-Treffer. Und in der 2. Minute der Nachspielzeit köpft Enzo Fernandez den Titelverteidiger ins Viertelfinale. Thomas Thonfeld, Sportredaktion.
1: Im Viertelfinale trifft Argentinien auf die Schweiz. Die Schweizer haben Mitfavorit Kolumbien nach einem Elfmeterkrimi mit 4:3 aus dem Turnier geworfen.
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4: Es ist kurz nach 2, ich bin Ariane Lepoglawitz. Ich begleite euch heute ganz gemütlich durch die Nacht. Vielleicht geht's für euch gleich ins Bett oder ihr startet gerade mit viel Energy in den Tag. So oder so machen wir uns eine gute Zeit. Hier ist Olivia Dean mit So Easy to Fall in Love.

0: Das war Loonies mit I Got Five on It. Aber mal zu einem komplett anderen Thema. Was ist denn bitte mit dieser WM los? Bei dieser WM gibt es inzwischen wirklich alles. Underdogs, die Top-Favoriten rausschmeißen, Präsidenten, die sich ins Turnier einmischen und jetzt auch noch Technik, bei der man kurz nicht weiß, ob man gerade Fußball schaut oder den Trailer für einen Science-Fiction-Film. Kollege Leo Arrigi.
1: Ja genau, beim Achtelfinale Brasilien gegen Norwegen kam zur Halbzeit nicht einfach ein Balljunge an den Spielfeldrand, es kam Atlas. Atlas ist ein humanoider Roboter von Boston Dynamics, also wirklich ein Roboter mit Armen, Beinen und Kopf. Und er kann sich auch noch ziemlich menschlich bewegen. Der durfte im New York New Jersey Stadium den Spielball zum Schiedsrichter bringen, zum Anpfiff der zweiten Halbzeit. Damit war der Auftritt aber noch nicht vorbei. Atlas hat danach auch noch ein paar Jubelposen imitiert, unter anderem die berühmte Meditationspose von Erling Haaland. Ganz simpel war die Nummer aber nicht. Der Roboter musste vorher extra darauf vorbereitet werden, auf Rasen zu laufen. Außerdem hätte normales WLAN im Stadion nicht zuverlässig funktioniert, weil so viele Menschen mit ihren Handys unterwegs waren. Deshalb bekam Atlas eine eigene Funkverbindung auf den Rücken geschnallt. Ich könnte mir vorstellen, einige Sportdirektoren reiben sich jetzt schon die Hände über diesen Wahnsinnsfund. Aber aufgepasst, Atlas will bestimmt eine Ausstiegsklausel.
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0: Always von Bon Jovi. Und der nächste Song ist wirklich eine sehr interessante, aber absolut passende Kollabo. Und zwar Gentleman und Michael Patrick Kelly haben sich für ihren zweiten Song Wildfire zusammengetan. Beim Format Sing Meinen Song auf Vox haben sich die beiden vor 9 Jahren kennengelernt. Daraus ist dann eine Freundschaft und vor allem eine musikalische Connection entstanden. Und am Freitag hatten wir die beiden im Interview und haben mit ihnen über die Liebe zur Musik gesprochen.
1: Also ich finde Song schreiben und dann aber live performen, das sind die schönsten Momente unseres Berufs, weil ja. du fühlst dich ein bisschen wie so ein Empfänger, da kommt was und du bist sozusagen der, der es manifestiert, ja. Das ist so der Songwriting-Moment. Und dann gibt's diesen Moment, wo du es mit tausenden von Menschen performst und die performen ja auch für dich. Also wenn wir auf der Bühne stehen, ist die Show,
2: das
1: die wir uns
2: da Musik machen und diese oder? Interviews immer, boah.
0: Und obwohl die beiden seit fast 30 Jahren im Musikgeschäft sind, können sie trotzdem nicht genug vom Business bekommen. Also von fast allen Dingen, die so dazuhören.
2: Das Schöne am Musikmachen ist, es ist nie gleich. Ne? Es gibt immer wieder andere Geschichten, wie ein Song entsteht oder wie ein Song funktioniert hat oder eben nicht funktioniert hat. Und du fängst immer wieder von vorne an, so, ne? Auch beim Konzert. Wenn du auf Tour bist und hast montags in Berlin eine Mega-Show gespielt, musst du in Hamburg am nächsten Tag wieder von ganz vorne anfangen und wieder die Leute kriegen. Und in dem Moment, wo das passiert, ist auch die Magie wieder da. So. Und das hält einen, glaube ich, auch so frisch und auch motiviert. Und deswegen machen wir beide das auch, glaube ich, schon so lange. Also weil wir uns dessen echt bewusst sind. So.
0: Ja, dass die beiden musikalisch richtig gut zusammenpassen, das hört man auch in ihren Songs. Hier sind Gentleman und Michael Patrick Kelly mit Wildfire.
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1: Ich bin David Riemer. Die Grünen erwägen, die geplante Verabschiedung des Gesundheitssparpakets im Bundestag mit juristischen Schritten zu stoppen. Parteichef Banaschak bezeichnet den Gesetzentwurf von Gesundheitsministerin Warken als Murks und kritisiert kurzfristige Änderungen in den Zeitungen der Mediengruppe Bayern. Union und SPD wollen das Sparpaket an diesem Freitag im Bundestag beschließen. Die Deutsche Bahn will am Vormittag ihr drittes Sofortprogramm vorstellen. Diesmal geht es um eine bessere Kundeninformation bei Verspätungen und Gleiswechseln. Die ersten beiden Programme betrafen mehr Sicherheit und Sauberkeit an Bahnhöfen sowie mehr Komfort im Fernverkehr.
2: Das Hauptproblem der Bahn sind sicherlich die häufigen Verspätungen wegen der maroden Infrastruktur. Aber bis die Stellwerke, Weichen, Gleise oder Oberleitungen saniert sind, werden noch rund 10 Jahre vergehen. Die 3 Sofortprogramme sollen schneller helfen. Putztrupps säubern Bahnhöfe und Züge. Bordrestaurants werden auf Vordermann gebracht. Mehr Sicherheitsleute sind unterwegs. Damit Fahrgäste künftig besser informiert werden, sollen unter anderem die Bahn-App und die Webseite genauso schnell aktualisiert werden wie etwa die Anzeigen an den Bahnhöfen. Aus Berlin, Ursula Winkler.
1: Die Staats- und Regierungschefs der NATO-Staaten setzen die Beratungen bei ihrem Gipfel in Ankara heute fort. Am zweiten und letzten Tag des Treffens geht es unter anderem um die Frage der Lastenteilung in der Allianz zwischen den USA und den übrigen Verbündeten. Auch der Ukraine-Krieg steht auf der Tagesordnung.
3: Die Ukraine kann auf mehr Militärhilfe hoffen. Über einen Zeitraum von 2 Jahren soll es 140 Milliarden Euro für militärische Unterstützung und Ausbildung geben. Das müssen die Gipfelteilnehmer nun noch final festzurren. US-Präsident Trump hat schon zu Beginn des Gipfels erneut die europäischen Partner kritisiert. Er wirft ihnen mangelnde Unterstützung im Irankrieg vor. Erst heute wird klar, ob ein Eklat abgewendet werden kann und der Gipfel zum Erfolg wird. Aus Ankara, Miriam Schmidt.
1: Titelverteidiger Argentinien steht nach einem K.O.-Drama im WM-Viertelfinale. Nach einem 0-2-Rückstand gewinnt die Albi Celeste 3-2 gegen Ägypten. Angetrieben von Superstar Lionel Messi retten sich die Argentinier spät in die nächste Runde der Fußball-Weltmeisterschaft. Dort treffen sie auf die Schweiz, die Mitfavorit Kolumbien nach einem Elfmeter-Krimi mit 4-3 aus dem Turnier geworfen hat.
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4: Sie ist süß, sie ist lecker, sie macht ein bisschen süchtig und an ihr scheiden sich auch die Geister. Schoki, die einen lieben sie ganz bitter, die anderen nur aus dem Kühlschrank. Heute ist der internationale Tag der Schokolade. Wie esst ihr sie am liebsten?
5: Oh, am allerliebsten genieße ich Schokolade aus dem Glas und von der Firma, die beginnt mit N. Und dann löffel ich das sehr, sehr gerne genussvoll. Ich liebe das.
6: Als Kakao.
7: Zimmertemperatur, also 18 bis 22 Grad.
4: Wow. Okay, der da gerade hat aber eine ganz genaue Vorstellung und keinen Grad mehr, damit das klar ist.

0: nachdem, wie wir jetzt ja schon so einige wirklich traumhafte Badeseen in NRW getestet haben, geht's diese Woche natürlich munter weiter mit unserem großen Badeseetindern. Und auch wenn der Wochenanfang jetzt nicht so traumhaft sommerlich war, hat sich unser Reporter Stefan Rehek nicht dumpen lassen und war für uns am Silbersee 2 in Haltern, um das potenzielle nächste Match für euch zu finden.
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3: 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Ja, und am Ende noch ein kleiner Geheimtipp. Wenn das Strandbad geschlossen hat, dann darf man sich trotzdem ganz regulär am See aufhalten und schwimmen. 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
0: Dann würde ich mal sagen, hin da. 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

0: mit Sascha Fassbender und das nicht allein. Tom Gregory war hier bei mir zu Gast, also so halb. Er hat nämlich fast die komplette Nacht durchgemacht, um Fußball zu gucken.
1: Heftig, as the Germans would say. It was a little bit heavy.
2: But I'm really sorry, but we don't have an espresso here. So.
1: No, I've got a nice coffee here. I'm good, man. It was worth it, so.
0: Yeah, but I can't see it. Also er sieht wach aus. You look awake, so.
1: Makeup, maybe, I don't know.
0: Makeup.
1: No.
0: Wach und ungeschminkt gibt's das Interview mit Tom Gregory plus neuem Song nach knapp 10 Minuten Musik hier bei mir. Ich bin Sascha Fassbender. Hallo.

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1: Ich bin David Riemer. Nach den jüngsten Attacken auf mehrere Tanker in der Straße von Hormuz hat das US-Militär Ziele im Iran angegriffen. Das teilte das für den Nahen Osten zuständige Regionalkommando des US-Militärs mit.
2: Die Spannungen sind verschärft. Die USA schlagen heftig zu. 4 bis 5-mal so schwere Bombenangriffe wie vor 10 Tagen, beschrieb ein US-Regierungsbeamter. Auch die Ölsanktionen gegen den Iran wurden wieder in Kraft gesetzt. Damit soll Teheran für die Angriffe auf Handelsschiffe in der Straße von Hormuz bestraft werden. Eine neue militärische Eskalation droht. Der diplomatische Prozess ist in Stocken geraten. Der Iran wirft den USA vor, gegen das bisher erzielte Rahmenabkommen zu verstoßen und droht mit entschlossenen Gegenmaßnahmen. Aus den USA, Tina Eck.
1: Deutschland hat der NATO erneut Verteidigungsausgaben in Rekordhöhe gemeldet. Die Bundesregierung übermittelte für das laufende Jahr einen Betrag von rund 125 Milliarden Euro. Das geht aus Daten hervor, die zum Start des NATO-Gipfeltreffens in Ankara veröffentlicht wurden.
3: Gegenüber dem Vorjahr ist das eine Steigerung von rund 25%. Der Anteil der Verteidigungsausgaben am Bruttoinlandsprodukt würde auf etwa 2,7% klettern. Innerhalb der NATO geben damit nur die USA mehr Geld für Verteidigung aus als Deutschland. Die Zahlen sollen beim NATO-Gipfel vor allem den mächtigsten Gast überzeugen. US-Präsident Trump hat erst vor wenigen Tagen wieder die Ausgaben der Europäer kritisiert. Deutschlands Investitionen nannte er lächerlich. In Ankara dürfte sich nun zeigen, ob sich beide Seiten aufeinander zubewegen. Aus Berlin, Thomas Brockt.
1: Trotz ihrer Verurteilung kandidiert Frankreichs führende rechtsnationale Marine Le Pen für die Präsidentschaftswahl im kommenden Jahr. Sie wolle Revision einlegen und als Kandidatin antreten, sagte sie im französischen Fernsehen. Zuvor hatte ein Gericht sie in einem Verfahren um Scheinbeschäftigung und EU-Gelder schuldig gesprochen. Die Schweiz hat nach einem Elfmeterkrimi mit Favorit Kolumbien aus dem Turnier geworfen und darf erstmals seit 1954 wieder im Viertelfinale einer Fußball-Weltmeisterschaft antreten. Das 4:3 im Elfmeterschießen beschert dem Team das Duell mit Lionel Messi und dessen Argentiniern. Die Südamerikaner hatten zuvor spektakulär einen 0:2 Rückstand gegen Ägypten gedreht und kurz vor Schluss noch 3:2 gewonnen.
4: Das Wetter.
5: So muss doch ein Sommer sein. Warm, mal klarer Himmel, mal aber eben auch schattig mit so ein bisschen Wind. So wird es heute bei höchstens 26 Grad, morgen deutlich mehr Sonnenschein und auch wärmer mit maximal 28 Grad.
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6: Zurzeit liegen uns keine Meldungen vor. Wir wünschen allen unterwegs gute Fahrt.
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5: Bah, ist das gruselig, Leute. Es gibt erste Fabriken, in denen KI-gesteuerte Roboter und Maschinen alles produzieren und da ist halt kein Licht an. Weil klar, die brauchen kein Licht. Und was passiert jetzt? Es gibt die erste KI-Figur in einem Spielfilm. Reden wir drüber nach 10 Minuten Musik hier bei mir. Ja.

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0: Habt ihr schon mal von Tilly Norwood gehört? Nee? Ich bisher auch nicht. Die hat jetzt aber ihre allererste Filmrolle bekommen. Das Ding ist nur, sie ist gar nicht echt. Sie ist KI generiert. Ja, künstliche Intelligenz ist eines der Themen aktuell, auch in der Filmbranche. Darüber sprechen wir mit Kollege Leo Arrighi aus der Filmredaktion. Leo, eine KI-generierte Hauptrolle, das ist schon krass.
1: Ja, du hast es ja gerade schon gesagt, Tilly Norwood, so heißt die wahrscheinlich erste vollständig mit KI generierte Schauspielerin, hat auch einen Social-Media-Account mit Videos so und allem Zip und Zap.
0: Wahnsinn.
1: Alles mit KI generiert, muss man dazu sagen. Hinter ihr steht das Studio Particle 6 aus London, die haben Tilly schon im vergangenen Jahr vorgestellt und jetzt soll sie in einem eigenen Film mitspielen, auch von dieser Firma, Misaligned, so soll der heißen, ist wohl eine Art Comedy-Drama über eine KI Figur, die plötzlich menschliche Gefühle entwickelt.
0: Irgendwie gruselig und das klingt auch irgendwie so danach, dass die KI jetzt Hollywood übernimmt. Ist das wirklich so? Müssen wir uns Sorgen machen?
1: Nein, also definitiv nicht sofort. Man muss das schon so ein bisschen runterdimmen. Das ist jetzt nicht Disney, Warner oder Netflix, die sagen, ab morgen ersetzen wir Jennifer Lawrence durch eine KI-Schauspielerin. Mhm. Dieses Londoner Studio Particle 6, das ist eher eine kleine, spezialisierte Produktionsfirma, die viel mit KI rumspielt. Der Film ist auch noch in Entwicklung. Es gibt nach allem, was öffentlich ist, auch keinen riesigen Kinostart, keine große internationale Verbreitung und auch keinen Beweis, dass das überhaupt irgendjemand sich angucken möchte. Ja. Es ist vor allem erstmal ein sehr lauter, sehr provokanter PR-Moment.
0: Ja, absolut. Er hat es immerhin bei uns in die Sendung geschafft. Was heißt das denn trotzdem so konkret für die Filmbranche jetzt?
1: Also die künstliche Intelligenz verändert natürlich Arbeitsprozesse. Das ist ja momentan in ganz vielen Branchen so. Konkret kann KI in der Filmproduktion ja durchaus auch unterstützen. Wenn es jetzt zum Beispiel um Storyboards, Konzeptbilder oder irgendwie so Kostenkalkulationen geht. Jetzt können wir nochmal zurück zu Tilly Norwood. Das ist eine künstlich erzeugte Figur, wir haben schon drüber gesprochen, die mutmaßlich auf der Arbeit unzähliger echter Darsteller aufbaut, vermutlich auch ohne, dass sie dazugestimmt haben oder dafür bezahlt wurden. Und da kam auch aus Hollywood schon Kritik. Emily Blunt, ganz bekannte Schauspielerin, hat Aufnahmen von Tilly Norwood gesehen und sinngemäß gesagt, meine Güte, wenn das KI ist, dann sind wir verloren. Für viele in der Branche ist das also nicht nur ein technisches Experiment, sondern ein Angriff auf Schauspiel als echte kreative Arbeit.
0: Ja, absolut. Tilly Norwood, die erste große KI-Filmfigur mit Hauptrolle, zumindest nach Ansage ihres eigenen Studios. Kollege Leo Arrighi hat das für uns eingeordnet. Vielen Dank.
1: Gerne.
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gut, ist doof gelaufen, weiß ich auch. Mit Althaus haben wir ja gesagt, bei jedem Deutschlandspiel hauen wir hier bei der WM eine dicke Reise raus. Deutschland ist raus, aber wir haben gesagt, ne, wir machen trotzdem weiter. Ja, wie ihr weiter eine fette Reise bei uns bekommt, hört ihr nach den nächsten drei Songs hier. Ich bin Sascha Fassbender. Hallo!

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1: Ich bin David Riemer. Nach Attacken auf mehrere Tanker in der Straße von Hormuz hat das US-Militär Ziele im Iran angegriffen. Das US-Regionalkommando spricht von einer Serie heftiger Angriffe. Teheran solle dafür einen hohen Preis zahlen. Mit dem neuen US-Angriff wächst die Gefahr einer erneuten militärischen Eskalation in der Region. Die Staats- und Regierungschefs der NATO-Staaten setzen die Beratungen bei ihrem Gipfel in Ankara heute fort. Am zweiten und letzten Tag des Treffens geht es unter anderem um die Frage der Lastenteilung in der Allianz zwischen den USA und den übrigen Verbündeten. Auch der Ukraine-Krieg steht auf der Tagesordnung.
2: Die Ukraine kann auf mehr Militärhilfe hoffen. Über einen Zeitraum von 2 Jahren soll es 140 Milliarden Euro für militärische Unterstützung und Ausbildung geben. Das müssen die Gipfelteilnehmer nun noch final festzurren. US-Präsident Trump hat schon zu Beginn des Gipfels erneut die europäischen Partner kritisiert. Er wirft ihnen mangelnde Unterstützung im Irankrieg vor. Erst heute wird klar, ob ein Eklat abgewendet werden kann und der Gipfel zum Erfolg wird. Aus Ankara, Miriam Schmidt.
1: Die Grünen erwägen die geplante Verabschiedung des Gesundheitssparpakets im Bundestag mit juristischen Schritten zu stoppen. Parteichef Banaschak bezeichnete den Gesetzentwurf von Gesundheitsministerin Wagen als Murks und kritisierte kurzfristige Änderungen in den Zeitungen der Mediengruppe Bayern. Union und SPD wollen das Sparpaket an diesem Freitag im Bundestag beschließen. Argentinien hat im Achtelfinale der Fußball-WM einen 0-2-Rückstand gedreht und nach einem Kraftakt das Viertelfinale erreicht. Gegen Ägypten siegte der Weltmeister am Ende 3-2.
3: Gut 70 Minuten läuft alles für Ägypten. Ibrahim macht nach 15 Minuten das 1-0. Kurz danach hält Torwart Schubir einen schwach geschossenen Foul-Elfmeter von Messi. Und nach Sikos 2-0 in Minute 67 riecht es in Atlanta nach Sensation. Aber Romeros Anschlusstreffer in der 79. Minute weckt den Weltmeister. Messi macht 5 Minuten später den Ausgleich, sein 21. WM-Treffer. Und in der 2. Minute der Nachspielzeit köpft Enzo Fernandez den Titelverteidiger ins Viertelfinale. Thomas Thonfeld, Sportredaktion.
1: Im Viertelfinale trifft Argentinien auf die Schweiz. Die Schweizer haben mit Favorit Kolumbien nach einem Elfmeter-Krimi mit 4-3 aus dem Turnier geworfen.
4: Das Wetter.
5: Mal Wolken, aber ganz oft auch Sonnenschein bekommen wir heute. Ohne Regen bei höchstens 26 Grad. Morgen dann noch mehr Sonne, mehr blauer Himmel. Und bei höchstens 28 Grad wird es auch wärmer.
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6: Zurzeit liegen uns keine Meldungen vor. Wir wünschen allen unterwegs gute Fahrt.
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5: Sie ist süß, sie ist lecker, sie macht ein bisschen süchtig und an ihr scheiden sich auch die Geister. Schoki, die einen lieben sie ganz bitter, die anderen nur aus dem Kühlschrank. Heute ist der internationale Tag der Schokolade. Wie esst ihr sie am liebsten?
7: Oh, am allerliebsten genieße ich Schokolade aus dem Glas und von der Firma, die beginnt mit N. Und dann finde ich das sehr, sehr gerne genussvoll. Ich liebe das.
8: Als Kakao.
9: Zimmertemperatur, also 18 bis 22 Grad.
5: Wow. Okay, der da gerade hat aber eine ganz genaue Vorstellung. Und keinen Grad mehr, damit das klar

0: Einen schönen guten Morgen, kommt entspannt in diesen Mittwoch, wo es auf jeden Fall entspannter ist als sonst ist bei der WM. Ja, da ist jetzt der allererste Tag, an dem kein einziges Spiel angepfiffen wird. Es ist also sozusagen eintägiges WM-Wochenende, wenn man so will.
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0: Und was noch so wichtig ist, das erzählt uns jetzt Kollegin Laura Potting. Guten Morgen.
2: Moin. Ja, also die Deutsche Bahn, die will heute ein Programm vorstellen für bessere Kundeninformationen bei Verspätungen und Gleiswechseln. Aktuell ist das bei den Gleiswechseln bei der Bahn ja so, du stehst da am Gleis 1 und dann so eine Sekunde vor Einfahrt des Zuges kommt dann ein heute aber 4001, Gleis 4001, los! Und dann, bäm, rennst du um dein Leben.
0: Alle rennen.
2: Ja, alle. Du kommst innerhalb von minus 10 Sekunden am geänderten Gleis an, hast Schnappatmung und Schaum vorm Mund und dann kommt die Durchsage, heute circa 15 Minuten später. Naja, von oder Gleis noch, 8005.
0: Oder noch schlimmer, der Zug ist vor deiner Nase abgefahren. Das
2: ja,
0: hasse ich immer
2: schade.
0: Besonders. Ja. Dann doch lieber fliegen und zwar in den Urlaub.
2: Absolut. 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
0: Boah, allerdings, ich sofort nehmen.
2: Ja, allerdings, ich bin katastrophal im Kickerspielen. Ich drehe immer die Stangen durch und dann werde ich irgendwann sauer.
0: Also eigentlich so ein bisschen wie auf der Arbeit
2: hallo,
0: hier, oder?
2: Oh, stimmt gar nicht.
0: Danke, Laura, und einen schönen Tag.
2: Kannst mich mal.
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5: Coolcation ist die schöne Wortkreation aus Cool und Vacation. Der Trend, den Sommerurlaub an Orten zu verbringen, denen die Sommerhitze bislang nichts anhaben konnte. Also lieber 15 bis 25 statt 35 bis 45 Grad. Die Euronet Plus-Kollegen von Kuku Radio in Estland sagen, ja, sie haben mit Kilu Meitler gesprochen. Sie ist unter anderem die ehemalige Geschäftsführerin des estnischen Hotel- und Restaurantverbands. In Estland gibt es definitiv mehr Klimatouristen. Interessant ist dabei, dass ganz Skandinavien in den Fokus rückt, wenn man sich den Begriff Coolcation, also diese Art des Tourismus zur Abkühlung ansieht. Es gibt in Skandinavien bereits etliche Reiseanbieter, die sich darauf spezialisiert haben und erfolgreich am Markt agieren. Das Baltikum und Skandinavien sind also aus touristischer Sicht erstmal Gewinner der Hitzewellen. Doch heißt das, dass der Süden Europas touristisch auf der Verliererseite steht? Alles eine Frage der Anpassung, sagt die Tourismusexpertin aus Estland. Ich denke, dass der Klimawandel und die Hitzewellen in Europa der letzten Jahre einerseits unserem Tourismus zugutekommen. Andererseits könnte man meinen, der Tourismus in Südeuropa sei zurückgegangen oder die Menschen würden nicht mehr so häufig dorthin reisen. Die Realität sieht aber anders aus. Die Länder im Süden haben die Situation zum Anlass genommen, die Saison auf das Frühjahr und den Herbst auszuweiten. Zwar reisen vielleicht weniger Menschen während der heißen Sommermonate dorthin, doch dafür besuchen mehr Urlauber die Regionen in den Zeiten unmittelbar davor und danach, wenn es keine Hitzewellen gibt. Die gemeinsame Forschungsstelle der EU hat 2023 die potenziellen langfristigen Auswirkungen des Klimawandels auf den Tourismus untersucht. Und auch dort heißt es, unsere Ergebnisse zeigen, dass die klimatischen Bedingungen die Tourismusnachfrage maßgeblich beeinflussen, wobei Küstenregionen am stärksten betroffen sind.

Ich habe eine gute und eine schlechte Nachricht. Die schlechte: Künstliche Zucker können die Gehirnalterung beschleunigen, so die Forschung. Die gute Nachricht: Das Lernen von Fremdsprachen verlangsamt die Gehirnalterung. Deswegen jetzt hier englische Musik, natürlich. Rihanna, We Found Love. Einen schönen guten Morgen euch.

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0: Das sind die 80er für eure Mittwochmorgen mit der Cutting Crew. Samuel Koch ist einem Millionenpublikum durch seinen tragischen Unfall bei Wetten, dass im Dezember 2010 bekannt. Seitdem ist er querschnittsgelähmt. Reinhard Elsel von der Evangelischen Kirche hat fürs Augenblick mal mit ihm darüber gesprochen und auch, was ihm Mut macht.
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2: Der querschnittsgelähmte Schauspieler und Redner Samuel Koch hat in dem englischen Wort für Mensch, nämlich Human Being, eine mutmachende Wahrheit entdeckt. Und das kam so.
3: Als ich mich gefragt habe, was kann ich denn jetzt noch tun, wenn ich nichts mehr von dem tun kann, was ich jemals tun wollte? Und was bin ich denn jetzt überhaupt noch wert?
2: Lange Zeit war er niedergeschlagen. Doch auf einmal ist ihm klar geworden.
3: Ich bin ja geliebt, einfach weil ich bin und nicht aufgrund meiner Leistungen oder dem, was ich tun kann oder meinen Errungenschaften, auch wenn wir das oft denken, dass uns das unseren Wert gibt.
2: Grundlegend hat Samuel Koch diese Liebe in seinem Elternhaus erfahren.
3: Wenn ich mir jetzt meine Eltern anschaue, die mich schon geliebt haben als Säugling, wo ich nichts tun konnte außer pupsen und rülpsen, dann muss das doch jetzt in letzter Konsequenz auch für heute gelten, wo ich jetzt im Rollstuhl sitzend auch nichts mehr tun kann. Das ist die Form von bedingungsloser Liebe, einfach weil wir sind.
2: Doch was ist, wenn seine Eltern einmal nicht mehr leben? Oder was wäre, wenn er nicht so ein glückliches Elternhaus gehabt hätte?
3: Und dann gehe ich davon aus, dass es da noch etwas oder jemanden gibt, der größer ist als ich und dass ich nicht umsonst in diese Welt gestellt bin, sondern aus Liebe.
2: Samuel Koch weiß sich von Gott, seinem Schöpfer, geliebt. Deshalb setzt er sich nicht mehr unter Druck, dass er als Vorbedingung erst einmal etwas leisten muss.
3: Ich habe gemerkt, dass ich eben glücklicher und zufriedener bin, wenn ich das umdrehe. Nicht tun haben sein, sondern sein haben tun. Ich bin schon wertvoll, einfach weil ich bin.
2: Und das gilt auch für mich und für dich. Wir sind wertvoll, einfach weil es uns gibt. Reinhard Elsel von der Evangelischen Kirche für Augenblick mal.
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1: Mit Thorsten Adolfs. Guten Morgen. Die Staats- und Regierungschefs der NATO-Staaten setzen die Beratungen bei ihrem Gipfel in Ankara heute fort. Und der zweite und letzte Tag des Treffens dürfte schwierig werden. Es geht unter anderem um die Aufteilung der Aufgaben unter den Mitgliedern. US-Präsident Trump hatte erst gestern Abend noch einmal die europäischen Verbündeten kritisiert. Sie hätten ihn im Iran-Krieg alleine gelassen. Infos von Marc Weiß.
2: Trump schoss beim Abendessen mit Gastgeber Erdogan gegen mehrere Verbündete. Italien habe ihn abgewiesen, Deutschland habe ihn abgewiesen und auch Frankreich. Die USA seien für diese Länder immer da gewesen. Dass die NATO eigentlich ein Verteidigungsbündnis ist und es nie der Plan war, einen Angriffskrieg zu unterstützen, ist Trump nach wie vor offenbar egal. Er drohte einmal mehr mit dem Austritt der USA aus der NATO einen Tag vor dem eigentlichen Treffen. Man wird heute also einmal mehr versuchen, den US-Präsidenten zu besänftigen. Und die Voraussetzungen könnten einfacher sein, denn die USA haben in der Nacht wieder Ziele im Iran angegriffen, nach eigenen Angaben etwa 80. Die US-Armee begründet die Angriffswelle mit dem Beschuss von 3 Tankern im Bereich der Straße von Hormus. Dafür wird die Führung in Teheran verantwortlich gemacht. Der Iran kündigte Vergeltung an und die läuft offenbar schon. In Bahrain heulten die ersten Sirenen. Unbestätigten Berichten zufolge gab es dort mehrere Explosionen.
1: Und jetzt weitere Nachrichten in der Zusammenfassung. Die Grünen wollen die geplante Abstimmung in dieser Woche über die Krankenkassenreform stoppen. Parteichef Banaschak sagte der Mediengruppe Bayern, der Gesetzentwurf sei Murks und ein Kürzungskahlschlag. Wer so etwas Sensibles wie die Gesundheitsversorgung im Eilverfahren durchpeitschen wolle, werde Fehler machen, so Banaschak. Die Regierung plant, um das Milliardenloch der Kassen zu stopfen, massive Einschnitte und zusätzliche Kosten für die Versicherten. Der 5. von insgesamt 152 Castor-Behältern mit Atommüll ist vom ehemaligen Forschungsreaktor Jülich ins Zwischenlager nach Ahaus gebracht worden. Auch diesmal sicherte die Polizei den Transport mit einem Großaufgebot ab. Die Transporte werden sich insgesamt möglicherweise länger hinziehen als ursprünglich geplant. Die zuständige Firma soll eine Verlängerung der Transportgenehmigung um ein Jahr bis Ende August 2028 beantragt haben. Die Schweiz hat es geschafft. Nach einem Elfmeter-Krimi gegen Kolumbien steht das Team zum ersten Mal seit über 70 Jahren wieder in einem WM-Viertelfinale. In der regulären Spielzeit und der Verlängerung blieb es torlos. Am Ende setzten sich die Schweizer im Elfmeterschießen mit 4:3 durch. Damit wartet jetzt ein echtes Highlight auf das Team um Kapitän Chaka. Am Sonntag um 3 Uhr morgens trifft die Schweiz in Kansas City auf Argentinien und Weltstar Lionel Messi. Die Argentinier gelten als klarer Favorit. Sie hatten in ihrem Achtelfinale aus einem 0:2 Rückstand gegen Ägypten noch einen 3:2 gemacht.
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3: Mit Christina Hüllweh, guten Morgen. Ein Insolvenzverfahren um die ehemalige Geschäftsführerin dreier Paderborner Gastronomiebetriebe geht auf die Zielgerade. Die Frau war bis November 2022 Leiterin des Kiosk Drug Shop und der Filiale von Gustav Grün und Berlin Döner. Zumindest auf dem Papier. Alle Betriebe befanden sich nebeneinander an der Paderborner Western Mauer. Die Forderungen der Gläubiger belaufen sich auf mehr als 3 Millionen €. Nur gut 275.000 € sind noch vorhanden.
4: Um die 17 Grad und Wolken. Eigentlich sieht im Radio Hochstift Wetter gerade alles so aus wie in den letzten Tagen um diese Uhrzeit. Der Unterschied ist aber, heute wird es auch tagsüber kaum wärmer. Um die 20 Grad sind heute drin in Delbrück und Altenbeken. Auch die Sonne gibt es heute eher selten zu sehen. Sie schafft es nur hin und wieder durch die Wolkendecke. Regen ist zwar nicht ausgeschlossen, insgesamt aber wohl nur selten dabei. Besser ankommen mit dem Radio Hochstift Verkehrsservice. Da haben wir keine Blitzer, Staus oder Störungen. Gerade gute Fahrt.
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4: Schönen guten Morgen zusammen. Der Chefarzt für Kinder- und Jugendmedizin an der Paderborner Frauen- und Kinderklinik St. Luise hat einen wichtigen Rat für alle.
6: Kleinen Kindern würde ich keine Nuss geben. Und der zweite Tipp ist, dass Kinder beim Essen doch lieber sitzen sollten, ne, und nicht dabei spielen, irgendwie durch die Gegend laufen.
4: Warum Dr. Chou Ming Chao darauf Wert legt und was für Erfahrungen er und sein Team selbst schon mit einer Nuss gesammelt haben, das hört ihr gleich hier. Ich bin Dania Tölle. Wünsche einen entspannten Morgen mit uns.

0: 11 Minuten nach 6. Guten Morgen am Mittwoch hier bei Radio Hochstift. Dr. Chuming Chao ist Chefarzt für Kinder- und Jugendmedizin an der Frauen- und Kinderklinik St. Luise in Paderborn. Eines seiner wichtigsten medizinischen Geräte ist das Bronchoskop, mit dem er viele kleine Patienten schon aus gefährlichen Situationen gerettet hat.
1: Das sind so Gestänge, die man dann in die Lunge einführt, um im Grunde dann an die Nuss zu kommen.
0: An die Nuss zu kommen? Ja, diesen Notfall hat der Doktor erst vor kurzem erlebt. Ein kleiner Junge hatte sich die Erdnuss offenbar in die Nase gesteckt und von da aus ist sie in der Lunge gelandet.
1: Der hat gegessen und dann auf einmal hat er gehustet, angefangen zu husten und seitdem hat er irgendwie Atembeschwerden und atmet komisch und macht Geräusche.
0: Eine Nuss aus der Lunge zu holen ist meistens ein komplizierter Eingriff. Hier kommt es auf viel Fingerspitzengefühl an. Ansonsten ähnelt der Vorgang ein bisschen dem Angeln.
1: Dafür muss man das Kind erstmal so ein bisschen betäuben, damit er sich nicht bewegt, weil man ja hier mit starren Metallrohren dann auch in die Luftröhre geht und das Kind ja dann auch Situationen kommt, wo er weniger atmet. Das heißt, der Anästhesist, der Narkosearzt, muss dann auch die Atmung unterstützen.
0: Der Junge ist jetzt den Fremdkörper los und auch seine Mutter war so richtig erleichtert, als die Nuss raus war. Gott sei Dank war sie noch fast ganz, als Dr. Chuming Chao und sein Team in Paderborn operiert haben.
1: In dem Fall war das nicht sonderlich schwierig, weil das tatsächlich so war, dass die Mutter zeitnah mit dem Kind gekommen ist und die Nuss dann auch gut zu sehen und zu finden war. Schwierig wird es dann, wenn man jetzt noch Tage gewartet hätte. Dann wäre irgendwie die Nuss dann irgendwie geschmolzen und dann zerfallen, weil das auch durch das Sekret dann aufweicht.
0: Wie oft ist Chuming Chao in Paderborn sonst so mit Gegenständen und Essensresten zu tun hat, die durch Nasen und Münder in den Körper gelangen, das erzählt er euch gleich noch hier bei Radio Hochstift, so in etwa einer Stunde.
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0: Radio Hochstift hier mit Dania Tölle. Schönen guten Morgen. Marine Le Pen hat EU-Gelder veruntreut. Das Berufungsgericht hat den Schuldspruch bestätigt. Und es hat die rechte französische Politikerin zu 3 Jahren Haft verurteilt, davon 2 auf Bewährung und 1 in Form von Hausarrest mit Fußfessel. Eigentlich hatte Le Pen immer gesagt, ja, mit Fußfessel trete ich bei der Präsidentschaftswahl nicht an. Jetzt hat sie aber gestern Abend schon gesagt, ach nee, mach ich doch. Radio Hochstift-Reporterin Rachel Sommer.
1: Das Gericht hat ihr zwar das passive Wahlrecht entzogen, also das Recht, bei Wahlen anzutreten, aber eben nur für 15 Monate. Und die hat Le Pen seit dem Urteil in erster Instanz schon verbüßt.
0: Die französische Rechtspopulistin Le Pen hat Revision angekündigt. Sie will das Urteil anfechten und sagte, Zitat, ich werde Wahlkampf ohne elektronische Fußfessel machen. Aber Rachel, wie sind denn generell die Chancen der Rechtsnationalen bei den Wahlen nächstes Jahr?
1: Ja, so ganz genau kann man das auch noch nicht sagen. Gewählt wird ja erst im April und Mai und viele andere Parteien haben noch gar nicht entschieden, wen sie überhaupt ins Rennen schicken. Da ist also noch ziemlich viel offen. Aber in Umfragen schneiden sowohl Le Pen als auch ihr Schützling Jordan Bardella deutlich besser ab als alle anderen. Wenn die sich jetzt im Wahlkampf also keinen ganz großen Patzer leisten, dann haben die Rechtsnationalen zumindest eine sehr gute Chance, in die Stichwahl zu kommen.
0: Obwohl sie also wegen Veruntreuung von EU-Geldern verurteilt wurde, will Marine Le Pen trotzdem bei der Präsidentschaftswahl nächstes Jahr in Frankreich antreten. Zur Not offenbar auch mit Fußfessel, obwohl sie das bisher immer ausgeschlossen hatte. 6:21 Uhr haben wir es. Guten Morgen.

0: Guten Morgen zusammen.
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0: Ja, wenn man an WM-Souvenirs denkt, ne, dann denkt man irgendwie an Trikots, Schals oder vielleicht noch Panini-Heftchen. Bei dieser WM ist aber ausgerechnet etwas Kostenloses komplett durch die Decke gegangen. Kollege Leo Arrigi.
2: Das heißeste Souvenir bei dieser Weltmeisterschaft sind Freundschaftsarmbänder. Ja, Fanbands, so heißen die Dinger in Amerika. Kleine Armbänder mit Anhängern, die kann man bei Fanfesten oder auch rund um die Stadien kostenlos bekommen. Und das sind nicht nur einfach irgendwelche Bändchen, die kann man mit kleinen Charms zusammenstellen, also so coole Anhänger. Zum Beispiel in New York, da gibt's Anhänger mit Pizzaslice oder Freiheitsstatue. Mehr als 700.000 dieser Armbänder sind schon verteilt worden. Fans stehen dafür teils richtig lang an, ja. Manche sammeln mehrere Versionen, tauschen Charms oder versuchen an besondere Ausgaben aus den verschiedenen WM-Städten zu kommen. Und weil Menschen kostenlose Sachen offenbar nicht einfach kostenlos lassen können, werden die Armbänder online schon weiterverkauft. Ja, teilweise für 50 bis 500 Dollar. Damit hat die Weltmeisterschaft ihren eigenen Taylor Swift-Moment. Nur, dass diesmal nicht Swifties Armbänder tauschen, sondern Fußballfans zwischen Bierstand, Nationalhymne und VAR-Wut plötzlich ganz weich werden wegen kleiner Perlen.
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0: Ellie Goulding haben wir gleich hier bei uns noch. So love me like you do, la la, love me like you do, love me like you do. Genau so heißt der Song. Love Me Like You Do haben wir gleich direkt nach den Nachrichten hier bei uns. Jetzt um 6.30 Uhr hat die Christina Hüllweg.
1: Guten Morgen.
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1: Im Oberlandesgericht Düsseldorf beginnt heute der Terrorprozess gegen einen Mann aus Delbrück. Der aus dem Irak stammende Mann muss sich zusammen mit seinem Bruder verantworten. Die beiden sollen in den Jahren 2016 und 2017 Mitglieder der Terrormiliz Islamischer Staat gewesen sein. Laut Anklage war der Delbrücker auch Richter in einem Scharia-Komitee. BKA-Beamte hatten den 47-Jährigen im vorigen Dezember in Delbrück festgenommen und durchsuchten auch seine Wohnung. Seitdem sitzt er in U-Haft. Die Pleite mehrerer Gastronomiebetriebe an der Westernmauer in Paderborn im Jahr 2022 hallt bis heute nach. Im Insolvenzverfahren der damaligen Betreiberin steht jetzt fest, auf wie viel Geld die Gläubiger noch hoffen dürfen. Radio Hochstift-Reporter Tobias Fennecker, es geht unter anderem um den sogenannten Drugshop.
3: Ja, der Kiosk war ja Ende 2022 plötzlich dicht, genau wie die benachbarten Filialen von Berlin Döner und Gustav Grün. Alle drei Betriebe hatten die identische Geschäftsführerin. Gegen die 67-Jährige läuft seitdem ein Insolvenzverfahren. Zwar sind laut offizieller Bekanntmachung noch gut 275.000 Euro vorhanden, die Forderungen belaufen sich allerdings auf mehr als 3 Millionen Euro. Unter den Gläubigern ist nach Radio Hochstift-Infos unter anderem die AOK Nordwest. Zum Teil hatten und haben die Betriebe wieder geöffnet, allerdings unter der Leitung anderer Besitzer.
1: In Ostwestfalen haben im vergangenen Jahr wieder mehr Menschen eine Firma gegründet. Nach Angaben der Industrie- und Handelskammer wurden 2025 insgesamt fast 12.000 Gewerbe angemeldet. Das ist ein neuer Höhepunkt seit 2010. Gleichzeitig ist die Zahl der Gewerbeanmeldungen auf gut 7.900 gesunken. Besonders viele Gründungen gab es im Bereich Dienstleistung und Handel. Auch im Hochstift gab es Zuwachs mit einem Anstieg um knapp 8%, sowohl im Kreis Paderborn als auch im Kreis Höxter.
0: Vor dem kommenden heißen Wochenendspurt ist heute nochmal Durchschnaufen angesagt. Im Radio Hochstift Wetter gehen die Temperaturen nicht über 21 Grad hinaus heute. Und auch die Sonne wird oft von dicken Wolken gebremst. Insgesamt gibt es sie so 2 bis 3 Stunden lang zu sehen am Himmel über Büren und Höxter. Im Raum Paderborn aber zum Beispiel wohl erst heute Abend. Regen ist heute eher die Ausnahme. Je nach Lage können in der Mittagszeit mal ein paar Tropfen fallen.
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0: Und den Radio Hochstift Verkehrsservice können wir schnell machen. Da liegt jetzt gerade zumindest nichts vor. Wenn ihr aber gerade unterwegs seid in den Kreisen Paderborn und Höxter und irgendwo was sieht auf den Straßen, was für alle halt wichtig ist, Blitzer, Stau, andere Verkehrsstörungen, dann natürlich gerne melden. Das geht zum Beispiel über die 0800 399 33.

gut, ne? Also in solchen Fällen haben wir als Fluggäste ja auch Rechte. Also wir können Entschädigungen bekommen, wir können Geld zurückverlangen etc. pp. Und da hat die EU jetzt neue Regelungen beschlossen, die unsere Rechte da noch weiter stärken sollen. Sprechen wir gleich genauer drüber. Ich bin Dania Tölle, wünsche einen schönen guten Morgen mit uns.

0: Jahrelang haben sie verhandelt drüber, jetzt gibt es eine Einigung. Das Europaparlament hat neuen europäischen Fluggastrechten zugestimmt. Da geht es um Transparenz bei Preisen, aber auch ums Reisen mit Kindern. Betrifft uns also konkret. Dieter Ebeling ist unser Korrespondent in Sachen EU. Dieter, du hast dir angeschaut, was das genau bedeutet. Was ändert sich also, wenn ich einen Flug buche?
1: Also wichtig ist erst einmal, was sich nicht oder kaum ändert. Denn ursprünglich sollte es ja bei Verspätungen von Flügen weniger Entschädigungsansprüche geben. Das ist jetzt vom Tisch. In Sachen Entschädigung bleibt es im Wesentlichen beim Alten. Wenn die Fluggesellschaft Verspätungen zu verantworten hat, dann sind Entschädigungen fällig, je nach Entfernung zwischen 250 und 600 Euro. Aber die Airlines müssen nicht zahlen bei randalierenden Passagieren, schlechtem Wetter, Katastrophen oder Streiks.
0: Okay, das bleibt also gleich, aber es wird einfacher, Entschädigungen zu beantragen, oder?
1: Es wird ein bisschen übersichtlicher, weil es bisher oft Streit auch vor Gericht gab, ob eine Fluggesellschaft verantwortlich ist, also zahlen muss. Wie gesagt, einige Fälle sind ausgenommen und die Airlines bekommen klare Fristen gesetzt. Innerhalb von 4 Tagen nach der Reise müssen sie die Passagiere über deren Rechte informieren und Anträge auf Entschädigung müssen innerhalb von 30 Tagen bearbeitet werden. Verzögerungen sind da nicht mehr erlaubt.
0: Dann schauen wir noch auf die anderen Änderungen. Was gibt's da noch?
1: Es gibt mehr Klarheit beim Gepäck. Künftig müssen im Netz die Flugpreise standardmäßig für einen Flug mit Handgepäck angezeigt werden. Gemeint ist ein Trolley. Das soll den Preisvergleich erleichtern. Trotzdem soll es aber auch möglich sein, Sonderpreise für Reisende ohne Handgepäck anzubieten. Wer als Musiker ein teures Instrument hat, der kann das weiterhin mit ins Flugzeug nehmen. Das war auch umstritten. Und eine gute Nachricht für Eltern, die Reservierung von Sitzplätzen für die mitreisenden Kinder darf künftig nichts mehr kosten.
0: Die Regeln betreffen übrigens Flüge von EU-Fluggesellschaften, aber auch solche von außereuropäischen Unternehmen, deren Maschinen in der EU abheben. Wenn sie in Kraft treten, haben die Fluggesellschaften 12 Monate Zeit, sie umzusetzen. Jetzt müssen auch die EU-Staaten der Änderung noch formell zustimmen. Das gilt aber als Formalie. Guten Morgen bei Radio Hochstift.

0: 10 vor 7, Radio Hochstift hier mit Dania Tölle. Schön, dass ihr dabei seid. Habt ihr schon mal von Tilly Norwood gehört? Nee? Die hat jetzt ihre erste Filmrolle bekommen. Das Ding ist nur, sie ist KI-generiert. Ja, künstliche Intelligenz ist eines der Themen aktuell und auch in der Filmbranche. Darüber sprechen wir mit Kollege Leo Arigi. Leo, eine KI-generierte Hauptrolle, das ist schon krass.
1: Ja, du hast es gerade schon gesagt. Tilly Norwood, so heißt die wahrscheinlich erste vollständig mit KI generierte Schauspielerin. Die hat auch einen Social-Media-Account mit so Videos und allem Zip-Zap. Alles mit KI generiert, muss man dazu sagen. Hinter ihr steht das Studio Particle 6 aus London. Die haben Tilly schon im vergangenen Jahr vorgestellt und jetzt soll sie eben in einem eigenen Film mitspielen. Misaligned, so soll der heißen, ist wohl eine Art Comedy-Drama über eine KI-Figur, die plötzlich menschliche Gefühle entwickelt.
0: Ja, das ist schon krass, ne? Es klingt auch irgendwie direkt nach so, die KI übernimmt ab jetzt Hollywood. Das ist aber nicht unbedingt so. Also dieses Londoner Studio ist eine ganz kleine Firma. Der Film ist noch in der Entwicklung. Es ist auf jeden Fall erstmal PR. Aber klar, Leo, was heißt das trotzdem konkret für die Filmbranche?
1: Also die KI verändert natürlich Arbeitsprozesse. Das ist ja momentan in ganz vielen Branchen so. Mhm. Konkret kann KI in der Filmproduktion ja durchaus auch unterstützen, wenn es zum Beispiel um Storyboards, Konzeptbilder oder vielleicht Kostenkalkulation geht oder so. Jetzt kommen wir noch mal kurz zurück zu Tilly Norwood. Das ist eine künstlich erzeugte Figur, darüber haben wir gesprochen, die mutmaßlich auf der Arbeit unzähliger echter Darsteller aufbaut. Vermutlich ohne, dass sie dazugestimmt haben oder dafür bezahlt wurden. Deswegen ist das natürlich auch gerade ein Riesenschrei in Hollywood. Da kommt auch Kritik, zum Beispiel von Emily Blunt, ganz bekannte Schauspielerin. Die hat Aufnahmen von Tilly Norwood gesehen und sinngemäß gesagt, meine Güte, wenn das KI ist, sind wir verloren. Für viele in der Branche ist das also nicht nur ein technisches Experiment, sondern ein Angriff auf Schauspiel als echte kreative Arbeit.
0: Ja, also ich kann diese Angst da wirklich komplett verstehen. Tilly Norwood, die erste große KI-Filmfigur mit Hauptrolle, zumindest nach Ansage ihres eigenen Studios.

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1: Mit Thorsten Adolfs. Guten Morgen. Die Fußball-Weltmeisterschaft in den USA, Mexiko und Kanada hat in der Nacht die beiden letzten Viertelfinalplätze ausgespielt. Titelverteidiger Argentinien und die Schweiz sicherten sich die Tickets für die nächste K.O.-Runde und beide Spiele waren sehr spannend. Ralf Bosse aus unserem WM-Studio mit den Infos.
2: Argentinien musste gegen Ägypten lange zittern. Nach einem 0-2-Rückstand gelang in der Schlussphase doch noch die Wende zum 3-2-Erfolg. Lionel Messi verschoss zunächst einen Elfmeter, bereitete anschließend den Anschlusstreffer vor und erzielte selbst den Ausgleich. Den Siegtreffer markierte Enzo Fernandes in der Nachspielzeit. Die Südamerikaner drehten die Begegnung damit innerhalb einer Viertelstunde. Noch spannender war es im Spiel Schweiz gegen Kolumbien. Ein Elfmeterschießen musste entscheiden, wer ins Viertelfinale kommt. Torhüter Gregor Kobel von Borussia Dortmund konnte einen Schuss abwehren. Das reichte für die Eidgenossen. Im Viertelfinale heißt es Argentinien gegen die Schweiz.
1: Und das sind die anderen Viertelfinalpartien. Frankreich trifft auf Marokko, Spanien spielt gegen Belgien und Norwegen bekommt es mit England zu tun. Und jetzt weitere Meldungen im Überblick. Die US-Armee hat in der Nacht nach eigenen Angaben mehr als 80 Ziele im Iran attackiert, darunter Luftverteidigungssysteme. Auslöser war der Beschuss von 3 Tankern in der Straße von Hormuz. Washington hat die Führung in Teheran dafür verantwortlich gemacht. Nach den Angriffen hat der Iran US-Stützpunkte in Kuwait und Bahrain attackiert. Das meldet das Staatsfernsehen. BMW hat bei den Neuzulassungen von Elektroautos Platz 2 zurückerobert. Nur VW verkaufte zwischen April und Juni mehr E-Autos als die Münchner. Tesla, Skoda und Audi fehlen in dem Ranking des Kraftfahrtbundesamtes zurück. Chinesische Hersteller spielen noch eine kleine, aber wachsende Rolle auf dem deutschen Automarkt. In Wuppertal stehen heute Mittag 2 Frauen aus NRW und Bayern vor Gericht. Sie sollen mehrfach versucht haben, den Ehemann einer der Frauen mit giftigen Pflanzen zu töten. Der Mann war vor gut einem halben Jahr mit schweren Vergiftungserscheinungen ins Krankenhaus gebracht worden, nachdem er Bohnen mit Speck gegessen hatte. Der damals 56-Jährige hatte nur knapp überlebt. In vielen Kliniken helfen neue Meldesysteme schon, Ungereimtheiten im Alltag schnell aufzudecken. Damit das nicht nur dort, sondern auch ambulant besser klappt, fordert die Deutsche Stiftung Patientenschutz jetzt eine zentrale Anlaufstelle bei den Gesundheitsämtern. Der Chef der Stiftung Brüsch sagte dem RND, dass gerade bei der Pflege schwerstkranker Menschen der Tod zum Alltag gehört. Deshalb würden Täter im Klinikbetrieb oft lange nicht auffallen. Noch schwieriger sei es bei Hausbesuchen, weil dort keine Teamstrukturen existieren würden, in denen jemand durch auffälliges Verhalten enttarnt werden könnte. Eine offizielle Meldestelle bei den Ämtern könnte Hinweise entgegennehmen, damit Tötungsdelikte schneller ans Licht kommen.
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3: Mit Christina Hüllweg. Guten Morgen. Knapp 8 Monate nach seiner Festnahme steht ein Mann aus Delbrück ab heute wegen Terrorverdachts vor Gericht. Das Düsseldorfer Oberlandesgericht verhandelt gegen ihn und seinen Bruder, weil sie vor etwa 10 Jahren zur Terrormiliz IS gehört haben sollen. Angeblich war der Mann aus Delbrück auch als Richter in einem Scharia-Komitee tätig. Die aus dem Irak stammenden Brüder sitzen seit ihrer Festnahme Anfang Dezember in Untersuchungshaft. Damals hatten BKA Beamte beide getrennt voneinander in Delbrück und Trier gefasst.
4: Dicht bewölkt starten wir in diesen Mittwoch. Die Sonne hat es heute ziemlich schwer im Radio-Hochstift-Wetter. Je nach Lage kommt sie teilweise erst heute Abend mal um die Ecke. Hier und da blitzt sie aber auch tagsüber mal durch die Wolken. Selten kann es in der Mittagszeit auch mal ein wenig regnen. Die Tageshöchstwerte liegen dazu von Borchen bis Nieheim bei 21 Grad etwa. Morgen wird es nur minimal wärmer und auch ansonsten ändert sich kaum was, bevor der Sommer dann voraussichtlich ab Freitag wieder Fahrt aufnimmt. Entspannter ankommen mit dem Radio Hochstift Verkehrsservice, da habe ich keine Meldungen vorliegen. Gute Fahrt!
5: 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Guten Morgen.
4: Mit Dania Tölle am Mikro. Ja, und jetzt muss ich mich direkt schwer krank zum Arzt schleppen, oder was? Der Ärger über die geplanten Neuregelungen zur Krankmeldung in Deutschland ist riesig. CSU-Landesgruppenchef Alexander Hoffmann versucht zu beschwichtigen.
6: Niemand muss mit Fieber zum Arzt. Krankschreibungen können auch weiterhin per Videosprechstunde stattfinden. Und es ist heute schon so, dass Sonderregelungen getroffen werden können.
4: Im parlamentarischen Verfahren soll das Ganze, Zitat, maximal flexibel und alltagstauglich ausgestaltet werden. Wir sind gespannt. Währenddessen verweist Unionsfraktionschef Jens Spahn immer wieder auf die Fairness dieser neuen Regelungen. Das hören wir uns gleich mal näher an. Guten Morgen.

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0: 10 nach 7 haben wir's.
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2: Es ist der mit Abstand größte Streitpunkt von allen Reformplänen der Bundesregierung. Gefühlt diskutiert ganz Deutschland über die neuen Regeln für Krankschreibungen. Unionsfraktionschef Jens Spahn hat diese härtere Gangart jetzt nochmal verteidigt und mit dem Gedanken der Fairness begründet.
3: Für diejenigen, die wegen Krankheit nicht zur Arbeit kommen können, für diejenigen arbeiten die anderen Kolleginnen und Kollegen sicher gerne mit. Wenn man aber weiß, da sind vielleicht 1, 2, 3, bei denen es auch öfter mal vorkommt, dass sie aus welchen Gründen auch immer nicht zur Arbeit kommen, für die müssen die anderen auch mitarbeiten. Und ich finde, es ist eine Frage der Fairness gegenüber den Kolleginnen und Kollegen, die sich manchmal vielleicht auch mit leichtem Kopfschmerz zur Arbeit bringen, dass es einen Nachweis geben muss.
2: Der Plan ist ja, die Regeln für Krankschreibungen drastisch zu verschärfen. Zum einen soll die telefonische Möglichkeit der Krankschreibung beim Arzt wegfallen. Zum anderen sollen ja kranke Arbeitnehmerinnen und Arbeitnehmer ab Tag 1 eine Arbeitsunfähigkeitsbescheinigung vom Arzt vorlegen müssen. Bei manchen Unternehmen ist das natürlich schon längst so. Viele gewähren aktuell aber 1, 2 oder sogar 3 Krankheitstage ohne AU.
3: Wir drehen ganz einfach das Ausnahmeregelprinzip um. Heute ist es so, dass der Arbeitgeber ab dem ersten Tag die Arbeitsunfähigkeitsbescheinigung verlangen kann. Und jetzt ist es andersrum. In der Regel ist die Arbeitsunfähigkeitsbescheinigung beizubringen. Es kann aber im Einzelfall durch den Arbeitgeber davon abgesehen werden, es ist ein Nachweis zu bringen. Das ist die einfache Regelung und aus unserer Sicht eine Frage der Fairness.
2: Also Unternehmen können ihre aktuelle Regelung zwar beibehalten, die gesetzliche Grundlage wird aber umgedreht. Oder anders gesagt, wenn eine Firma jetzt weiterhin mehr Freiraum beim Krankheitsnachweis gibt, ist sie kulant. Wer die AU ab Tag 1 sehen will, der hält sich einfach nur ans Gesetz, wenn man so will. Die Neuregelung macht es den Unternehmen also deutlich einfacher, Härte zu zeigen. Radio Hochstift hier, guten Morgen.

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1: 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Schön, dass ihr dabei seid um 19 nach 7. Großes Aufatmen bei einer Familie in Paderborn. Ihrem kleinen Jungen geht es wieder gut, seit ihm das Team der Frauen- und Kinderklinik St. Luise eine Erdnuss aus der Lunge geangelt hat. Chefarzt Dr. Chuming Chow hatte persönlich operiert. Im Gespräch mit uns von Radio Hochstift hat er erzählt, was sich seine Patientinnen und Patienten sonst schon in Nase und Mund gesteckt haben.
2: Das ist schon einiges. Kleinere Spielzeugteile, typische Lego-Teile, die dann irgendwann in den Mund genommen werden und dann aus Versehen in die Lunge eingeatmet werden, bis hin über, also ich hatte mal so eine kleine Feder von einer kleinen Wäscheklammer aus der Lunge geholt. Haarnadeln sind typischerweise auch so Gegenstände, die man irgendwie mal eben in den Mund nimmt.
1: Der Paderborner Chefarzt hat es im Jahr etwa mit 10 solcher Fälle zu tun. Damit ist auf keinen Fall zu spaßen, denn sobald die Lunge betroffen ist, kann es schnell lebensgefährlich werden.
2: Was man sagen kann, ist, dass es in Deutschland zu den 8 häufigsten Todesursachen, also das ist die 8 häufigste Todesursache bei Kindern aller Altersstufen ist.
1: Kinder und Jugendliche sind aber nicht die einzige Gruppe, bei der häufig mal Gegenstände in Mund, Nase und schließlich in der Lunge landen. Auch Menschen über 65 Jahre gehören oft zu den Patientinnen und Patienten.
2: Der hauptsächliche Grund ist tatsächlich eine eingeschränkte Koordination des Schluckens. Das heißt, wenn man älter wird, der Schluckakt ist doch ein sehr komplexer Vorgang. Und wenn man das nicht gelernt hat oder halt im Alter wieder verlernt hat, dann kann es ein höheres Risiko entstehen.
1: Dr. Chuming Chow nutzt für seine Lungen-OPs übrigens ein sogenanntes Bronchoskop. Es besteht aus Stäben, mit denen Fremdkörper gezielt entfernt werden können. Die Frauen- und Kinderklinik St. Luise in Paderborn ist eine von wenigen Kliniken in der Region, die so etwas haben.
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0: Klar, wenn wir Wham hören, dann denken wir sofort an Last Christmas. Aber der erste Nummer 1 Hit der Band war dieser hier. 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Wake Me Up Before You Go Go, 1984. Beide Bandmitglieder waren gerade mal 21 Jahre alt und da kam schon der Mega-Erfolg. Wir hören den Song gleich in voller Länge. Jetzt vorher wichtige Infos in den Nachrichten von Christina Hüllweg um 7:30.
1: Guten Morgen.
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1: Ein in Delbrück lebendes mutmaßliches IS-Mitglied muss sich ab heute vor Gericht verantworten. Der Prozess beginnt vor dem Oberlandesgericht in Düsseldorf. Radio Hochstift-Reporter Norbert Janowski, die Staatsanwaltschaft wirft dem Iraker und seinem Bruder vor, der Terrormiliz angehört zu haben.
3: Die beiden mutmaßlichen IS-Terroristen sitzen seit Anfang Dezember 2025 in Untersuchungshaft. Damals haben Beamte des Bundeskriminalamtes den 47 Jahre alten Beschuldigten in Delbrück festgenommen. Sie durchsuchten auch seine Wohnung. Zeitgleich erfolgte die Festnahme seines Bruders in Trier. Beide sollen in den Jahren 2016 und 17 Mitglieder der Terrormiliz Islamischer Staat gewesen sein. Zeitweise gehörten die Brüder angeblich zur selben Einheit. Der Delbrücker hatte laut Anklage als Richter in einem Scharia-Komitee eine gehobene Stellung im IS. Die Ermittlungen gegen ihn kamen durch Geheimdiensthinweise ins Rollen. Für den Prozess sind 10 Verhandlungstage angesetzt.
1: Hotelbetreiber und andere Unternehmer aus Höxter wehren sich weiter gegen die mögliche Einführung einer Beherbergungssteuer. Sie haben deshalb einen Bürgerantrag eingereicht. Das Papier soll in der Ratssitzung am 16. Juli behandelt werden. Es zielt darauf ab, dass die Politik die städtischen Pläne kippt. Die Stadt hält die Steuer für sinnvoll, weil Höxters Finanzlage extrem angespannt ist. Höxteraner Gastronomen warnen davor und befürchten, dass Touristen dann in umliegende Städte abwandern könnten. Im Heinz-Nixdorf-Museumsforum in Paderborn ist eine neue Attraktion zu sehen. In der Dauerausstellung werden ab Freitag Originalteile des Whirlwind-Computers ausgestellt. Der ursprünglich als Flugsimulator entwickelte Rechner wurde um 1950 ein früher Universalcomputer. Er war der erste Computer mit Echtzeitverarbeitung und Bildschirmausgabe. Die Originalteile sind erstmals in Europa zu sehen. Am kommenden Sonntag um 14 Uhr stellt das HNF die Bauteile bei einem Vortrag und einer Führung genauer vor. Ein Foto findet ihr auf radiohochstift.de.
0: Von Bad Wünnenberg bis Steinheim tummeln sich da heute ziemlich viele Wolken am Himmel. Die Sonne gibt es im Radiohochstift-Wetter nur hin und wieder mal zu sehen. Einzelne Regenschauer sind auch möglich. Auch die Temperaturen passen zu diesem Wetter. Bei maximal 21 Grad ist heute Schluss. Auch morgen ändert sich an diesem Wetter kaum was. Das Ganze ist aber wohl nur eine kleine Delle. Ab Freitag kommt, Stand jetzt, der Sommer wieder zurück.
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0: Ganz entspannt ankommen mit dem Radio Hochstift Verkehrsservice. Da liegen mir gerade keine Meldungen vor. Gute Fahrt.
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0: Guten Morgen. Ja, auch wir hier bei Radio Hochstift berichten ja immer wieder drüber. Vielen Kommunen im Hochstift geht es finanziell gar nicht gut. Eben in den Nachrichten Höxter haben wir gehört. Aber es ist ja auch kein Exklusivproblem der Kreise Paderborn und Höxter, sondern es ist ja bundesweit so. Und die Landräte und Bürgermeister, die gehen so langsam immer mehr auf die Barrikaden. Mehr dazu hören wir gleich hier. Ich bin Dania Töhle und freue mich, dass ihr dabei seid heute Morgen.

0: 20 vor 8. 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Montagnachmittag ist er losgefahren. Ein etwas ungewöhnlicher Konvoi aus etwa 30 städtischen Feuerwehrautos, Bussen und sogar eine Kehrmaschine war dabei. Drin saßen Bürgermeister, Kreisdirektoren und Kämmerer. Eine Protestaktion der Städte in NRW, weil ihnen finanziell das Wasser bis zum Hals steht. Der Konvoi ist Montag von Düsseldorf nach Berlin gefahren, um der Bundesregierung klarzumachen, so geht's nicht weiter. Ihr müsst uns mehr Geld geben. Dass viele Städte in NRW in Finanznot stecken, ist nicht neu, aber noch nie war es so schlimm wie jetzt, wird gesagt. Hrosena Sjandi hat selbst eine Rundreise durch NRW gemacht mit der Frage, was diese Situation eigentlich konkret bedeutet.
1: Ja, man kann schon sagen, hier brennt der Baum.
2: Wenn Martin Murak, Stadtdirektor und Kämmerer in Duisburg, über die Finanzen spricht, wird er bleich. Vereinfacht gesagt, gibt Duisburg mehr aus, als es einnimmt. Und so geht es vielen Städten. Ein wichtiger Grund, Städte müssen einen großen Teil der Sozialkosten alleine schultern. Die Einnahmen dafür reichen nicht und dagegen ansparen funktioniert nicht.
1: Wenn wir alle Freiwilligenleistungen, also wenn wir keinen Sportplatz mehr hätten, keine Kultur, keine Musik in der Stadt, wenn es keinen Zoo mehr gäbe, wären immer noch 30% der Mittel sozusagen zu wenig da.
2: Das zeigt auch ein Blick nach Remscheid. Stadtdirektor Sven Wirz erzählt mir, dass er nicht mehr weiß, wo er noch sparen könnte.
3: Wir haben unser Klinikum veräußert. Wir haben unser Schullandheim aufgegeben. Wir haben damit auch Stellen abgebaut. Wir haben also alles gemacht.
2: Fahren wir in den Kreis Recklinghausen. Kreisdirektor Dominik Schardt bestätigt.
4: Es reicht vorn und hinten nicht mehr aus, weil immer mehr Leistungen und Kosten auf uns zukommen, die wir gar nicht selber zu verantworten haben.
2: Teil des Kreises Recklinghausen ist die Stadt Gladbeck. Bürgermeisterin Bettina Weist versichert mir.
5: Zitrone ist mehr als ausgepresst.
2: Jetzt geht es darum, die Einnahmen zu erhöhen, mit teilweise bizarren Folgen.
5: Da war zum Beispiel auch eine ganz unliebsame Entscheidung, die wir getroffen haben, dass alle Parkplätze an Schulen, also Lehrerparkplätze, kostenpflichtig gemacht wurden. Das gibt dann immer eine große Welle der Empörung in der Stadt.
2: Zurück in Duisburg sagt mir Martin Murak, dass das Leben für die Menschen in seiner Stadt bald teurer werden könnte, einfach weil er keine Wahl hat.
1: Wir reden darüber, dass wir Gebühren für die Bürgerinnen und Bürger anheben müssen. Wir reden über Parkgebühren, wir reden über Anwohnerparken. Wir reden darüber, dass mitunter Kita-Gebühren, offene Ganztagsgebühren teurer werden.
2: Ohne Hilfen von Land und Bund, so sagt er, würde aber auch das Problem nicht lösen.
0: Die Finanznot der Kommunen und die Folgen. Wir haben ja aus dem Hochstift auch immer wieder darüber berichtet. Der Deutsche Landkreistag hat ja auch einen Appell an Bund und Länder gerichtet, der auch von unseren Landräten aus dem Hochstift, Michael Stickeln und Christoph Rüther, unterstützt wird. Ihr hört Radio Hochstift. Schönen guten Morgen.

0: Wunderschönen guten Morgen.
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0: Wir schauen auf die Fußball-Weltmeisterschaft. In der Nacht wurden die letzten Viertelfinalisten ermittelt. Ralf Bosse aus unserem WM-Studio. Vor allem beim Argentinien-Spiel war es spannend.
2: Der Titelverteidiger lag gegen Ägypten bis kurz vor Schluss mit 0:2 zurück und schaffte trotzdem noch die Wende zum 3:2. Lionel Messi verschoss zunächst einen Elfmeter, leitete danach aber die Aufholjagd mit einer Vorlage und dem Ausgleich ein. Den Siegtreffer erzielte Enzo Fernandes in der Nachspielzeit. Innerhalb von 15 Minuten war die Überraschung durch einen möglichen ägyptischen Sieg geplatzt. Die Schweiz brauchte das Elfmeterschießen, um sich gegen Kolumbien durchzusetzen. 4:3 hieß es am Ende für die Eidgenossen, deren Traum vom Weltmeistertitel damit weiterlebt. Allerdings heißt es am Sonntag im Viertelfinale Argentinien gegen die Schweiz.
0: Mhm. Neben dem Sport sorgt auch Erling Haaland für Gesprächsstoff. Der Torjäger der Norweger ist nicht nur in der Torschützenliste weit oben. Er könnte jetzt eventuell auch woanders die Charts stürmen, denn da gibt es jetzt eine eher ungewöhnliche Geschichte.
2: Rund um den norwegischen Torjäger ist ein altes Rap-Lied wieder aufgetaucht. Haaland hatte den Song als Jugendlicher vor 10 Jahren aufgenommen. Der Titel Kygo You, was eigentlich so keine besondere Bedeutung hat. Pünktlich zur Weltmeisterschaft ist davon jetzt eine neue Version veröffentlicht worden. Der norwegische DJ und Musikproduzent Kygo hat einen Remix daraus gemacht. In den sozialen Netzwerken sorgt das für viel Aufmerksamkeit und zeigt eine ganz andere Seite des sonst so ernst auftretenden Stürmers. Sportlich will Haaland natürlich weiterhin für Schlagzeilen sorgen. Mit Norwegen geht es im Viertelfinale am Samstag gegen England.
0: Ja, wie der Rap von Haaland und der Remix von Kygo klingt, da hören wir in etwa einer Stunde hier bei Radio Hochstift rein. Heute ist bei der Fußball-Weltmeisterschaft ansonsten der erste Ruhetag. Es wird nicht gespielt. Ralf, für dich Zeit zum Ausschlafen. Danke für die Infos.
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1: Mit Ralf Bosse. Argentinien steht nach einer spektakulären Aufholjagd im Viertelfinale der Fußball-Weltmeisterschaft. Der Titelverteidiger lag gegen Ägypten bis kurz vor Schluss mit 0:2 zurück, drehte die Partie aber noch in einen 3:2-Sieg. Lionel Messi verschoss zunächst einen Elfmeter, leitete danach mit einer Vorlage und dem Ausgleich die Wende ein. Ebenfalls eine Runde weiter ist die Schweiz. Sie setzte sich mit 4:3 im Elfmeterschießen gegen Kolumbien durch und trifft nun im Viertelfinale eben auf Argentinien.
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2: Mit Thorsten Adolfs. Guten Morgen. Der NATO-Gipfel in Ankara geht in den zweiten und letzten Tag. Heute stehen zwei schwierige Themen im Mittelpunkt. Die finanzielle Lastenteilung innerhalb der Allianz und weitere Hilfen für die Ukraine. Infos dazu von Malte Albrecht.
3: Vor allem beim Thema Verteidigungsausgaben gibt es bekanntlich erhebliche Spannungen. US-Präsident Trump hat gestern bei seiner Ankunft noch einmal Deutschland und die anderen europäischen NATO-Partner kritisiert. Er warf ihnen erneut mangelnde Unterstützung vor, auch mit Blick auf seinen Kurs gegen den Iran. Die europäischen Verbündeten betonten dagegen, ihre Verteidigungsausgaben zuletzt deutlich gesteigert zu haben. Trotz der Differenzen wollen die Staats- und Regierungschefs heute ein großes Unterstützungspaket für die Ukraine beschließen. Schon im Vorfeld gab es hierzu eine grundsätzliche Einigung, die Gipfelrunde nun abschließend billigen soll. Geplant ist, über 2 Jahre hinweg mindestens 70 Milliarden Euro pro Jahr für militärische Ausrüstung und Ausbildung bereitzustellen. Ein Teil der Summe stammt aber aus einem schon beschlossenen Hilfspaket der Europäischen Union.
2: Weitere Nachrichten jetzt kurz und kompakt. Die Waffenruhe zwischen den USA und dem Iran wird wieder auf eine harte Probe gestellt. Als Reaktion auf Attacken gegen Tanker in der Straße von Hormuz haben die USA dutzende Ziele im Iran angegriffen. Die Antwort ließ nicht lange auf sich warten. Der Iran attackierte seinerseits US-Stützpunkte in Kuwait und Bahrain. Mehrere Bundestagsabgeordnete der Grünen prüfen einen Gang vor das Bundesverfassungsgericht, um eine Abstimmung über die Krankenkassenreform noch in dieser Woche zu stoppen. Das hat Parteichef Banaschak den Zeitungen der Mediengruppe Bayern gesagt. Laut Banaschak gibt es in dem Gesetzentwurf so viele kurzfristige Änderungen, dass keine vernünftige Beratung möglich sei. Nach den beiden starken Erdbeben in Venezuela verlassen die Suchteams das Katastrophengebiet. Jetzt geht es dort darum, die Trümmer zu beseitigen und die Betroffenen mit Lebensmitteln, Wasser, Medikamenten und Unterkünften zu versorgen. Bis jetzt wurden fast 3.700 Todesopfer geborgen. Auch die Schweiz steht im Viertelfinale der Fußball-Weltmeisterschaft. Sie setzte sich im Elfmeterschießen mit 4:3 gegen Kolumbien durch. Nach der regulären Spielzeit und der Verlängerung hatte es 0:0 gestanden. Nächster Gegner der Schweizer ist in der Nacht auf Sonntag Weltmeister Argentinien. Die Mannschaft um Superstar Lionel Messi hatte sich mit 3:2 gegen Ägypten durchgesetzt. In den anderen Viertelfinalpartien trifft Frankreich auf Marokko, Spanien spielt gegen Belgien und Norwegen bekommt es mit England zu tun.
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4: Mit Christina Hüllwe, guten Morgen. Der Höchsteraner Rat soll die Pläne der Stadtverwaltung zur Einführung einer Beherbergungssteuer kippen. Darauf zielte ein Bürgerantrag ab, über den am 16. Juli entschieden wird. Unterzeichnet wurde der Antrag von vielen Höchsteraner Hoteliers, Gastronomen und anderen Unternehmerinnen und Unternehmern. Sie befürchten, dass Touristen in umliegende Städte abwandern könnten. Anfang Juni hatte der Haupt- und Finanzausschuss zunächst beschlossen, mit den Weser-Anrainerstädten über eine gemeinsame Beherbergungssteuer zu diskutieren.
5: Um die 16 Grad, Wind und Wolken. Eigentlich sieht es im Radio Hochstift-Wetter gerade alles so aus wie in den letzten Tagen um diese Uhrzeit. Der Unterschied ist aber, heute wird es auch tagsüber kaum wärmer. Um die 20 Grad sind heute drin in Hövelhof und Bad Driburg. Auch die Sonne schafft es heute nur hin und wieder durch die Wolkendecke. Selten kann es auch mal regnen. Morgen stand jetzt trocken und erst wieder dicht bewölkt. Später lockert es dann voraussichtlich auf. Besser ankommen mit dem Radio Hochstift Verkehrsservice. Das ist ein ruhiger Morgen bisher. Wir haben nur so ein ganz bisschen stockenden Verkehr gerade auf der A33 Richtung Bielefeld. Zwischen Bielefeld-Senne und Bielefeld-Zentrum 1 Kilometer stockend, 1-2 Minuten Zeitverlust an der Stelle.
6: 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Guten Morgen.
5: Guten Morgen, ich bin Dania Tölle. Der Paderborner Chefarzt Chou Ming Chau hat schon so einige Gegenstände aus den Lungen von Kindern und Jugendlichen gezogen.
7: Ich habe das Hobby, das einfach zu sammeln. Das ist einfach so ganz interessant, immer zu wissen über die Jahre, was da alles zusammenkommt.
5: Ja, und was das so genau war, was die kleinen Patientinnen und Patienten sich in Nase und Mund gesteckt haben und schließlich in der Lunge gelandet ist, das hört ihr gleich hier.

0: Avicii bei Radio Hochstift mit Heaven, 8:11. Dr. Chouming Chao ist Chefarzt für Kinder- und Jugendmedizin an der Frauen- und Kinderklinik St. Luise in Paderborn. Eines seiner wichtigsten medizinischen Geräte ist das Bronchoskop, mit dem er viele kleine Patienten schon aus gefährlichen Situationen gerettet hat.
1: Das sind so Gestänge, die man dann in die Lunge einführt, um im Grunde dann an die Nuss zu kommen.
0: Ja, an die Nuss zu kommen. Ja, diesen Notfall hat der Doktor erst vor kurzem erlebt. Ein kleiner Junge hatte sich die Erdnuss offenbar in die Nase gesteckt und von da aus ist sie in der Lunge gelandet.
1: Der hat gegessen und dann auf einmal hat er gehustet, angefangen zu husten und seitdem hat er irgendwie Atembeschwerden und atmet komisch und macht Geräusche.
0: Eine Nuss aus der Lunge zu holen ist meistens ein komplizierter Eingriff. Hier kommt es auf viel Fingerspitzengefühl an. Ansonsten ähnelt der Vorgang ein bisschen dem Angeln.
1: Dafür muss man das Kind erstmal so ein bisschen betäuben, damit er sich nicht bewegt, weil man ja hier mit starren Metallrohren dann auch in die Luftröhre geht und das Kind ja dann auch Situationen kommt, wo er weniger atmet. Das heißt, der Anästhesist, der Narkosearzt, muss dann auch die Atmung unterstützen.
0: Der Junge ist jetzt den Fremdkörper los und auch seine Mutter war so richtig erleichtert, als die Nuss raus war. Gott sei Dank war sie noch fast ganz, als Dr. Chouming Chao und sein Team in Paderborn operiert haben.
1: In dem Fall war das nicht sonderlich schwierig, weil das tatsächlich so war, dass die Mutter zeitnah mit dem Kind gekommen ist und die Nuss dann auch gut zu sehen und zu finden war. Schwierig wird es dann, wenn man jetzt noch Tage gewartet hätte. Dann wäre irgendwie die Nuss dann irgendwie geschmolzen und dann zerfallen, weil das auch durch das Sekret dann aufweicht.
0: Ja, auf jeden Fall gut, dass in diesem Fall alles gut gegangen ist. Radio Hochstift hier mit Dania Tölle.

0: mit Radio Hochstift rein in den Mittwoch. Schön, dass ihr dabei seid um 8.21 Uhr. Marine Le Pen hat EU-Gelder veruntreut. Das Berufungsgericht hat den Schuldspruch bestätigt und es hat die rechte französische Politikerin zu 3 Jahren Haft verurteilt, davon 2 auf Bewährung und 1 in Form von Hausarrest mit Fußfessel. Eigentlich hatte Le Pen immer gesagt, also mit Fußfessel trete ich bei der Präsidentschaftswahl nicht an. Jetzt hat sie aber gestern Abend schon gesagt, ach nee, mach ich doch. Radio Hochstift-Reporterin Rachel Sommer.
1: Das Gericht hat ihr zwar das passive Wahlrecht entzogen, also das Recht, bei Wahlen anzutreten, aber eben nur für 15 Monate. Und die hat Le Pen seit dem Urteil in erster Instanz schon verbüßt.
0: Die französische Rechtspopulistin Le Pen hat Revision angekündigt. Sie will das Urteil anfechten und sagte, Zitat, ich werde Wahlkampf ohne elektronische Fußfessel machen. Aber Rachel, wie sind denn generell die Chancen der Rechtsnationalen bei den Wahlen nächstes Jahr?
1: Ja, so ganz genau kann man das auch noch nicht sagen. Gewählt wird ja erst im April und Mai und viele andere Parteien haben noch gar nicht entschieden, wen sie überhaupt ins Rennen schicken. Da ist also noch ziemlich viel offen. Aber in Umfragen schneiden sowohl Le Pen als auch ihr Schützling Jordan Bardella deutlich besser ab als alle anderen. Wenn die sich jetzt im Wahlkampf also keinen ganz großen Patzer leisten, dann haben die Rechtsnationalen zumindest eine sehr gute Chance, in die Stichwahl zu kommen.
0: Obwohl sie also wegen Veruntreuung von EU-Geldern verurteilt wurde, will Marine Le Pen trotzdem bei der Präsidentschaftswahl nächstes Jahr in Frankreich antreten. Zur Not offenbar auch mit Fußfessel, obwohl sie das bisher immer ausgeschlossen hatte.

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0: kleiner Blick in die musikalische nächste halbe Stunde. 80er stehen an. Kim Wilde, You Keep Me Hanging On, also in der nächsten halben Stunde noch bei uns. Jetzt um 8.30 Uhr die Nachrichten mit Christina Hüllweg.
1: Guten Morgen.
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3: Am Oberlandesgericht Düsseldorf beginnt heute der Terrorprozess gegen einen Mann aus Delbrück. Der aus dem Irak stammende Mann muss sich zusammen mit seinem Bruder verantworten. Die beiden sollen in den Jahren 2016 und 17 Mitglieder der Terrormiliz Islamischer Staat gewesen sein. Laut Anklage war der Delbrücker auch Richter in einem Scharia-Komitee. BKA-Beamte hatten den 47-Jährigen im vorigen Dezember in Delbrück festgenommen und durchsuchten auch seine Wohnung. Seitdem sitzt der in U-Haft. Nachdem Höchsteraner Gastronomen, Hoteliers und andere Unternehmer bereits vor einigen Tagen ihren Unmut über die mögliche Einführung einer Beherbergungssteuer geäußert haben, folgt jetzt der nächste Schritt. Viele von ihnen haben einen Bürgerantrag unterschrieben, der am 16. Juli im Rat behandelt werden soll. Radio Hochstift-Reporter Dirk Benfeld aus dem Studio Höxter.
4: Der Titel des Antrags lautet Beendigung der Befassung mit der Einführung einer Beherbergungssteuer. Dementsprechend zielt er darauf ab, die Pläne sofort zu kippen. Es heißt unter anderem, dass einem vergleichsweise geringen finanziellen Nutzen ein erheblicher Verwaltungsaufwand gegenüberstehe. Die vorliegenden Zahlen reichten aus, ein weiterer Prüfauftrag werde keine zusätzlichen Erkenntnisse bringen. Die Höchsteraner Betriebe befürchten, dass im Falle der Einführung einer Beherbergungssteuer Touristen in umliegende Städte abwandern könnten. Die Stadt Höxter erhält die Steuer dagegen für sinnvoll, weil ihre Finanzlage wie die vieler anderer Städte in Deutschland extrem angespannt ist.
3: Ein 69-jähriger Autofahrer aus Warburg und zwei weitere Menschen sind bei einem Unfall auf der A44 am Sonntag verletzt worden. Ein Mann aus Ettlingen fuhr offenbar von der Rastanlage Biggenkopf Süd auf der A44 Richtung Kassel. Vom Beschleunigungsstreifen zog er durch nach links, um ein Wohnmobil zu überholen und übersah den Warburger. Der konnte nicht mehr rechtzeitig bremsen und fuhr auf. Der 69-Jährige und eine Mitfahrerin wurden leicht, die Beifahrerin schwer verletzt. Gegen den Unfallverursacher wird ermittelt.
0: Ganz schön eklig heute Morgen im Radio Hochstift-Wetter. Es ist dicht bewölkt, windig und es kommt örtlich so ein richtig fieser Nieselregen runter. Die Sonne zeigt sich heute nur ganz selten mal. Dazu gibt es Höchstwerte um die 21 Grad zwischen Salzkotten und Marienmünster. Morgen kaum wärmer und der Himmel wird voraussichtlich weiter von Wolken dominiert. In der zweiten Tageshälfte soll es morgen aber etwas auflockern.
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0: Ihr kommt besser an mit dem Radio Hochstift Verkehrsservice. Da haben wir einen Stau auf der A33 Richtung Bielefeld. Zwischen Stukenbrock-Senne und dem Kreuz Bielefeld 2 Kilometer Stau und etwa 10 Minuten Zeitverlust laut ADAC an der Stelle. Und ihr habt vielleicht noch weitere Meldungen für den Verkehrsservice, also zum Beispiel Blitzer in den Kreisen Paderborn und Höxter oder andere Verkehrsstörungen, dann schreibt doch eine WhatsApp. Das geht ganz gut. 05251 17370 ist die Nummer. Ihr könnt uns auch gerne eine Sprachnachricht schicken. Vielen Dank und gute Fahrt.
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0: Mit Dania Tölle am Mikro. Guten Morgen zusammen. Die Zahl der Drogentoten hat in Deutschland letztes Jahr einen traurigen Rekord erreicht. Besonders alarmierend, es sind immer mehr junge Menschen darunter. Der Drogenbeauftragte der Bundesregierung, Hendrik Streeck, zeigt sich zutiefst besorgt, wie er die Situation einschätzt. Da sprechen wir gleich drüber hier bei Radio Hochstift.
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0: Radio Hochstift hier, 20 vor 9. In Deutschland sind letztes Jahr 2150 Menschen durch Drogen gestorben. Jeder vierte war jünger als 30, so viele wie noch nie, sagt der Drogenbeauftragte der Bundesregierung Hendrik Streeck und schlägt Alarm. Auch weil sich die Zahl der Jugendlichen, also der Drogentoten unter 20, seit 2021 fast verdoppelt hat.
1: Also die Drogentoten sind auf Rekordniveau, sie werden immer jünger. Und viele Kommunen berichten uns, dass sie eigentlich nicht mehr wissen, wie sie mit dem steigenden Drogenkonsum und der Crack

0: Problematik zum Teil umgehen sollen.
1: Woran diese horrenden Todeszahlen liegen, da kann auch Streeck nur mutmaßen, dass Drogen immer leichter zu bekommen sind. Sie werden über Messenger-Dienste, Social Media und so weiter beworben und können direkt und ganz einfach bestellt werden.
0: Das kriegen häufig Eltern, aber auch Suchthilfen und auch Polizeien gar nicht mehr mit, dass diese Drogen bestellt werden und auch eingenommen werden. Und häufig werden sie dann kombiniert mit irgendwelchen anderen Medikamenten oder Alkohol oder anderen Drogen. Und diese Kombination, der Mischkonsum, der ist häufig tödlich.
1: Klar, jetzt könnte man sagen, was habe ich mit der Drogenszene zu tun? Wer so ein Zeug nimmt, selbst schuld. Hendrik Streeck hingegen findet es erschreckend, wie, Zitat, wir uns als Gesellschaft daran gewöhnt haben, solche Drogentotenzahlen zu akzeptieren.
0: Es sollte uns alle wachrütteln, dass wir ein so hohes Rekordniveau an Drogentoten haben, dass wir auch daran arbeiten, auch als gesamte Gesellschaft daran arbeiten, dass wir hier mehr in die Prävention investieren, mehr in die Aufklärung investieren.
1: Nach wie vor wird da schlicht zu wenig getan in Sachen Prävention und das hat, so Streeck, einen ganz einfachen Grund. Drogenkonsumierende haben einfach keine Lobby. Radio Hochstift hier, guten Morgen.

0: großartiger Song von Olivia Dean hier bei Radio Hochstift. So easy to fall in love. Ja, wir haben es alle mitbekommen, ne? Norwegen hat Brasilien aus der Fußball-WM geworfen. 2:1, beide Tore, Erling Haaland, ne? Und als wäre das sportlich nicht schon genug Stoff, taucht jetzt auch noch ein alter Song auf, auf dem Wunderstürmer Haaland zum Wunder-Rapper wird. Kollege Leo Arigi, wie klingt er denn?
1: Ja, also er rappt auf jeden Fall mit viel Energie und viel Selbstvertrauen. So ein bisschen wie er auch Fußball spielt. Obwohl ich jetzt einfach mal sagen würde, im Fußballspielen ist er dann doch vielleicht ein bisschen talentierter. Ich habe mal einen Ausschnitt von seinem Rap mitgebracht. Ich habe mir das Ganze auch mal übersetzen lassen. Da heißt es so grob: Leute, könnt ihr bitte aufhören, so viel zu quatschen? Sonst macht es keinen Spaß mehr. Redet lieber über die Weltkrise. Ich finde, das ist viel wichtiger. Jeder weiß, dass ich der Typ bin, den man im Fernsehen sieht. Ich sehe sogar gut aus, während ich esse.
0: Also ich glaube, sowas ist der Grund dafür, dass manche Menschen Musiker sind und manche halt nicht. Ne? Aber gut, trotzdem hat jetzt der norwegische DJ und Produzent Kygo die Nummer neu aufleben lassen.
1: Ja genau, Kygo hat sich mit seinem Keyboard bewaffnet in irgendeiner schicken Hotelsuite abgeschottet und da dann diesen alten Song von Haaland geremixt. Kygo hat übrigens vor dem Brasilien-Spiel einen Post auf Instagram hochgeladen und geschrieben, ich veröffentliche die volle Version, wenn Norwegen gewinnt. Ja, das ist ja passiert. Also eigentlich müsste es bald soweit sein.
0: Wir können uns alle schon drauf einstellen.
1: Und Haaland hat auch schon seine Zustimmung kundgetan und sich unter dem Post ebenfalls zu Wort gemeldet. Der ist total gehypt. Und sehr stark dafür, dass die ganze Version veröffentlicht wird.
0: Ja, ich habe da auch Bock drauf. Norwegens Topstürmer Erling Haaland hat vor 10 Jahren einen Rap-Song auf YouTube hochgeladen, der jetzt gerade wieder durchs Netz schwirrt. DJ und Produzent Kygo hat ihn daraufhin geremixt. Und ich glaube, wenn Norwegen im WM-Turnier noch weiterkommt, dann wird das in Norwegen wirklich überall laufen.

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4: Mit Thorsten Adolfs. Guten Morgen. Die Krankenkassenreform von Gesundheitsministerin Wagen könnte sich doch verzögern. Dafür wollen zumindest die Grünen im Bundestag sorgen. Sie wollen einen Antrag im Parlament stellen, damit die Abstimmung der Reform in dieser Woche von der Tagesordnung genommen wird. Nach Ansicht der Grünen wurde an den Plänen im Eiltempo viel zu viel geändert. Parteichef Banaschak spricht von Murks. Infos dazu von Marc Weiß.
5: Die Grünen wollen zur Not auch nach Karlsruhe ziehen, um das Gesetz zu stoppen. Eigentlich soll am Freitag abgestimmt werden. Laut Banaschak wurde den Abgeordneten am Sonntagabend die Liste der Änderungen zugestellt. Diese Liste umfasst 278 Seiten und es sei nicht nur unmöglich, sich mit dieser Menge an Änderungen in der Kürze der Zeit zu beschäftigen, sagte der Grünen-Chef der Mediengruppe Bayern. Die Änderungen selbst seien auch noch stümperhaft zerpflückt. Tatsächlich war die Zeit für die Änderungen am Gesetz wohl etwas knapp. Sie wurden unmittelbar nach dem Koalitionsausschuss von Schwarz-Rot zusammengetragen. Der Ausschuss hatte sich auf Verschiedenes geeinigt. Unter anderem soll der Bund doch mehr an die Kassen zahlen als zunächst geplant. Außerdem soll die kostenlose Krankenmitversicherung für Partner etwas länger möglich sein, Patienten weniger für Medikamente zahlen und die Pharmaindustrie mehr Planbarkeit bei ihren Kosten bekommen. Nach Ansicht der Grünen ein bisschen viel in der Kürze der Zeit. Wer so etwas Sensibles wie die Gesundheitsversorgung im Eilverfahren durchpeitschen will, der wird Fehler machen, sagte Banaschak. Deshalb kämpfen die Grünen für eine Verschiebung.
4: Und jetzt weitere Nachrichten im Überblick. NATO-Generalsekretär Rutte hat die neuen US-Angriffe auf den Iran verteidigt. Sie seien absolut notwendig gewesen, sagte er beim Gipfel in Ankara. Der Iran habe die bestehende Waffenruhe verletzt. Deshalb mussten die USA geschlossen reagieren, so Rutte. Auslöser der Angriffe war der Beschuss von 3 Tankern in der Straße von Hormuz. Mehr als jeder dritte Lehrer war im Schuljahr 2024-25 50 Jahre oder älter. Das hat das Statistische Bundesamt ermittelt. Den höchsten Anteil der über 50-Jährigen gibt es in Sachsen-Anhalt, in Bremen ist der am niedrigsten. Außerdem arbeiten rund 44% der Lehrerinnen und Lehrer in Teilzeit. Die ständigen Grenzkontrollen sorgen für hitzige Debatten. Die Zahl der unerlaubten Einreisen ist in den letzten Jahren und besonders im Vergleich zum Vorjahr zwar deutlich zurückgegangen, trotzdem bleibt die Kontrolldichte an den Grenzen unverändert hoch. Das führe dazu, dass die Arbeit für die Bundespolizisten sehr anstrengend sei und auch die Menschen in den Grenzregionen, wie etwa an der Grenze zu den Niederlanden, stark unter dieser dauerhaften Situation leiden würden. Das hat der Polizeibeauftragte des Bundes Grötsch im ZDF gesagt. Deshalb stellen sich viele die Frage, ob die strengen Kontrollen bei den aktuellen Zahlen überhaupt noch verhältnismäßig sind. Nach Angaben des Polizeibeauftragten ist jetzt die Politik gefordert, genau diese Strategie zu prüfen.
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6: Mit Christina Hüllweg. Guten Morgen. Knapp 8 Monate nach seiner Festnahme steht ein Mann aus Delbrück ab heute wegen Terrorverdachts vor Gericht. Das Düsseldorfer Oberlandesgericht verhandelt gegen ihn und seinen Bruder, weil sie vor etwa 10 Jahren zur Terrormiliz IS gehört haben sollen. Angeblich war der Mann aus Delbrück auch als Richter in einem Scharia-Komitee tätig. Die aus dem Irak stammenden Brüder sitzen seit ihrer Festnahme Anfang Dezember in Untersuchungshaft. Damals hatten BKA Beamte beide getrennt voneinander in Delbrück und Trier gefasst.
7: Dicht bewölkt starten wir in diesem Mittwoch. Die Sonne hat es heute ziemlich schwer im Radio-Hochstift-Wetter. Je nach Lage kommt sie teilweise erst heute Nachmittag mal um die Ecke. Oft liegt heute auch so ein leichter Niesel in der Luft. Und auch ein paar echte kleine Regenschauer können mal durchziehen. Die Tageshöchstwerte liegen dazu von Borgentreich bis Paderborn bei etwa 21 Grad. Morgen wird es nur minimal wärmer und auch ansonsten ändert sich kaum was, bevor der Sommer ab Freitag voraussichtlich dann wieder Fahrt aufnimmt. Besser ankommen mit dem Radio Hochstift Verkehrsservice und mit einer Meldung von der A33 Richtung Bielefeld. Zwischen Stukenbrock-Senne und dem Kreuz Bielefeld 4 Kilometer Stau und etwa 12 Minuten Zeitverlust.
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7: Guten Morgen. Morgen zusammen, Dania Tölle am Mikro. Schön, dass ihr dabei seid. Das hier ist Alex Warren mit Ordinary.

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1: Beyoncé, Texas Hold'em um 8:45 hier bei Radio Hochstift. Es ist der mit Abstand größte Streitpunkt von allen Reformplänen der Bundesregierung. Gefühlt diskutiert ganz Deutschland über die neuen Regeln für Krankschreibungen. Unionsfraktionschef Jens Spahn hat diese härtere Gangart jetzt nochmal verteidigt und mit dem Gedanken der Fairness begründet.
2: Für diejenigen, die wegen Krankheit nicht zur Arbeit kommen können, für diejenigen arbeiten die anderen Kolleginnen und Kollegen sicher gerne mit. Wenn man aber weiß, da sind vielleicht 1, 2, 3, bei denen es auch öfter mal vorkommt, dass sie aus welchen Gründen auch immer nicht zur Arbeit kommen, für die müssen die anderen auch mitarbeiten. Und ich finde, es ist eine Frage der Fairness gegenüber den Kolleginnen und Kollegen, die sich manchmal vielleicht auch mit leichtem Kopfschmerz zur Arbeit bringen, dass es einen Nachweis geben muss.
1: Der Plan ist ja, die Regeln für Krankschreibungen drastisch zu verschärfen. Zum einen soll die telefonische Möglichkeit der Krankschreibung beim Arzt wegfallen. Zum anderen sollen ja kranke Arbeitnehmerinnen und Arbeitnehmer ab Tag 1 eine Arbeitsunfähigkeitsbescheinigung vom Arzt vorlegen müssen. Bei manchen Unternehmen ist das natürlich schon längst so. Viele gewähren aktuell aber 1, 2 oder sogar 3 Krankheitstage ohne AU.
2: Wir drehen ganz einfach das Ausnahmeregelprinzip um. Heute ist es so, dass der Arbeitgeber ab dem ersten Tag die Arbeitsunfähigkeitsbescheinigung verlangen kann. Und jetzt ist es andersrum. In der Regel ist die Arbeitsunfähigkeitsbescheinigung beizubringen. Es kann aber im Einzelfall durch den Arbeitgeber davon abgesehen werden. Es ist ein Nachweis zu bringen. Das ist die einfache Regelung und aus unserer Sicht eine Frage der Fairness.
1: Also, Unternehmen können ihre aktuelle Regelung zwar beibehalten, die gesetzliche Grundlage wird aber umgedreht. Oder anders gesagt, wenn eine Firma jetzt weiterhin mehr Freiraum beim Krankheitsnachweis gibt, dann ist sie kulant. Wer die AU ab Tag 1 sehen will, hält sich eben einfach nur ans Gesetz, wenn man so will. Die Neuregelung macht es den Unternehmen also deutlich einfacher, Härte zu zeigen.
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4: Schönen guten Morgen.
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4: Hotelbetreiber und weitere Unternehmer aus Höxter wehren sich weiter gegen die mögliche Einführung einer Beherbergungssteuer. Sie haben deshalb einen Bürgerantrag eingereicht. Das Papier soll in der Ratssitzung am 16. Juli behandelt werden. Es zielt darauf ab, dass die Politik die städtischen Pläne kippt. Die Stadt hält die Steuer für sinnvoll, weil Höxters Finanzlage extrem angespannt ist. Höxteraner Gastronomen warnen davor und befürchten, dass Touristen dann in umliegende Städte abwandern könnten. Ein in Delmbrück lebendes mutmaßliches IS-Mitglied muss sich ab heute vor Gericht verantworten. Der Prozess beginnt vor dem Oberlandesgericht in Düsseldorf. Radio Hochstift-Reporter Norbert Janowski, die Staatsanwaltschaft wirft dem Iraker und seinem Bruder vor, der Terrormiliz angehört zu haben.
5: Die beiden mutmaßlichen IS-Terroristen sitzen seit Anfang Dezember 2025 in Untersuchungshaft. Damals haben Beamte des Bundeskriminalamtes den 47 Jahre alten Beschuldigten in Delbrück festgenommen. Sie durchsuchten auch seine Wohnung. Zeitgleich erfolgte die Festnahme seines Bruders in Trier. Beide sollen in den Jahren 2016 und 17 Mitglieder der Terrormiliz Islamischer Staat gewesen sein. Zeitweise gehörten die Brüder angeblich zur selben Einheit. Der Delbrücker hatte laut Anklage als Richter in einem Scharia-Komitee eine gehobene Stellung im IS. Die Ermittlungen gegen ihn kamen durch Geheimdiensthinweise ins Rollen. Für den Prozess sind 10 Verhandlungstage angesetzt.
4: Im Heinz-Nixdorf-Museumsforum in Paderborn ist eine neue Attraktion zu sehen. In der Dauerausstellung werden ab Freitag Originalteile des Whirlwind-Computers ausgestellt. Der ursprünglich als Flugsimulator entwickelte Rechner wurde später ein Universalcomputer. Er war der erste Echtzeitcomputer mit Bildschirmausgabe. Die Teile sind erstmals in Europa zu sehen. Am kommenden Sonntag um 14 Uhr stellt das HNF die Bauteile bei einem Vortrag und einer Führung dann genauer vor.
3: Von Bad Lippspringe bis Willebadessen tummeln sich da heute ziemlich viele Wolken am Himmel. Dazu ist es oft so nieselig. Die Sonne gibt's im Radio-Hochstift-Wetter nur hin und wieder mal zu sehen. Teilweise kommt sie auch erst heute Nachmittag raus. Richtiger Regen kann auch mal mit dabei sein und auch die Temperaturen passen zum Wetter. Bei maximal 21 Grad ist heute Schluss. Auch morgen ändert sich an diesem Wetter kaum was. Das Ganze ist aber wohl nur eine kleine Delle. Ab Freitag kommt, stand jetzt, der Sommer zurück.
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3: Besser ankommen mit dem Radio Hochstift Verkehrsservice, der nach wie vor heute Morgen sehr ruhig ist. Das ist ja auch erstmal gut. Wir haben aber auch immer noch den Stau auf der A33. Das ist die einzige Meldung Richtung Bielefeld. Zwischen Schlossholte-Stukenbrock und dem Kreuz Bielefeld 3 Kilometer Stau und etwa 8 Minuten Zeitverlust an der Stelle. Allen unterwegs, gute Fahrt.
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3: Guten Morgen zusammen. Dania Tölle ist mein Name. Chrissy, wo du gerade im Studio bist, was ist für dich bisher so die Sensation bei der Fußball-WM oder das, was dir am meisten im Gedächtnis geblieben ist? Also irgendeine Mannschaft, die noch drin ist, was du nicht gedacht hättest oder die schon raus ist, wo du gedacht hast,
4: Also ich habe jetzt nicht von Anfang an auf so Sachen wie Ägypten und so gesetzt. Ich habe die nicht auf dem Schirm gehabt. Rund um die WM ist die Ente mir immer noch in Erinnerung geblieben, die mexikanische Ente. Und Nee, sonst ist aber eigentlich alles so geblieben, wie ich es ungefähr getippt habe. Dass Deutschland rausfliegt, habe ich leider auch relativ früh getippt.
3: Ja. Ich habe mich ein bisschen überzeugen lassen von meinem Mann. Der sagte so, nein, wir schaffen das und so. Und ich dann so, ja komm, okay, dann tippe ich mal ein bisschen weiter. Ja. Und letztlich hätte ich auf mein eigenes Bauchgefühl hören sollen. Genau, danke schön für nichts. Nein. Ich finde es krass, immer noch, dass Brasilien raus ist. Finde ich immer noch heftig. Dass Norwegen noch drin ist, das hätte ich auch überhaupt nicht gedacht. Und dieser ganze Skandal um Trump und Infantino, das finde ich auch einfach immer noch.
4: Das geht gar nicht.
3: Wahnsinn, das werde ich nie vergessen, glaube ich. Wir schauen hier auch auf Geschichten bei Radio Hochstift, die so ein bisschen abseits des Spielfelds laufen bei der WM. Und das machen wir gleich auch wieder hier bei uns.

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1: Wenn man an WM-Souvenirs denkt, ne, dann denkt man wahrscheinlich an Trikots, Schals oder vielleicht Panini-Heftchen. Bei dieser WM ist aber ausgerechnet etwas Kostenloses komplett durch die Decke gegangen, Kollege Leo Arigi.
2: Das heißeste Souvenir bei dieser Weltmeisterschaft sind Freundschaftsarmbänder. Ja, Fanbands, so heißen die Dinger in Amerika. Kleine Armbänder mit Anhängern, die kann man bei Fanfesten oder auch rund um die Stadien kostenlos bekommen. Und das sind nicht nur einfach irgendwelche Bändchen, die kann man mit kleinen Charms zusammenstellen, also so coole Anhänger. Zum Beispiel in New York, da gibt's Anhänger mit Pizzaslice oder Freiheitsstatue. Mehr als 700.000 dieser Armbänder sind schon verteilt worden. Fans stehen dafür teils richtig lang an, ja. Manche sammeln mehrere Versionen, tauschen Charms oder versuchen an besondere Ausgaben aus den verschiedenen WM-Städten zu kommen. Und weil Menschen kostenlose Sachen offenbar nicht einfach kostenlos lassen können, werden die Armbänder online schon weiterverkauft. Ja, teilweise für 50 bis 500 Dollar. Damit hat die Weltmeisterschaft ihren eigenen Taylor Swift-Moment. Nur, dass diesmal nicht Swifties Armbänder tauschen, sondern Fußballfans zwischen Bierstand, Nationalhymne und VAR-Wut plötzlich ganz weich werden wegen kleiner Perlen.
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Radio Hochstift hier, noch mit Dania Tölle und das folgendes Intro spricht man nur im Notfall. Deshalb nur noch schnell die Info. Hier geht's weiter mit Susanne Storck. Ciao, bis morgen.

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1: Mit Ralf Bosse. Bei der Fußball-WM bleibt es abseits des Platzes unruhig. Ägypten hat nach dem Ausscheiden gegen Argentinien bei der FIFA Beschwerde gegen Schiedsrichter François Letessier und dessen Spielleitung eingelegt, mit dem Ziel, ihn vom Turnier auszuschließen. Auch Frankreich prüft einen Einspruch gegen eine gelbe Karte für Michael Olise, England gegen eine rote Karte für Gerald Kwanzaa. Belgien hatte zudem gegen die Rücknahme der roten Karte gegen den US-Amerikaner Florian Balogun protestiert.
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2: Mit Thorsten Adolfs. Guten Tag. Der Iran-Konflikt eskaliert wieder. Die USA haben in der Nacht Dutzende Ziele im Iran beschossen, trotz der offiziellen Waffenruhe. Das Ganze sei eine Reaktion auf iranische Angriffe gegen Tanker in der Straße von Hormuz, meldet das US-Militär. Nach Einschätzung von Militärexperten sind die Angriffe auf beiden Seiten die bisher schwerste Eskalation seit Beginn der Waffenruhe. Frage an Marc Weiß aus dem News-Team. Der Iran hat Vergeltungen angekündigt. Was wissen wir darüber?
3: Ja, die hat es wohl gegeben, wie bisher immer, gegen US-Verbündete im Golf. Es werden aus Kuwait iranische Angriffe gemeldet, auch aus Bahrain. Beide werden von Teheran bestätigt. Und ja, wie immer gibt man sich gegenseitig die Schuld. Die USA behaupten, der Iran habe Tanker angegriffen, weil sie wohl nicht die Route durch die Straße von Hormuz nehmen wollten, die der Iran vorschreibt. Der Iran sagt, er habe das Recht, die Route vorzuschreiben. Das akzeptieren die USA aber nicht, vor allem Präsident Trump nicht.
2: Und der Ölpreis hat wahrscheinlich schon reagiert.
3: Leider ja, er ist gestiegen und er hat auch heute gleich zwei Gründe dafür. Zum einen natürlich die Eskalation, über die wir gerade sprechen. Kurz vorher hatten die USA allerdings gelockerte Ölsanktionen gegen den Iran schon wieder hochgefahren und das zusammen sorgt leider wieder für eine deutliche Verteuerung des Öls. Das werden wir vermutlich in den nächsten Tagen auch wieder an der Tankstelle merken. Das Thema wird heute auch beim NATO-Gipfel besprochen. Es rechnet aber niemand wirklich mit einer Lösung. NATO-Chef Rutte hat vorhin schon gesagt, die US-Angriffe seien absolut notwendig gewesen. Man wird also vermutlich die Einigkeit beschwören, an der Gesamtsituation aber nichts ändern.
2: Danke, Marc. Und jetzt weitere Meldungen im Überblick. Die Grünen wollen die geplante Abstimmung in dieser Woche über die Krankenkassenreform stoppen. Parteichef Banaschak sagte der Mediengruppe Bayern, der Gesetzentwurf sei Murks und ein Kürzungskahlschlag. Die Regierung plant, um das Milliardenloch der Kassen zu stopfen, massive Einschnitte und zusätzliche Kosten für die Versicherten. BMW hat bei den Neuzulassungen von Elektroautos Platz 2 zurückerobert. Nur VW verkaufte zwischen April und Juni mehr E-Autos als die Münchner. Tesla, Skoda und Audi fielen in dem Ranking des Kraftfahrtbundesamtes zurück. Chinesische Hersteller spielen eine noch kleine, aber zunehmend wachsende Rolle auf dem deutschen Automarkt. In Wuppertal stehen heute Mittag zwei Frauen aus NRW und Bayern vor Gericht. Sie sollen mehrfach versucht haben, den Ehemann einer der Frauen mit giftigen Pflanzen zu töten. Der Mann war vor gut einem halben Jahr mit schweren Vergiftungserscheinungen ins Krankenhaus gebracht worden, nachdem er Bohnen mit Speck gegessen hatte. Der damals 56-Jährige hatte nur knapp überlebt. In Schwalmstadt in Hessen wird jemand, der anonym bleiben möchte, gerade ordentlich gefeiert. Der Mann, ein leidenschaftlicher Schwimmer, will allen Kindern und Jugendlichen in diesen Sommerferien den Eintritt ins Freibad der Stadt zahlen. Von der positiven Resonanz ist er überrascht. Er habe genug Geld, hat er der Hessischen Niedersächsischen Allgemeinen gesagt. Da könne man das ja auch mal für solche Sachen ausgeben. Er wolle damit erreichen, dass die Kinder mehr ins Schwimmbad gehen, untereinander mehr Kontakt haben und Spaß haben, sagte der ältere Mann. Der Bürgermeister der Stadt sieht in der Spende ein wunderbares Zeichen für den Zusammenhalt. Vor allem für die Familien, die diesen Sommer nicht in den Urlaub fahren können, sei der freie Eintritt eine tolle Bereicherung.
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4: Mit Christina Hülweh, guten Morgen. Radio Hochstift ist und bleibt die unangefochtene Nummer 1 unter den Radioprogrammen in den Kreisen Paderborn und Höxter. 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Umgerechnet sind das rund 157.000 Menschen. Mit diesem Wert liegt Radio Hochstift im Vergleich der 44 NRW-Lokalradios sogar auf Platz 2. Die Redaktion sagt allen treuen Hörerinnen und Hörern herzlichen Dank.
5: Dankeschön. Ich habe jetzt für euch das Radio Hochstift-Wetter und da hat heute das Ganze fast immer so einen Graustich. Also die Wolken lockern, wenn eher nachmittags auf, aber dann auch nicht überall. Regnen wird es vor allem mal im Kreis Paderborn, das sind aber auch nur einzelne Schauer. Die Temperaturen, die peilen 19 bis 21 Grad an, kriegen wir morgen auch. Aber da scheint dann zwischen Steinheim und Lichtenau die Sonne so ein bisschen mehr, vor allem abends. Ihr kommt doch besser an. Hallo Autofahrer, hier ist der Radio Hochstift Verkehrsservice und ich habe aktualisiert und ich sehe nichts. Keine Meldung. Gute Fahrt.
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5: Ich sage Deutsche Bahn und ihr so im Kopf, ja, danke für nichts, ne? Okay, die Züge kommen gerne mal zu spät, da muss man doch den Bus nehmen, weil wieder was repariert werden muss, ja. In den vergangenen Monaten ist da allein im Hochstift echt viel los gewesen. Aber die Deutsche Bahn, die startet ein Sofortprogramm. Unser Thema gleich und ja, ich bin auch gespannt. Susanne Storck, mein Name, schönen guten Morgen.

0: Also ich finde ja, sowas möchte man echt jeden Tag hören. Ja, einfach zum Bahnhof, diese Ansage und dann geht's schon los und zwar pünktlich. Alles nicht so einfach, ne? Schönen Mittwoch zusammen. Radio Hochstift hier mit Susanne Storck. Ja, auch bei uns in den vergangenen Monaten, wir haben immer wieder drüber berichtet, da gab es bei der Bahn Ausfälle, Schienenersatzverkehr, sprich Busch statt Zugfahren. Aber es soll jetzt alles besser werden. Die Deutsche Bahn will heute ein brandneues Sofortprogramm vorstellen. Es geht auch darum, uns Kunden besser zu informieren, wenn ein Zug Verspätung hat, ausfällt oder an einem anderen Gleis einfährt. Da haben wir euch dann direkt mal gefragt, was sind für euch die besten Durchsagen am Bahnsteig? Und ganz ehrlich, die Antworten kamen sehr schnell. Überlegen brauchte kaum jemand.
1: Das war also letzte Woche, als wir im Zug saßen und es hieß, wir haben keinen Lokführer. Es wurde über eine Stunde lang Lokführer gesucht.
2: Meistens tut es den Schaffnern selbst schon leid, diese Ansagen zu machen. Die sind dann immer so, ja, wir wissen es, aber es ist jetzt nun mal wieder so, es gibt wieder eine Störung, ihr wisst es alle schon.
3: Dass der Typ sagt, dass, also der Bahnfahrer, dass er es selber kaum glaubt, aber dass die Bahn 2 Minuten früher da ist.
4: Es wurde gar nicht kommuniziert, dass der Bahnhof nicht angefahren wird. Musste ich dann irgendwie selbst herausfinden.
0: In diesem Sinne, Grund für die Verspätung ist die Verspätung eines verspäteten Zuges vor uns. Kommt alle gut an.
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5: Radio Hochstift hier. Natürlich auch gleich der beste Mix für euch. Ein Klassiker von Culture Club und die aktuelle von Taylor Swift. The Fade of Ophelia habe ich gleich unter anderem für euch. Christina Höwig ist da und die hat jetzt für euch die Nachrichten. Es ist 10.30 Uhr.
6: Guten Tag.
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6: Der Höchsteraner Rat soll die Pläne der Stadtverwaltung zur Einführung einer Beherbergungssteuer kippen. Darauf zielt ein Bürgerantrag ab, über den am 16. Juli entschieden wird. Unterzeichnet wurde der Antrag von vielen Höchsteraner Hoteliers, Gastronomen und anderen Unternehmern. Sie befürchten, dass Touristen in umliegende Städte abwandern könnten. Anfang Juni hatte der Haupt- und Finanzausschuss zunächst beschlossen, dass mit Weser Anrainerstädten über eine gemeinsame Beherbergungssteuer diskutiert wird. Die neueste landesweite Medienanalyse bescheinigt Radio Hochstift weiterhin Top-Einschaltquoten. Im Vergleich der 44 NRW-Lokalradios liegen wir aktuell sogar auf Platz 2. Radio Hochstift-Reporter Martin Lausen.
8: Über 157.000 Menschen in den Kreisen Paderborn und Höxter schalten täglich unser Programm ein. Damit konnten wir uns im Vergleich zum Vorjahr sogar noch mal leicht verbessern. Besonders beliebt ist die Frühsendung mit Daniel Tölle und Julia Kleinekemper und hier die Zeit zwischen 6 und 8 Uhr morgens. Mit einer Reichweite von 42,3% der über 14-Jährigen im Hochstift bleiben wir souveräner Marktführer. Radio Hochstift erreicht im Sendegebiet mehr Menschen als die öffentlich-rechtlichen Programme von WDR 2 und 1 Live zusammen.
6: Paukenschlag am Paderborn-Lippstadt Airport. Der Flughafen muss nach einer neuen Geschäftsführung suchen. Nach 5 Jahren ist für Roland Hüser Schluss. Er hat einen neuen Job außerhalb der Luftfahrtbranche angenommen. Wann genau und wohin Hüser wechselt, geht aus einer entsprechenden Pressemitteilung nicht hervor. Der Betrieb am Flughafen Paderborn-Lippstadt soll erstmal wie gewohnt weiterlaufen, bis die neue Besetzung steht. Dazu sollen bereits Gespräche laufen.
5: Diese Sonne, natürlich ist sie da, aber für uns halt hinter den Wolken. Erst so ab dem Mittag, teilweise kommt sie auch erst abends raus. Also manchmal, die Wolken lockern dann nämlich stellenweise auf. Regen ist die Ausnahme zwischen Bad Wünnenberg und Neheim. Morgen auch immer mal trocken und so ab dem Nachmittag kann sich die Sonne dann immer besser gegen diese Wolken durchsetzen. Und die Temperaturen heute und morgen so um 20, teilweise 21 Grad. Hallo Autofahrer, natürlich kommt ihr besser an, hier ist der Radio Hochstift Verkehrsservice und er ist weiterhin sehr übersichtlich. Ich habe nämlich nichts zu melden, falls ihr was entdeckt, dann schreibt doch gern auch eine WhatsApp an Paderborn 05251 und dann 17370. Dankeschön.
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5: Und da geht's bei mir gleich um Russland. Das Land darf wieder mitspielen. Seit dem Angriff auf die Ukraine ist das Land bei großen Sportevents raus. Auch bei den Olympischen Spielen. Aber dieses Olympische Komitee sagt jetzt, okay, ihr dürft wieder. Und auch im Fußball könnte bald wieder was gehen. Hört ihr? Alles gleich hier bei mir. Ich bin Susanne Storck. Hallo.

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0: Hallo Autofahrer, neuer Blitzer, Dankeschön nochmal fürs Bescheid sagen. Kontrolliert wird B64, Paderborn Richtung Bad Driburg nach der Abfahrt Bennehausen für Tankstelle. 70 sind erlaubt, kommen wir gut an.
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0: Wir reden natürlich viel über die Fußball-Weltmeisterschaft. Läuft ja gerade auch und es bleibt auch spannend. Jetzt sind aber mal die Olympischen Spiele dran. Gut informiert durch den Mittwoch mit Radio Hochstift und Susanne Storck. Ja, das Olympische Komitee hat nämlich was beschlossen. Die nordische Kombination wird Geschichte. Und das ist schon heftig, Radio Hochstift-Kollegin Verena Mathé.
1: Ja, schließlich waren die deutschen Athleten immer richtig gut im Skispringen und beim Langlauf. Deutschland steht mit 12 Goldmedaillen auf Platz 2 der ewigen Bestenliste, direkt hinter Norwegen. Jetzt wird die Disziplin bei den nächsten Winterspielen 2030 gestrichen und das nach mehr als 100 Jahren. Und zwar, weil sie laut Studien bei den letzten 4 Winterspielen die unbeliebteste Sportart gewesen sei.
0: Deutsche Athleten sind natürlich geschockt, denn sie haben auch so ein bisschen Angst, dass die nordische Kombination ausstirbt, weil dann zum Beispiel auch Sponsoren fehlen und die braucht es. Russische Athleten können sich dagegen freuen, denn das Olympische Komitee hebt die Sanktionen vorerst weitgehend auf.
1: Nach dem Angriff auf die Ukraine sind die Athleten aus Russland und auch aus Belarus als Unterstützer in dem Krieg von den Wettbewerben ausgeschlossen worden, weil sie mit ihrem Vorgehen gegen olympische Grundwerte verstoßen würden. Aber Russland hat es juristisch geschafft, diese Begründung zu kippen. Die Beschränkungen für die Teilnahme von Russen an internationalen Wettbewerben sind jetzt auch mit Blick auf die Qualifikation für die Olympischen Spiele 2028 aufgehoben. Das hat die Spitze des IOC in Lausanne entschieden.
0: Ob die russischen Athleten und Teams bei den Sommerspielen dann in Los Angeles auch wieder mit eigener Flagge und Hymne starten dürfen, das soll später entschieden werden. Auch der Fußball-Weltverband will nach Informationen von Sky News über russische Mannschaften beraten. FIFA-Boss Gianni Infantino hat sich im Februar schon für eine Rückkehr der Teams ausgesprochen. Radio Hochstift hier. Danke, Verena.

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2: Mit Thorsten Adolfs. Guten Tag. Die Bahn kommt nicht nur oft zu spät, sie informiert darüber oft auch zu spät oder gar nicht. Doch das soll sich jetzt ändern. Der Konzern steckt 50 Millionen Euro in die Verbesserung der Kundeninformationen. Dabei setzt die Bahn vor allem auf künstliche Intelligenz. Das hat Konzernchefin Paller angekündigt. Marc Weiß mit weiteren Infos.
3: Kiana heißt die neue Bahn-KI. Sie soll zum Ende des Jahres auf der Internetseite bahn.de und in der App DB Navigator auftauchen. Kunden sollen von ihr allgemeine und auch individuelle Auskünfte bekommen. Damit die dafür nötigen Informationen auch vorliegen, soll Bahn intern schneller kommuniziert werden. Auch das soll eine KI übernehmen. Störungen sollen so in den Leitstellen schneller verarbeitet und an die relevanten Kundenkanäle weitergegeben werden. Auf diese Weise sollen Fahrgäste zum Beispiel auch schneller über kurzfristige Gleiswechsel Bescheid wissen. Das ändert zwar nichts an der Rennerei von einem zum anderen Gleis, immerhin bekommt man die Info, wohin man rennen muss, aber früher, im Idealfall rechtzeitig. Die Bahn arbeitet außerdem an einer weiteren App, die soll unter der Marke DB Info ab Dezember verfügbar sein und Echtzeitinfos zu individuellen Reiseketten liefern.
2: Und jetzt weitere Nachrichten in der Zusammenfassung. Kanzler Merz hat beim NATO-Gipfel in Ankara klare Worte gefunden. Er sagte, Russland habe keine Chance, den Krieg gegen die Ukraine zu gewinnen und seine Kriegsziele zu erreichen. Heute wollen Deutschland und die anderen europäischen Alliierten US-Präsident Trump davon überzeugen, dass die NATO für die USA noch immer ein wertvolles Bündnis ist. Die Bundesbürger wünschen sich mehr Schutz vor den Folgen von Extremwetter. Das ist das Ergebnis einer Studie der R&V-Versicherung. 5 Jahre nach der Flutkatastrophe an der Ahr und in der Eifel wollen 44% der Befragten eigenes Geld in die Vorbeugung investieren. Außerdem fordern knapp 80% mehr staatliche Investitionen in diesem Bereich. Auf dem Weg aus den Vereinigten Arabischen Emiraten nach Pakistan ist ein Frachtflugzeug verschwunden. Den letzten Funkkontakt zu der Boeing 737 gab es über dem Arabischen Meer. Es wird jetzt versucht, die Maschine einer pakistanischen Airline zu finden. Bisher habe man aber noch keine Unfallstelle lokalisiert, sagen die Behörden. An den Schulen in Deutschland unterrichten immer mehr Lehrer in Teilzeit. Laut dem Statistischen Bundesamt unterrichtet mittlerweile fast jede zweite Lehrkraft an allgemeinbildenden Schulen nicht mehr Vollzeit. Das sind insgesamt 44% und damit so viele wie noch nie. Besonders Frauen nutzen diese Option. Bei ihnen liegt der Wert bei über der Hälfte. Dabei gibt es regional riesige Unterschiede. Während in Hamburg oder Bremen mehr als die Hälfte der Lehrer reduziert arbeitet, sind es in Thüringen oder Sachsen-Anhalt nur knapp ein Viertel. Auch die Altersstruktur der Lehrerinnen und Lehrer haben sich die Bundesstatistiker angeschaut. Das Kollegium wird demnach immer älter. Mehr als jede dritte Lehrkraft ist mittlerweile mindestens 50 Jahre alt. Um den Unterricht trotz des Lehrkräftemangels abzusichern, greifen die Schulen verstärkt auf Quer- und Seiteneinsteiger zurück. Deren Anteil ist in den letzten 10 Jahren von 4 auf mittlerweile 11% gestiegen. Insgesamt bleibt der Frauenanteil an den Schulen mit 73% extrem hoch.
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4: Mit Christina Hülwe, guten Tag. Die mögliche Einführung einer Beherbergungssteuer in Höxter sorgt weiter für Unmut. Viele Gastronomen, Hoteliers und andere haben jetzt zusammen einen Bürgerantrag eingereicht. Er soll in der Ratssitzung am 16. Juli behandelt werden. Ziel ist, dass die Politik die städtischen Pläne kippt. Die Stadt hält die Steuer für sinnvoll, weil Höxters Finanzlage extrem angespannt ist. Höxteraner Gastronomen warnen davor und befürchten, dass Touristen in umliegende Städte abwandern.
5: Heute und morgen sind es bei uns um die 20 Grad und die Sonne, ja, die scheint eher selten. Gerade heute gibt es viele Wolken und teilweise noch so leichte Regenschauer und erst nachmittags oder auch abends lockert das Ganze da oben so ein bisschen auf. Also in Summe scheint die Sonne heute 2 Stunden. Morgen geht da ein bisschen mehr und die Tage danach kriegen wir fast Sonne pur und es wird immer heißer. Natürlich kommt ihr besser an. Hallo Autofahrer, hier ist der Radio-Hochstift Verkehrsservice. Um kurz nach 11, keine Staus, keine Störung, aber einen Blitzer. B64 wird kontrolliert. Paderborn Richtung Bad Riburg nach der Abfahrt Benhausen, sprich Höhe Tankstelle, 70 sind erlaubt.
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5: Gamer. Ja, Gamer können sich heute feiern. Heute ist doch der internationale Tag der Videospiele. Übrigens, im Netz kann man sich als Einsteiger sein Lieblingsspiel suchen. Einfach Sternzeichen eingeben, kein Scherz. Bei Zwillingen soll es Among Us sein. Als Löwe spielt doch bitte Fortnite. Ja, es gibt eine ganz eigene Szene und die feiert sich heute wir gleich auch. Gleich hier bei mir. Ich bin Susanne Storck. Hallo.

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0: Heute ist übrigens der Tag des Videospiels. Und wenn wir dieses Jahr über ein Spiel reden, dann über GTA 6. Es ist der größte Titel der letzten Jahre, hat einen Milliardenbetrag in der Entwicklung gekostet. Und irgendwie jeder will es haben. Ja, außer vielleicht er hier.
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2: Mensch, was machen sich denn alle so kirre wegen GTA 6? Mit dicken Karren rumproleten, irgendwelche dubiosen Jobs machen und danach im Puff mal guten Tag sagen? Im Ruhrgebiet ist das eine ganz normale Arbeitswoche. Ich meine, ich check schon den Reiz, ne? GTA, das steht für krasse Grafik und totale Detailverliebtheit von den Spielemachern. Mensch, was habe ich das gefeiert, als man einen Radiosender in dem Spiel auswählen konnte. Und ey, euch kann ich ja jetzt sagen, Daily Hannes läuft bei GTA 6 auf allen Frequenzen. Stimmt leider nicht, aber dann würde ich wenigstens den Hype verstehen. Aber so? Ja, du kannst dir das jetzt vorbestellen. Ey, hab ich was nicht mitbekommen? Das Spiel gibt's doch nur digital. Sind die doof, sag mal? Digital heißt, das ist unendlich da. Du kannst ja auch nicht das Internet leer gucken. Das Spiel ist wie eine Grippe im Winter. Das kriegst du eh. Ja, für mich lohnt sich das sowieso nicht. Ich cheate einfach nur unendlich viel Geld, unendlich viel Leben und zwischendurch mal einen Hubschrauber. Das geht dann so eine Viertelstunde und danach ist mir langweilig. Da kann ich auch staubsaugen oder einen Keller aufräumen. Ist billiger. Und immer dran denken, beim Zocken auf die Ernährung achten, ne? Denn Augen können nicht viereckig werden, aber Bäuche rund.
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0: Ihr wisst es ja, ihr könnt immer anrufen, kostenlos unter 0800 399 3399 oder ihr schreibt uns einfach oder schickt uns eine Sprachnachricht per WhatsApp. Neuer Blitzer.
1: Hallo, Andreas hier, moin. B64 Ortsausfahrt Höxter Richtung Godelheim, da bauen die gerade auf, die Jungs, und machen da wieder schöne Fotos. Bis dann, tschüssi.
0: Tschüssi, danke schön fürs Bescheid sagen. Also Ortsausgang Höxter Richtung Godelheim wird kontrolliert. 50 sind erlaubt, gute Fahrt.

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2: Natürlich seid ihr mit uns immer bestens informiert, gerade jetzt. Jetzt für euch nämlich das Neueste aus euren Nachrichten. Hier ist Christina Hülwig um 11.30 Uhr.
3: Guten Tag.
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3: Die gesamte Redaktion von Radio Hochstift freut sich über weiter steigende Einschaltquoten. Die heute veröffentlichte Medienanalyse NRW bescheinigt uns täglich über 157.000 Hörerinnen und Hörer. Das sind im Vergleich zum Vorjahr nochmal 2.000 mehr. Die meisten Menschen erreichen wir am frühen Morgen zwischen 6 und 8 Uhr, wenn Julia Kleinekemper und Dania Tölle das Hochstift wecken. Neben den schon bekannten Empfangswegen ist Radio Hochstift seit diesem Jahr auch über DAB Plus empfangbar. Wir sagen Danke an der Stelle, dass ihr einschaltet. Nachdem Höxteraner Betriebe bereits vor einigen Tagen ihren Unmut über die mögliche Einführung einer Beherbergungssteuer geäußert haben, folgt nun der nächste Schritt. Viele Gastronomen, Hoteliers und andere Unternehmen haben einen Bürgerantrag unterschrieben, der am 16. Juli im Rat behandelt werden soll. Radio Hochstift-Reporter Dirk Benfeld aus dem Studio Höxter.
4: Der Titel des Antrags lautet Beendigung der Befassung mit der Einführung einer Beherbergungssteuer. Dementsprechend zielt er darauf ab, die Pläne sofort zu kippen. Es heißt unter anderem, dass einem vergleichsweise geringen finanziellen Nutzen ein erheblicher Verwaltungsaufwand gegenüberstehe. Die vorliegenden Zahlen reichten aus, ein weiterer Prüfauftrag werde keine zusätzlichen Erkenntnisse bringen. Die Höxteraner Betriebe befürchten, dass im Falle der Einführung einer Beherbergungssteuer Touristen in umliegende Städte abwandern könnten. Die Stadt Höxter erhält die Steuer dagegen für sinnvoll, weil ihre Finanzlage wie die vieler anderer Städte in Deutschland extrem angespannt ist.
3: Ein 69-jähriger Autofahrer aus Warburg und zwei weitere Menschen sind bei einem Unfall auf der A44 am Sonntag verletzt worden. Ein Mann aus Ettlingen fuhr offenbar von der Rastanlage Biggenkopf Süd auf der A44 Richtung Kassel. Vom Beschleunigungsstreifen zog er durch nach links, um ein Wohnmobil zu überholen und übersah den Warburger. Der konnte nicht mehr rechtzeitig bremsen und fuhr auf. Der 69-Jährige und eine Mitfahrerin wurden leicht, die Beifahrerin schwer verletzt. Gegen den Unfallverursacher wird ermittelt.
2: Ich habe für euch das Radio Hochstift Wetter und der Tag bleibt so ein bisschen durchwachsen. Also viele Wolken, selten mal ein Regenschauer oder so ein paar Tropfen. Und das bei noch an die 21 Grad. Die Sonne hat heute wenig zu melden. Nachmittags lockerte stellenweise mal auf. Morgen wird es insgesamt wechselhafter, dann bis zu 22 Grad. Und danach wird es wärmer und wärmer und wärmer und vor allen Dingen sonniger. Hallo Autofahrer, kommt doch günstig an. Hier ist der Radio Hochstift Verkehrsservice und ich habe die Blitzer für euch. An der B64 wird kontrolliert. Paderborn Richtung Bad Riburg, nach der Abfahrt Benhausen Höhe Tankstelle, 70 sind erlaubt. Und hier gilt 50, wenn ihr nämlich Höxter raus Richtung Godelheim fahrt. Und auch da wird kontrolliert. Gute Fahrt, kommt mir gut an.
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2: Der Paderborner Chefarzt Dr. Shouming Shao hat schon so einiges gesehen. Er hat nämlich etliche Gegenstände aus den Lungen von Kindern und Jugendlichen gezogen.
5: Ich habe das Hobby, das einfach zu sammeln. Das ist einfach so ganz interessant, immer zu wissen über die Jahre, was da alles zusammenkommt.
2: Was das so genau war, was sich diese kleinen Patientinnen und Patienten in Nase und Mund gesteckt haben und schließlich in der Lunge gelandet ist, das hört ihr gleich hier bei Radio Hochstift. Ich bin Susanne Stock. Schönen Mittwoch mit uns.

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0: Euer Mittwochmittag, gleich 11:45.
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0: Mit Susanne Storck für euch am Mikro. Und ich kann es so nachfühlen. Es gab nämlich ein großes Aufatmen bei einer Familie in Paderborn. Ihrem kleinen Jungen geht's wieder gut, seit ihm das Team der Frauen- und Kinderklinik St. Luise eine Erdnuss aus der Lunge geangelt hat. Chefarzt Dr. Shuming Chow hat den kleinen Mann selbst operiert und im Gespräch mit uns hat er erzählt, das ist kein Einzelfall. So kleine Patientinnen und Patienten stecken sich schon mal was in Nase und Mund.
2: Das ist schon einiges. Kleinere Spielzeugteile, typischerweise Lego-Teile, die dann irgendwann in den Mund genommen werden und dann aus Versehen in die Lunge eingeatmet werden. Bis hin über, also ich hatte mal so eine kleine Feder von einer kleinen Wäscheklammer aus der Lunge geholt. Haarnadeln sind typischerweise auch so Gegenstände, die man irgendwie mal eben in den Mund nimmt.
0: Der Paderborner Chefarzt hat im Jahr etwa 10 solcher Fälle. Damit ist definitiv auch nicht zu spaßen. Denn sobald es um die Lunge geht, kann es schnell lebensgefährlich werden.
2: Was man sagen kann, ist, dass es in Deutschland zu den 8 häufigsten Todesursachen, also das ist die 8 häufigste Todesursache bei Kindern aller Altersstufen ist.
0: Kinder und Jugendliche sind aber nicht die einzige Gruppe, bei der häufig mal was in Mund, Nase oder schließlich in der Lunge landet. Auch über 65-Jährige behandelt er oft.
2: Der hauptsächliche Grund ist tatsächlich eine eingeschränkte Koordination des Schluckens. Das heißt, wenn man älter wird, der Schluckakt ist doch ein sehr komplexer Vorgang. Und wenn man das nicht gelernt hat oder halt im Alter wieder verlernt hat, dann kann es ein höheres Risiko entstehen.
0: Dr. Shuming Chow nutzt für seine Lungen-OPs übrigens ein sogenanntes Bronchoskop. Es besteht aus Stäben, mit denen Fremdkörper gezielt entfernt werden können. Die Frauen- und Kinderklinik St. Luise in Paderborn ist eine von wenigen Kliniken in der Region, die so etwas haben. Mehr zum Thema findet ihr online bei uns. Klickt rein in den Studioblog auf radiohochstift.de.

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0: unsere Nachrichten nach nur einem Spot.
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4: Mit Thorsten Adolfs. Guten Tag. Wir müssen uns wohl auf weiter steigende Ölpreise einstellen. US-Präsident Trump hat die Waffenruhe mit dem Iran für beendet erklärt. Er lässt sich aber noch eine Hintertür offen. Aus seiner Sicht seien die Bemühungen beendet. Er werde seine Unterhändler aber weiter mit dem Iran reden lassen, wenn sie es wünschen. Das sagte Trump am Rande des NATO-Gipfels in Ankara. Mark Weiß, wie ist das jetzt einzuordnen?
5: Als eine Vollkatastrophe im Führungsstil. Nein, ganz im Ernst, Trump zieht sich damit aus der Verantwortung. Er hat seine Ziele im Iran nicht erreicht und sagt jetzt, bringt alles nichts. Aber bitte, wenn ihr unbedingt wollt, dann sprecht ihr doch nochmal mit Teheran. Das sagt der Präsident, ja nicht irgendein Berater. Mit ganz viel Fantasie kann das eine Strategie sein. Möglicherweise soll Teheran jetzt Angst bekommen, weil sie Trump beleidigt haben. Es gibt aber ja noch die Chance, das wieder gut zu machen, denn die Unterhändler sind ja noch da. So könnte Trump es selbst sehen, aber ob das stimmt, weiß man nicht.
4: Auch gegen Spanien hat Trump gepoltert, er will mit sofortiger Wirkung alle Handelsbeziehungen zu Spanien abbrechen.
5: Ja, und Spanien ist EU- und NATO-Mitglied. Trump ist sauer auf Spanien, weil die Spanier es ja nicht schaffen, die innerhalb der NATO vereinbarte Summe in die eigene Verteidigung zu stecken und weil Spanien Trumps Iran-Krieg kritisiert. Nun sind das alles NATO-Themen, die mit dem Handel überhaupt nichts zu tun haben. Trotzdem will Trump jetzt alle Handelsbeziehungen mit Spanien beenden. Er wolle nichts mehr mit Spanien zu tun haben. Spanien sei ein schrecklicher Partner. Und das ist kein Übersetzungsfehler, das hat er wirklich so gesagt und einmal mehr für Fassungslosigkeit gesorgt, denn solche Sichtweisen und Äußerungen eines US-Präsidenten, ganz ehrlich, die sind mit normalen Mustern einfach nicht mehr zu erklären.
4: Dankeschön, Marc. Und jetzt weitere Themen im Überblick. Mehrere Bundestagsabgeordnete der Grünen prüfen einen Gang vor das Bundesverfassungsgericht, um eine Abstimmung über die Krankenkassenreform noch in dieser Woche zu stoppen. Das hat Parteichef Banaschak den Zeitungen der Mediengruppe Bayern gesagt. Laut Banaschak gibt es in dem Gesetzentwurf so viele kurzfristige Änderungen, dass keine vernünftige Beratung möglich sei. Die Wahrnehmung, wie viel Geld man zur Verfügung hat, ist bei vielen Bundesbürgern offenbar verzerrt. Das hat die Hans-Böckler-Stiftung ermittelt. Obwohl finanzielle Einbußen im Schnitt schon 2024 wieder ausgeglichen worden seien, fühle sich eine Mehrheit immer noch schlechter gestellt, heißt es. Für die Untersuchung haben die Forscher die Entwicklung der Inflation und der verfügbaren Einkommen ausgewertet. Immer mehr von uns sorgen sich vor extremem Wetter, das fast jeden treffen kann. Das ist das Ergebnis einer Studie der R&V-Versicherung. 95% sind es mittlerweile. Das deckt sich mit Werten von vor 2 Jahren. Und der Grund dafür sitzt tief. Viele haben die Bilder der Flutkatastrophe an der Ahr und in der Eifel vor 5 Jahren noch vor Augen. Aber, und das ist der Haken, im Alltag rückt das Risiko für viele in den Hintergrund. Vor allem, weil wir in den letzten beiden Jahren von ganz großen Katastrophen verschont geblieben sind. Deshalb sinkt bei vielen die Bereitschaft, eigenes Geld in die Vorsorge zu stecken, also zum Beispiel in Rückstauklappen oder wasserdichte Fenster zu investieren. Sehr ausgeprägt ist der Wunsch nach Hilfe von oben. Fast 80% der Befragten wollen, dass Bund, Länder und Kommunen viel mehr in den Hochwasserschutz investieren.
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6: Mit Lea Wirz, guten Tag. Öffnet sich die Uni Paderborn für eine Rüstungs- und Militärforschung? Diese Frage wird in der heutigen Sitzung des Senats beantwortet. Das 40-köpfige Gremium der Uni entscheidet über eine Umformulierung der sogenannten Zivilklausel. Bislang gibt es eine strikte Selbstverpflichtung der Hochschule, die Arbeit auf friedliche und zivile Zwecke auszurichten. Die neue Fassung enthält die Verpflichtung nicht mehr. Dementsprechend wären beispielsweise Kooperationen mit der Rüstungsindustrie möglich.
7: Heute ist es fast frisch. Es ist und bleibt der kühlste Tag der Woche. Und die Wolken, ja, die lockern vor allem im Kreis Paderborn, wenn überhaupt, ein bisschen später auf. Morgen scheint dagegen zwischen Beverungen und Altenbeken die Sonne ein bisschen mehr. Und es werden knapp 22 Grad. Und dann wird es erst wärmer. Und das Wochenende, ja, das wird heiß. Hallo Autofahrer, ihr kommt entspannter an. Hier ist der Radio Hochstift Verkehrsservice. Staus oder Störungen habe ich gerade nicht für euch, aber diese beiden Blitzer. Einmal wird kontrolliert B64, wenn ihr von Paderborn Richtung Bad Riburg wollt, nach der Abfahrt Benhausenhöhe Tankstelle. 70 sind erlaubt. Und bevor ihr Höxter rausfahrt Richtung Godelheim, da gilt noch 50 und das wird auch kontrolliert. Gute Fahrt!
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7: Ach komm, Fernseher einschalten, durchseppen, ja, das geht. Aber das wird ja immer mehr, immer schwieriger. Stichwort Streamingdienste. Und gleich hört ihr, wie viele Tage wir verlieren bei der Suche, was wir gucken wollen. Irgendwie unfassbar. Gleich Thema bei mir und Laura Potting. Die geht bei dem Thema schon wieder ab. Hört ihr auch. Gleich hier bei Radio Hochstift. Ich bin Susanne Stock. Schönen Mittag zusammen.

0: Hallo Autofahrer, ihr kommt günstiger an. Hier ist der Radio Hochstift Verkehrsservice. Neuer Blitzer gerade gemeldet. Dankeschön. B1 wird nämlich kontrolliert. Salzkotten Richtung Paderborn. Und zwar kurz vor Paderborn. Da geht 70. Gute Fahrt. Komme gut an. Und damit auch von mir nochmal einen schönen Mittwoch zusammen. Radio Hochstift hier mit Susanne Stork. Abends, ne? Mal eben Serie gucken. Oder einen Film. Es klingt einfach. Ist es aber nicht, denn erstmal musst du dich ja entscheiden zwischen den gefühlt Milliarden Serien und Filmen auf diesen zig Plattformen. Und am Ende dauert es so lange, dass dir irgendwas aussuchen willst, dass es dann eigentlich schon zu spät ist zum Gucken. Die Studie Screens in Motion der Zeitschrift TV-Spielfilm hat jetzt Zahlen dazu. Die zeigen, diese Entscheidungsfindung kostet uns richtig Lebenszeit. Wer unter 29 ist, verbringt zum Beispiel hochgerechnet fast 5 Tage im Jahr allein damit, ein Format auszuwählen. In der Gruppe der 30- bis 49-Jährigen sind es hochgerechnet fast 4 Tage im Jahr. Ja, und sie hier, sie ist natürlich schon wieder total gestresst.
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4: Also jetzt mal ganz im Ernst, ich hatte damals schon in der Videothek Probleme, mir einen Film auszusuchen. Wie soll ich denn bitte jetzt klarkommen? Und ja, ich war noch in einer Videothek, damals 1865, so, und danach habe ich das Automobil erfunden. Zurück zum Streaming. Jetzt mal ehrlich, wer soll denn mit dieser Auswahl zurechtkommen? Da musst du ja 1 Million Entscheidungen treffen und Entscheidungen, ne? Ich hasse die. Das größte Problem am Erwachsenwerden sind die ganzen Entscheidungen, die du treffen musst. Das und die Steuererklärung. Und Rückenschmerzen. Ach, ihr wisst, was ich meine. Entscheidungen, das ist ein Massenmord an Möglichkeiten. War das jetzt von Konfuzius oder eine StudiVZ-Gruppe? Ich weiß es nicht mehr, egal. Es stimmt. Zum Beispiel, wie soll man sich denn in einem Restaurant bitte zwischen Pizza und Nudeln entscheiden? Das macht doch keinen Sinn. Deswegen, liebe Leute, hat irgendein Mensch die Pizza Bolognese erfunden. Wer auch immer das war, möge dein Ärmel beim Händewaschen niemals runterrutschen und nass werden, Brudi. Zurück zum Thema, das abendliche Netflix and Chill. Ich sag lieber nicht, wie lange ich gebraucht habe, um zu checken, dass Netflix and Chill ein Code für Sex ist. Und dann sitzt du da mit Chips und Nüsschen und freust dich auf Sharknado 1 bis 1000, während er dich mit leeren Augen ansieht. Aber das ist eine andere Geschichte. Streaming, das stresst mich. Dann musst du dich erstmal zwischen Netflix und Prime und so entscheiden und dann auch noch zwischen Komödie und Thriller und dann welchen Thriller von den 30 Millionen. Ich muss sagen, ich lande am Ende einfach immer bei irgendeinem Film aus den 90ern, den ich schon 1000 Mal gesehen habe. Oder bei Herr der Ringe. Weißt du, das macht mich einfach glücklich. Ich weiß, wie es ausgeht, ich werde nicht enttäuscht und ich habe keinen Stress. Das hat ja auch schon Bilbo Beutlin gesagt, wenn du dich nicht für einen Film entscheiden kannst, Frodo, dann bring den Ring nach Mordor und guck danach am Armageddon. So.
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7: Was ist wichtig, was ist neu im Hochstift? Das hört ihr jetzt bei uns in den Nachrichten um 12.30 Uhr mit Lea Wirz.
8: Guten Tag.
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8: An der Paderborner Uni fällt heute mutmaßlich eine richtungsweisende Entscheidung für die kommenden Jahre. In der turnusmäßigen Senatssitzung wird über die Umformulierung der sogenannten Zivilklausel entschieden. Radio Hochstift-Reporter Tobias Fennecker. Bislang gibt es eine strikte Selbstverpflichtung der Uni, die Arbeit auf friedliche und zivile Zwecke auszurichten.
9: Ja, und in der neuen Fassung der Zivilklausel heißt es wörtlich, die Universität Paderborn leistet einen Beitrag zu einer friedlichen und demokratischen Gesellschaft. Ein Verbot nicht ziviler Forschung gäbe es damit nicht mehr. Es wären also auch Kooperationen, beispielsweise mit der Bundeswehr oder der Rüstungsindustrie, möglich. Dies wird von einigen Studierendengruppen bereits massiv kritisiert. Sie protestierten in den vergangenen Tagen auf dem Unigelände. Das neue Hochschulstärkungsgesetz des NRW-Wissenschaftsministeriums betont allerdings auch eine Stärkung der Verteidigungsfähigkeit.
8: Die Redaktion von Radio Hochstift freut sich über weiter steigende Einschaltquoten. Die heute veröffentlichte Medienanalyse NRW bescheinigt uns täglich über 157.000 Hörerinnen und Hörer. Das sind im Vergleich zum Vorjahr nochmal 2.000 mehr. Die meisten Menschen erreichen wir am frühen Morgen zwischen 6 und 8 Uhr, wenn Julia Kleine-Kemper und Dania Tölle das Hochstift wecken. Neben den schon bekannten Empfangswegen ist Radio Hochstift seit diesem Jahr auch über DAB Plus empfangbar. Der Flughafen Paderborn-Lippstadt muss nach einer neuen Geschäftsführung suchen. Der bisherige Geschäftsführer Roland Hüser hört auf. Wann genau es soweit ist, gibt der Airport nicht bekannt. Hüser ist seit 1999 am Flughafen beschäftigt und stieg vor 5 Jahren zum Geschäftsführer auf. Rund um die Neubesetzung der Stelle sollen bereits Gespräche laufen. Bis dahin soll der Betrieb am Flughafen normal weiterlaufen.
7: Das Radio Hochstift-Wetter, das ist noch so ein bisschen unterschiedlich. Also im Kreis Höxter scheint schon ein bisschen länger teilweise die Sonne. Im Kreis Paderborn ist das in weiten Teilen eher nicht der Fall. Heute Nachmittag wird es dann überall insgesamt grauer, aber es bleibt meist trocken bei an die 21 Grad. Morgen vielleicht so 1 Grad mehr, aber auch vor allen Dingen ein bisschen mehr Sonne zwischen Borchen und Willebadessen. Der Blick auf die Straßen, ihr kommt besser an. Hier ist der Radio Hochstift Verkehrsservice. Hallo Autofahrer, und da habe ich Blitzer für euch. Einmal der neueste steht an der B1 Salzkotten Richtung Paderborn, kurz vor Paderborn in der 70er-Zone. Hier gilt auch 70, wird auch kontrolliert. An der B64 nach der Abfahrt Paderborn-Benhausen Richtung Bad Driburg Höhe Tankstelle und Ortsausgang Höxter Richtung Godelheim. Da gilt auch noch 50 und auch das wird kontrolliert. Gute Fahrt, kommt mir gut an.
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7: Mit Susanne Storck und gleich mit neuer Musik.

0: Ja, das ist Tom Gregory und aktuell arbeitet der gebürtige Brite an einem neuen Album und natürlich gibt's vorab schon mal so eine kleine Single, How It Was Before, kleiner Vorgeschmack. Wir haben mit ihm über den Song gequatscht, der ist sehr persönlich, denn es geht um seine Vergangenheit zu Hause in Großbritannien und wie der Erfolg sein Leben auch verändert hat.
1: Ja, also ich fand es immer schwierig, in bestimmte Ecken meiner Heimat zurückzukommen, weil ich diese Karriere vor 10-11 Jahren angefangen habe und ständig unterwegs war. Ich war kaum zu Hause und habe dadurch zu vielen alten Freunden und auch zu Teilen meiner Familie den Kontakt verloren, weil ich diese Karriere einfach so sehr wollte. Und deshalb war es manchmal nicht leicht, dorthin zurückzugehen, weil ich heute einfach ein komplett anderes Leben habe. Die Hälfte meiner Familie ist deutsch und ich habe meine Karriere eben auch hier.
0: Ja, ständig unterwegs, überall auf der Welt, aber gerade zu Deutschland hat er, neben seiner Heimat England, eine sehr gute Verbindung, eine sehr enge. Bei uns ist einmal seine Karriere so richtig durchgestartet. Er wurde unter Vertrag genommen und hat auch schon mit dem deutschen Musikduo Weiß zusammengearbeitet. Und er lebt auch einen großen Teil seiner Zeit hier, denn er hat sein Liebesglück mit einer Deutschen gefunden. Deutschland ist also sozusagen seine zweite Heimat. Und wir sind schon ein bisschen anders.
1: Ich glaube, es hilft schon, dass ich mit einer Deutschen zusammen bin, ganz ehrlich. Was ich an der deutschen Kultur mag, ist, man geht hier ehrlicher mit seinen Gefühlen um. Ich finde, in England ist das nicht ganz so. Hier in Deutschland sagen die Leute eher offen, wie sie sich fühlen. Wenn dir etwas nicht passt, dann sagst du das auch. Und das habe ich irgendwie von ihr und auch vom Leben hier gelernt. Heute akzeptiere ich viele Dinge einfach mehr. Und manchmal sagt sie dann auch einfach, komm, zieh's durch. Geh einfach mit dem Flow.
2: Just go with the flow, as we say.
0: Apropos mit dem Flow gehen, das machen wir jetzt auch mit Tom Gregorys neuem Song How It Was Before, jetzt für euch neu bei Radio Hochstift.

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0: 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Unsere Nachrichten nach nur einem Spot.
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3: Mit Danny Hoppe, guten Tag. Vom NATO-Gipfel in Ankara sollte eigentlich ein Signal der Geschlossenheit ausgehen. Stattdessen gibt es Chaos und eine massive Eskalation. Und mittendrin mal wieder US-Präsident Trump. Über die NATO-Partner ist er sehr verärgert, wie er sagt. Mit Spanien will er den kompletten Handel einstellen und dann hat er auch noch die Feuerpause mit dem Iran für beendet erklärt. Die iranische Führung beschimpfte er als kranke Lügner und Abschaum. Malte Albrecht aus dem News-Team, seine Unterhändler will Trump zwar weiter mit dem Iran sprechen lassen. Momentan stehen die Zeichen aber klar auf Konfrontation.
4: Ja, das US-Militär hat im Iran mehr als 80 Ziele bombardiert. Darunter waren Luft- und Schiffsabwehrraketen und Boote der Revolutionsgarden in der Straße von Hormuz. Die Angriffe seien eine Reaktion auf iranische Attacken auf drei Tanker gewesen, heißt es. Die USA haben deswegen auch die Sanktionen auf iranisches Öl wieder in Kraft gesetzt. Als Antwort auf den Militärschlag der Amerikaner griff der Iran US-Militärstützpunkte in Bahrain und Kuwait an. An den Finanzmärkten sorgt das für Unruhe. Die Ölpreise sind um mehr als 5% gestiegen. Ein Barrel der Nordseesorte Brent kostet aktuell wieder mehr als 78 Dollar.
3: Ja, beim NATO-Gipfel läuft heute der letzte Tag und Trump hat die Bühne nochmal für einen Rundumschlag genutzt.
4: Ja, er hat den Verbündeten erneut vorgeworfen, sie hätten die USA im Iran-Konflikt nicht ausreichend unterstützt. Als Reaktion wolle er den gesamten Handel mit Spanien einstellen. Das dürfte aber nicht leicht umzusetzen sein. Spanien ist Mitglied der Europäischen Union und in Handelsfragen ist weitgehend die EU-Kommission zuständig. Auch das Thema Grönland hat Trump wieder ausgepackt. Grönland müsse von den USA und nicht von Dänemark kontrolliert werden. Man brauche die Insel zum Schutz der Welt, nicht nur der Vereinigten Staaten. Die dänische Regierung hat aber direkt klar gemacht, Grönland stehe nicht zum Verkauf.
3: Danke, Malte. Und jetzt weitere Meldungen im Überblick. NRW und die Niederlande wollen beim Hochwasserschutz enger zusammenarbeiten. Unter anderem soll Flüssen durch Renaturierung und Deichrückverlegung mehr Raum gegeben werden. Außerdem soll es mehr Hochwassermeldepegel und ein gemeinsames Forschungsprogramm geben. Der Autobauer Mercedes hat im zweiten Quartal erneut weniger Autos verkauft. Insgesamt waren es rund 512.000 Pkw und Vans. Das sind 6% weniger als im Vorjahresquartal. Hauptgrund dafür ist, dass Mercedes weniger Autos in China verkauft hat. Ein deutliches Plus gab es dagegen beim Verkauf von E-Autos. Die Deutsche Bahn will in Zukunft mehr auf künstliche Intelligenz setzen, unter anderem bei der Kundenkommunikation. Hier will die Bahn 50 Millionen Euro investieren. Die neue Bahn-KI soll Kunden allgemeine und individuelle Auskünfte geben. Die Lehrerinnen und Lehrer in Deutschland werden im Schnitt immer älter und arbeiten oft in Teilzeit. Das zeigen neue Zahlen des Statistischen Bundesamts. Demnach ist jede dritte Lehrkraft inzwischen älter als 50 Jahre. Nur jede fünfte ist jünger als 35. Einen neuen Höchststand gibt es auch bei der Teilzeitquote. Sie lag im Schuljahr 2024/25 bei 44%. Das ist der höchste Wert seit Beginn der Datenerhebung. Und es gibt noch eine weitere Auffälligkeit. Wegen des Lehrermangels arbeiten immer mehr Quer- und Seiteneinsteiger an den Schulen.
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5: Mit Lea Wirz, guten Tag. Radio Hochstift ist und bleibt die unangefochtene Nummer 1 unter den Radioprogrammen in den Kreisen Höxter und Paderborn. Laut der aktuellen Medienanalyse NRW schalten 42,3% der über 14-Jährigen im Sendegebiet täglich unser Programm ein. Umgerechnet sind das rund 157.000 Menschen. Mit diesem Wert liegt Radio Hochstift im Vergleich der 44 NRW-Lokalradios sogar auf Platz 2. Die Redaktion sagt allen treuen Hörerinnen und Hörern herzlichen Dank.
6: Das Radio Hochstift-Wetter, ja, mit so ein bisschen Sonne, ne? Sie scheint manchmal, die Wolken verziehen sich heute aber nicht wirklich. Regen ist den Rest des Tages weiter die Ausnahme und morgen bleibt dann auch meist trocken. Und spätestens ab dem Nachmittag kann sich die Sonne dann immer besser gegen diese Wolken durchsetzen. Die Temperaturen heute und morgen 20 bis 22 Grad. Der Blick auf die Straßen, damit ihr einfach schneller ankommt. Hier ist der Radio Hochstift Verkehrsservice. Ja, und der Verkehr läuft. Keine Staus, keine Störung. Aber diese Blitze habe ich für euch. Und zwar Ortsausgang Höxter Richtung Godelheim. Da gilt noch 50. Und an der B1 wird kontrolliert Salzkotten Richtung Paderborn, kurz vor Paderborn in der 70er-Zone. Gute Fahrt.
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6: Es ist so, und das weiß jeder, ohne Ehrenamt geht viel weniger. Gerade auf den Dörfern. Da werden Bänke oder Blumenbeete gepflegt, Hütten gebaut und. Ja, und dann wird alles kaputt gemacht, beschmiert. Bad Württemberg-Bleiwäsche will sich das nicht mehr gefallen lassen. Es reicht, hat uns der Ortsvorsteher Josef Schuland gesagt. Ein Dorf im Kampf gegen Vandalismus. Was da gemacht wird, hört er gleich hier bei mir. Ich bin Susanne Storck. Hallo.

0: Hallo Autofahrer, ihr kommt doch günstiger an. Dankeschön fürs Bescheid sagen. B239 wird kontrolliert. Und zwar Höhe Brenkhausen an der Gaststätte. Da gilt 50. Gute Fahrt, komm mir gut an. Viertel nach eins an diesem Mittwoch bei Radio Hochstift mit Susanne Stork. Und jetzt geht's um den höchstgelegenen Ort im Kreis Paderborn und sogar im ganzen Regierungsbezirk Detmold. Da wachsen auch ganz seltene Orchideen und die Dorfgemeinschaft, die lebt. Das ist Bad Wünnenberg-Bleiwäsche. Aber Radio Hochstift-Kollege Norbert Janowski, da ist in letzter Zeit einiges passiert.
1: Allerdings, Vandalen haben Bänke beschmiert, genau wie eine Wanderhütte und den Hofladen. Da haben sich die Täter richtig ausgetobt. In dem Raum wurden Eier auf den Boden und an die Wände geworfen. Kartoffeln haben überall herumgelegen. Und da geht es natürlich nicht nur um den Schaden an dem Laden und den Lebensmitteln selbst. Da ist einfach das Maß voll gewesen, hat uns der Ortsvorsteher Josef Scholand gesagt. Die Bewohner in Bleiwäsche wollen das nicht länger einfach so hinnehmen.
0: Und deshalb haben sie einen Aufruf gestartet. Es wurde von Ehrenamtlichen eine Belohnung von 500 Euro ausgesetzt für Hinweise auf den oder die Täter. Über eine extra Mailadresse können sich die oder der Verursacher auch selbst melden. Es läuft aber auch eine Strafanzeige.
1: Aber es gibt auch noch eine Hintertür, denn die Bleiwäscher wollen durchaus mit sich reden lassen. Sollten sich die Randalierer melden, ist man bereit, gemeinsam nach Möglichkeiten zu suchen, damit der Schaden behoben wird. Die Strafanzeige könnte dann zurückgezogen werden. Bisher hat sich niemand gemeldet, aber Ortsvorsteher Josef Scholand gibt die Hoffnung nicht auf. Und das Dorf selbst lässt sich auch nicht unterkriegen. Samstag ist die nächste Aktion. Von Jugendlichen bis zu Rentnern wird da zusammen eine Bude auf dem Bolzplatz verschönert.
0: Bleiwäsche will also als Gemeinschaft weitermachen, auch wenn Einzelne das zerstören wollen. Und die rund 600 Einwohner wollen ihr Dorf mit viel Ehrenamt weiterpflegen. Vandalismus auf dem Dorf. Das ist im Hochstift kein Einzelfall und für alle, die sich engagieren, immer ein richtiger Schlag ins Gesicht. Dankeschön, Norbert.
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4: Gleich für euch die Nachrichten. Ich schaue vorher noch kurz in die nächste halbe Stunde. Das ist Flo mit Leak It. Aktuelle Single spiele ich gleich. Jetzt aber, wie gesagt, die Nachrichten. 13.30 Uhr ist es. Hier ist Lea Wietz.
1: Guten Tag.
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1: Die neueste landesweite Medienanalyse bescheinigt Radio Hochstift weiterhin Top-Einschaltquoten. Im Vergleich der 44 NRW-Lokalradios liegen wir aktuell sogar auf Platz 2. Radio Hochstift-Reporter Martin Lausen.
5: Über 157.000 Menschen in den Kreisen Paderborn und Höxter schalten täglich unser Programm ein. Damit konnten wir uns im Vergleich zum Vorjahr sogar noch mal leicht verbessern. Besonders beliebt ist die Frühsendung mit Dania Tölle und Julia Kleinekemper und hier die Zeit zwischen 6 und 8 Uhr morgens. Mit einer Reichweite von 42,3% der über 14-Jährigen im Hochstift bleiben wir souveräner Marktführer. Radio Hochstift erreicht im Sendegebiet mehr Menschen als die öffentlich-rechtlichen Programme von WDR 2 und 1 Live zusammen.
1: Die Zeitenwende in der Sicherheitspolitik macht sich heute wohl auch endgültig an der Paderborner Uni bemerkbar. In der Sitzung des Senats geht es um eine Umformulierung der sogenannten Zivilklausel. Mit der vorgeschlagenen neuen Fassung gäbe es keine Selbstverpflichtung der Uni mehr, ausschließlich zu zivilen Zwecken zu arbeiten. Künftig wären also auch Kooperationen mit der Rüstungsindustrie möglich. Einige Studierendengruppen hatten in den vergangenen Tagen und Wochen gegen die Änderung protestiert. Auf den deutschen Schienen ist bald wieder ein Zug namens Altenbeken unterwegs. Der moderne ICE 4 wird als Botschafter der Gemeinde durch ganz Deutschland fahren. Schon 2003 war ein ICE auf den Namen Altenbeken getauft worden. In mehr als 2 Jahrzehnten legte er über 7 Millionen Kilometer zurück. Ende letzten Jahres kam der Hochgeschwindigkeitszug dann aufs Abstellgleis. Als eines der bedeutendsten Schienenkreuze in ganz NRW ist Altenbeken seit Generationen eng mit der Eisenbahn verbunden. Erst vor wenigen Tagen fand dort das Viaduktfest statt.
4: Ich überlege gerade, wer war denn da, Lea?
1: Weiß ich nicht. Cascada, ja. Disco Boys,
4: und
1: ich.
4: Lea war auch da. War schön. Das muss euch da draußen jetzt reichen. Falls ihr Fragen habt, ihr könnt sie natürlich anmelden, gar kein Problem. Jetzt aber das Wetter. Heute und morgen sind es bei uns um die 20 Grad und die Sonne, ja, die scheint eher selten. Also heute Nachmittag lockert es stellenweise auf. In Summe scheint die Sonne halt nur 2 Stunden heute. Morgen geht das so ein bisschen mehr bei teilweise 22, sogar 23 Grad und die Tage danach, ja, da bekommen wir fast Sonne pur und am Wochenende wird es wieder richtig heiß. Hallo Autofahrer, ihr kommt besser an mit dem Radio Hochstift Verkehrsservice. Auf den Autobahnen, Bundesstraßen, Landstraßen, alles okay. Ich habe nur in Anführungsstrichen 2 Blitzer für euch. Einmal B239, Höhe Brenkhausen, Fahrtrichtung Steinheim, Höhe der Gaststätte, da gilt 50. Und an der B1 wird auch kontrolliert, kurz vor Paderborn in der 70er-Zone, wenn ihr von Salzkotten kommt. Gute Fahrt, kommt mir gut an.
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4: Russland kommt zurück zu den Olympischen Spielen und vielleicht auch zurück zu FIFA-Wettbewerben. Ja, das steht alles im Raum. Reden wir natürlich gleich drüber, hier bei Radio Hochstift. Ich bin Susanne Storck, hallo.

Eben erst gehört, Einschaltquoten bei Radio Hochstift wieder ein Träumchen und ihr seid ja sowieso die Besten. Auch beim Blitzer melden hätte ich so senden können. Also B68 wird kontrolliert. Zwischen den Abfahrten Dörenhagen und Grundsteiner in Richtung Lichtenau. Und da hatte ich wirklich keine Fragen mehr. Und ihr auch nicht. Kommt mir alle gut an.

0: Wir reden natürlich viel über die Fußball-Weltmeisterschaft. Läuft ja gerade auch noch und es bleibt auch spannend. Jetzt geht's aber um die Olympischen Spiele.
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0: Das Olympische Komitee hat nämlich beschlossen, dass die nordische Kombination Geschichte ist. Und das ist schon heftig, Radio Hochstift-Kollegin Verena Mathé.
2: Ja, schließlich waren die deutschen Athleten immer richtig gut im Skispringen und beim Langlauf. Deutschland steht mit 12 Goldmedaillen auf Platz 2 der ewigen Bestenliste, direkt hinter Norwegen. Jetzt wird die Disziplin bei den nächsten Winterspielen 2030 gestrichen und das nach mehr als 100 Jahren. Und zwar, weil sie laut Studien bei den letzten 4 Winterspielen die unbeliebteste Sportart gewesen sei.
0: Deutsche Athleten sind geschockt, denn sie haben Angst, dass die nordische Kombination ausstirbt, weil dann auch Sponsoren fehlen und die braucht es. Russische Athleten können sich dagegen freuen, denn das Olympische Komitee hebt die Sanktionen vorerst weitgehend auf.
2: Nach dem Angriff auf die Ukraine sind die Athleten aus Russland und auch aus Belarus als Unterstützer in dem Krieg von den Wettbewerben ausgeschlossen worden, weil sie mit ihrem Vorgehen gegen olympische Grundwerte verstoßen würden. Aber Russland hat es juristisch geschafft, diese Begründung zu kippen. Die Beschränkungen für die Teilnahme von Russen an internationalen Wettbewerben sind jetzt auch mit Blick auf die Qualifikation für die Olympischen Spiele 2028 aufgehoben. Das hat die Spitze des IOC in Lausanne entschieden.
0: Ob die russischen Athleten bei den Sommerspielen in Los Angeles auch wieder mit eigener Flagge und Hymne starten dürfen, das soll später entschieden werden. Und auch der Fußball-Weltverband will nach Informationen von Sky News über russische Mannschaften beraten. FIFA-Boss Infantino hat sich im Februar schon für eine Rückkehr der Teams ausgesprochen. Danke, Verena.
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Julia Kleine-Kemper, ne? In dieser Woche ist sie mal nachmittags am Mikro. Genauer gesagt gleich nach 2. Ich bin Susanne Storck. Wir hören uns gerne morgen wieder hier bei Radio Hochstift. Schönen Tag noch. Bis morgen. Und tschüss.

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4: Mit Danny Hoppe. Guten Tag. Es gibt schlechte Nachrichten für Autofahrer. Die Ölpreise sind wieder kräftig gestiegen und es könnte noch weiter raufgehen. Der Grund ist die neue Eskalation zwischen den USA und dem Iran. Beim NATO-Gipfel in Ankara hat US-Präsident Trump zum Rundumschlag ausgeholt. Nicht nur gegen die eigenen Verbündeten, sondern vor allem auch gegen den Iran. Die Führung dort bezeichnete er als kranke Lügner und Abschaum. Malte Albrecht aus dem News-Team. Außerdem hat er klargestellt, für ihn ist die Feuerpause mit dem Iran beendet.
5: Ja, er wolle keine Einigung mit dem Iran mehr. Die Unterhändler könnten zwar weiter verhandeln, er halte das aber für reine Zeitverschwendung, sagte Trump in Ankara. Die USA hatten letzte Nacht dutzende Ziele im Iran angegriffen, nach mutmaßlich iranischen Attacken auf 3 Tanker in der Straße von Hormus. Als Antwort auf die Militärschläge der Amerikaner griff der Iran US-Militärstützpunkte in Kuwait und Bahrain an. Außerdem haben die USA ihre Sanktionen gegen iranisches Öl wieder in Kraft gesetzt. An den Märkten wächst deshalb die Sorge, dass es zu weiteren Störungen bei der Ölversorgung kommen könnte und das treibt die Preise nach oben. Am Vormittag ist der Preis für ein Barrel der Nordseesorte Brent schlagartig um mehr als 5% gestiegen auf rund 78 Dollar. Zuletzt war der Ölpreis wegen der Hoffnung auf Entspannung auf den tiefsten Stand seit Beginn des Irankriegs Ende Februar gesunken. Diese Hoffnung ist mit den jüngsten Entwicklungen nun aber wieder deutlich kleiner geworden.
4: Danke, Malte. Und jetzt weitere Meldungen im Überblick. Das Landgericht Berlin hat einen Palliativarzt zu einer lebenslangen Freiheitsstrafe verurteilt. Außerdem wurde eine Sicherungsverwahrung nach der Haftstrafe angeordnet. Der 41-jährige Deutsche soll insgesamt 12 Frauen und 3 Männer bei Hausbesuchen getötet haben. Um Familie und Beruf unter einen Hut zu bekommen, treten vor allem Frauen beruflich oft kürzer als Männer. So steht es im neuen Familienbericht der schwarz-grünen Landesregierung. Kinderbetreuung werde immer noch zum großen Teil von Frauen gestemmt, auch wenn sie gleich viel arbeiteten wie Männer, sagte Familienministerin Schäffer. Der Verband der Automobilindustrie sieht weiter Reformbedarf in der Autobranche, vor allem bei Kosten und Personal. Das zu leugnen sei keine Option, heißt es. In Wolfsburg findet morgen eine VW-Aufsichtsratssitzung statt. Dort soll über mögliche weitere Einschnitte beraten werden. Bis Mitte der 2030er Jahre will die Bahn rund 40 besonders wichtige Strecken grundlegend sanieren. Kern des Konzepts sind längere Vollsperrungen, um die Arbeiten nicht im laufenden Betrieb umsetzen zu müssen. Aber das Konzept wackelt und steht auf dem Prüfstand. Das hat Bahnchefin Paller jetzt eingeräumt. Auslöser sind die neuen Probleme bei der Baustelle Nürnberg-Regensburg. Es ist schon die 2. Generalsanierung, bei der es nicht so läuft wie eigentlich geplant. Schon im Frühjahr konnte die Sanierung der Strecke Hamburg-Berlin nicht planmäßig abgeschlossen werden. Deshalb weicht die Bahn schon jetzt zum Teil von ihrem Konzept ab und entwickelt für jede Strecke unterschiedliche Pläne.
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6: Mit Lea Wirz. Guten Tag. Ein 32-jähriger Paderborner muss sich bis August vor dem Paderborner Landgericht verantworten. Er soll in den vergangenen Jahren 7-mal Passanten grundlos angegriffen und bedroht haben. Nachdem er im Jahr 2022 mit einer Machete durch die Warburger Innenstadt gelaufen war, wurde bei ihm eine paranoide Schizophrenie diagnostiziert. Im April 2024 soll er in Paderborn einen Passanten mehrmals getreten haben.
7: Im Radio Hochstift Wetter sind heute bis zu 23 Grad möglich, dazu insgesamt etwa 6 Stunden Sonnenschein. Es ist aber auch ziemlich bewölkt zwischen Altenbeken und Borgentreich. Morgen wird es in vielen Teilen von NRW schon richtig warm wieder. Tatsächlich haben wir aber noch einen Tag länger Zeit, bevor es sich aufheizt. Also auch morgen nochmal etwa 22 Grad, viele Wolken und erst ab dem Abend richtig viel Sonne. Kommt besser an mit dem Radio Hochstift Verkehrsservice und mit Olga.
8: Hallo, hier ist Olga und wollte noch einen Blitzer melden. Auf der B64 Richtung Bad Riburg auf der Höhe der Raiffeisen-Tankstelle. Danke und tschüss.
7: Vielen Dank, Olga. Außerdem geblitzt wird auf der B239 Richtung Steinheim bei Höxter-Brenkhausen, auf der B1 aus Salzkotten kommend kurz vor Paderborn und auf der B68 Richtung Lichtenau zwischen den Abfahrten Dörnhagen und Grundsteinheim. Da dürft ihr 100 fahren. Wenn ihr Staustörungen oder Tempokontrollen seht, dann macht es gerne genauso wie Olga. Meldet euch per WhatsApp, Sprachnachricht über die 05251 1737 und die 0.
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7: Ich bin Julia Kleine-Kemper. Schönen guten Tag. Die Zahl der Drogentoten hat in Deutschland letztes Jahr einen traurigen Rekord erreicht. Besonders alarmierend, es sind immer mehr junge Menschen darunter. Der Drogenbeauftragte der Bundesregierung, Henrik Streeck, zeigt sich zutiefst besorgt. Wie er die Situation einschätzt, hört ihr gleich bei Radio Hochstift.

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0: In Deutschland sind vergangenes Jahr 2150 Menschen durch Drogen gestorben. Jeder vierte war jünger als 30. So viele wie noch nie, sagt der Drogenbeauftragte der Bundesregierung Hendrik Streeck und schlägt Alarm. Auch weil sich die Zahl der Jugendlichen, also der Drogentoten unter 20, seit 2021 fast verdoppelt hat.
1: Also die Drogentoten sind auf Rekordniveau, sie werden immer jünger und viele Kommunen berichten uns, dass sie eigentlich nicht mehr wissen, wie sie mit dem steigenden Drogenkonsum und der Crack-Problematik zum Teil umgehen sollen.
0: Woran diese horrenden Todeszahlen liegen, da kann auch Streeck nur mutmaßen, dass Drogen immer leichter zu bekommen sind. Sie werden über Messenger-Dienste, Social Media und so weiter beworben und können direkt und ganz einfach bestellt werden.
1: Das kriegen häufig Eltern, aber auch Suchthilfen und auch Polizeien gar nicht mehr mit, dass diese Drogen bestellt werden und auch eingenommen werden. Und häufig werden sie dann kombiniert mit irgendwelchen anderen Medikamenten oder Alkohol oder anderen Drogen. Und diese Kombination, der Mischkonsum, der ist häufig tödlich.
0: Klar könnte man jetzt sagen, was habe ich mit der Drogenszene zu tun, wer so ein Zeug nimmt, ist ja selbst schuld. Hendrik Streeck hingegen findet es erschreckend, wie, Zitat, wir uns als Gesellschaft daran gewöhnt haben, solche Drogentotenzahlen zu akzeptieren.
1: Es sollte uns alle wachrütteln, dass wir ein so hohes Rekordniveau an Drogentoten haben, dass wir auch daran arbeiten, auch als gesamte Gesellschaft daran arbeiten, dass wir hier mehr in die Prävention investieren, mehr in die Aufklärung investieren.
0: Nach wie vor wird da schlicht zu wenig getan in Sachen Prävention. Und das hat, so Streeck, einen ganz einfachen Grund. Drogenkonsumierende haben einfach keine Lobby. 16 Minuten nach 2 ist es. 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
1: Harry Styles gibt's vor 15 Uhr im Best Mix. American Girls hört ihr gleich. Um 14.30 Uhr hört ihr aber erstmal die Nachrichten von und mit Lea Wirz.
2: Guten Tag.
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2: Weil er gleich mehrmals in den vergangenen Jahren Menschen aus dem Nichts geschlagen und angegriffen haben soll, steht ein 32-Jähriger jetzt vor dem Paderborner Landgericht. 7 Taten werden ihm zur Last gelegt. Radio Hochstift-Reporter Holger Winkelmann.
4: In dem Prozess berichtete ein Zeuge davon, dass er auf dem Weg zum Paderborner Bahnhof im April 2024 auf sein Smartphone schaute, als er einen Tritt des Angeklagten abbekam. Einen zweiten konnte er abwehren, ein dritter traf ihn direkt in sein Geschlechtsteil. Noch heute beschäftigt ihn die Tat. Er sei jetzt aufmerksam und habe sich Pfefferspray besorgt, berichtete er dem Gericht. In der Warburger Innenstadt hatte der Angeklagte 2022 mit einer Machete die Auslagen eines Gemüsestandes kleingehackt. Danach wurde bei ihm schon eine paranoide Schizophrenie diagnostiziert. Er sei total krank und höre Stimmen, sagte der Paderborner im Prozess aus. Ein Urteil soll im August fallen.
2: Im Warburger Bauausschuss ist die Stadt am Abend auf kritische Fragen der Grünen zum geplanten Neubaugebiet Laurentiushöhe eingegangen. Sie rechtfertigte dabei die geänderten Vorgaben zu den Höhen der Gebäude. Sie seien unter anderem nötig, um das westliche Geende des Baugebiets zu verdichten. Ziel sei es, mit den Gebäuden in die Höhe statt in die Breite zu gehen. Außerdem soll es eine möglichst gleiche Höhenentwicklung zwischen dem Quartiershaus und der südlichen Bebauung geben. Von Anwohnenden hatte es massive Kritik an den Änderungen gegeben. Radio Hochstift ist und bleibt die unangefochtene Nummer 1 unter den Radioprogrammen in den Kreisen Höxter und Paderborn. Laut der aktuellen Medienanalyse NRW schalten 42,3% der über 14-Jährigen im Sendegebiet täglich unser Programm ein. Umgerechnet sind das rund 157.000 Menschen. Mit diesem Wert liegt Radio Hochstift im Vergleich der 44 NRW-Lokalradios sogar auf Platz 2. Die Redaktion sagt allen treuen Hörerinnen und Hörern herzlichen Dank.
1: Und auch denen, die es noch werden, schon mal im Voraus, ne? Das schafft ihr schon noch.
2: Dankeschön.
1: Die Temperaturen liegen im Radio Hochstift Wetter heute bei etwa 23 Grad. Dazu wechseln Sonne und Wolken sich ab. Es bleibt den ganzen Tag über trocken zwischen Lichtenau und Marienmünster. Morgen nochmal um die 22 Grad. Am Vormittag wird es wohl sehr bewölkt sein. Im Laufe des Tages gibt es immer weniger Wolken und Sonne. Entspannter ankommen mit dem Radio Hochstift Verkehrsservice. Da wurde uns gerade noch eine neue Tempokontrolle auf der Dubelowstraße in Paderborn Schloss Neuhaus gemeldet. Und zwar kurz vor der Aral-Tankstelle quasi, wenn ihr in Richtung Fischteiche unterwegs seid. 50 dürft ihr da fahren. Außerdem wird geblitzt auf der B64 Richtung Bad Driburg auf Höhe der Raiffeisen-Tankstelle, auf der B68 Richtung Lichtenau zwischen den Abfahrten Dörnhagen und Grundsteinheim und auf der B239 Richtung Steinheim auf Höhe Höxter Brenkhausen. Mehr Stausstörungen oder Tempokontrollen könnt ihr uns gerne über die 0800 399 3399 schicken. Gute Fahrt!
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1: Songs, die einem einfach nicht aus dem Kopf gehen, die kennt ja jeder. Ein Ohrwurm wird man so schnell nicht los. An der Uni Paderborn wurde jetzt ein Grund gefunden, aus dem es vielleicht sogar das Ziel vom Fremdsprachenunterricht an der Schule sein sollte, Ohrwürmer entstehen zu lassen. Und ihr so, hä? Über den Zusammenhang zwischen Vokabeln lernen und Popsongs singen sprechen wir in ein paar Minuten bei Radio Hochstift. Ich bin Julia Kleine-Kemper. Hey!

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0: Gleich 14.43 Uhr, ihr hört Radio Hochstift, ich bin Julia Kleinekemper. Es gibt ja so Sachen aus der Schulzeit, von denen habe ich bis heute einen Ohrwurm. Meine Französischlehrerin hat zum Beispiel immer in der gleichen Art und Weise die Endungen des Imparfait, also einer Zeitform, gebrüllt. Selbst im Studium habe ich das noch zitiert in meinem Kopf. Außerdem gab es bei uns an der Schule auch einen Lateinlehrer, der sämtliche Endungen mit seiner Gitarre gesungen hat. Und ich habe schon oft gedacht, krass, also für mich funktioniert das offensichtlich super so. Und Radio Hochschiff-Kollege Norbert Janowski, dank Dr. Antonio Vivone wissen wir offiziell, Ohrwürmer helfen wirklich beim Sprachenlernen.
1: In seiner Doktorarbeit an der Uni Paderborn hat er nämlich erforscht, ob Popsongs beim Vokabelnlernen helfen und welche Rollen das Phänomen Ohrwurm dabei spielt. Dafür hat er sogar den

0: GIPS, den Studierendenpreis für soziale Innovationen, erhalten. Er würdigt Innovationen, die einen gesellschaftlichen Wandel bewirken. Das hört sich ganz schön groß an, ist es aber auch. Denn bislang ist es noch nie im Schulkontext wissenschaftlich belegt worden, dass Lieder auch nach dem Unterricht noch einen Lerneffekt haben.
1: Dr. Vivone selbst ist auf die Idee gekommen, weil er als Schüler englische Vokabellisten in Tonleitern eingebaut hat. Seine Mutter ist Klavierprofessorin, er hatte diese Tonleitern also schon in jüngster Kindheit von ihr gelernt. Er hatte dann selbst davon Ohrwürmer und stellte fest, dass er die englischen Vokabeln unbewusst dadurch lernt. Für seine Promotion hat er dann 2 Studien mit über 250 Sechstklässlern gemacht und fand heraus, das Singen von Popsongs hat das Behalten von englischen Vokabeln mehr gefördert als herkömmliches Lernen.
0: Ja, das ist natürlich super. Die Schülerinnen und Schüler sangen dann ihre Ohrwürmer auch vor sich hin und haben so die Vokabeln gefestigt, quasi ohne es zu merken. Aber das Ganze hatte auch noch einen ganz anderen Effekt. Die Kinder fühlten sich nämlich auch besser durch das Singen und gleichzeitige Lernen ihrer Vokabeln. Und dadurch lernten sie auch mehr. Laut Dr. Vivone ist es in der Bildungsforschung selten, dass eine Methode auch dazu führt, dass es den Schülerinnen und Schülern besser geht.
1: Kein Wunder, dass es ausgezeichnet wurde. Das klingt ja wirklich überragend, ehrlich gesagt. Ihr erinnert euch sicher daran, wie anstrengend Vokabeln lernen sein kann. Und wer weiß, vielleicht singen in 10 Jahren auch alle mathematische Formeln oder sowas. Für Antonio Vivone geht's noch weiter. In einer länderübergreifenden Studie vergleicht er jetzt kanadische und deutsche Lernende. Mit Hilfe von Hirnaktivitätsmessungen soll herausgefunden werden, wie genau der Lerneffekt mit dem Ohrwurmphänomen zusammenhängt. 3:15 ist es. Ich bin Julia Kleine-Kemper. 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
3: Mit Danny Hoppe, guten Tag. In Oberbayern läuft gerade ein Großeinsatz von Polizei und Rettungsdiensten an einem Gymnasium. An der Schule in Schongau sind mehrere Menschen verletzt worden. Es deutet vieles auf eine Amoktat hin. Das hat ein Polizeisprecher vorhin gesagt. Der mutmaßliche Täter wurde festgenommen. Malte Albrecht aus dem News-Team, vieles ist noch unklar. Was weiß man denn inzwischen über den Vorfall?
4: Also was genau an der Schule passiert ist, ist noch unklar. Die Lage sei noch unübersichtlich, sagte eine Polizeisprecherin. Am späten Mittag gingen jedenfalls die ersten Meldungen über einen Großeinsatz an dem Gymnasium in der oberbayerischen Kleinstadt ein. Mehr als 15 Polizeistreifen rückten an. Zum Grund des Einsatzes sagten die Beamten da noch nichts, aber die Menschen im näheren Umfeld der Schule wurden aufgerufen, das Gebiet zu meiden. Wenig später bestätigte die Polizei dann, dass es mehrere Verletzte gibt. Wie viele Menschen genau verletzt wurden und wie schwer sie verletzt sind, wird derzeit noch abgeklärt. Die Polizei geht von einer einstelligen Zahl an Verletzten aus. Bild Online berichtet, dass mehrere Opfer Stichverletzungen erlitten haben sollen. Offiziell bestätigt ist das bisher nicht. Nach ersten Erkenntnissen habe sich das Geschehen teils auf dem Schulgelände, teils im direkten Umfeld des Gymnasiums abgespielt, heißt es. Der mutmaßliche Täter war wohl zuerst geflüchtet, er konnte aber wenig später festgenommen werden.
3: Malte Albrecht mit den ersten aktuellen Infos zu einer möglichen Amoktat an einer Schule in Oberbayern. Vielen Dank. Und jetzt weitere Meldungen im Überblick. US-Präsident Trump hat beim NATO-Gipfel kräftig ausgeteilt. In Ankara attackierte er die Verbündeten, will die Handelsbeziehungen mit Spanien beenden und hat klargemacht, dass er weitere Interessen an Grönland hat. Außerdem erklärte er die Waffenruhe mit dem Iran für beendet. Mit Teheran zu verhandeln sei reine Zeitverschwendung, sagte Trump. Die Weltgesundheitsorganisation geht davon aus, dass sich die Zahl der Krebsdiagnosen bis zum Jahr 2050 weltweit fast verdoppeln könnte. Gründe seien Mängel in der Prävention. Dazu kämen klassische Risikofaktoren wie Rauchen, Alkohol, zu wenig Bewegung und Übergewicht, heißt es im neuen Krebsbericht der WHO. In Deutschland arbeiten immer mehr Lehrerinnen und Lehrer in Teilzeit, nämlich 44%. Das hat das Statistische Bundesamt mitgeteilt. Es ist demnach die höchste Teilzeitquote seit Beginn der Datenerhebung. Außerdem ist inzwischen jede dritte Lehrkraft älter als 50 Jahre. Sollten die Geschäfte auch sonntags häufiger mal öffnen dürfen, ja oder nein? In dieser Frage sind die Menschen in Deutschland ziemlich gespalten. 43% sind eher dafür, 50% sind dagegen. Das zeigt eine neue YouGov-Umfrage. Vor knapp einem Jahr hatte das Meinungsforschungsinstitut die Frage schon mal gestellt. Damals war die Ablehnung noch deutlich größer. Die Handelsverbände fordern schon länger, dass Geschäfte öfter und flexibler sonntags öffnen dürfen. Einkaufen sei auch ein Freizeiterlebnis, sagen sie. Die Gewerkschaft Verdi ist dagegen. Sie sagt, längere Öffnungszeiten ließen schon jetzt immer weniger Raum für Familie, Freunde und Ehrenamt. Der Sonntag sei der einzig verlässlich planbare freie Tag.
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5: Mit Lea Wirz, guten Tag. An der Uni Paderborn kann künftig Militärforschung betrieben werden. Auch Kooperationen mit der Bundeswehr und der Rüstungsindustrie sind möglich. Der Senat der Hochschule hat am Vormittag die sogenannte Zivilklausel gekippt. Künftig gibt es in der Uni keine Selbstverpflichtung mehr, ausschließlich zu zivilen Zwecken zu forschen und zu lehren. Hintergrund der Änderung dürfte unter anderem das neue Hochschulstärkungsgesetz in NRW sein. Hier wird die Stärkung der Verteidigungsfähigkeit betont.
6: Im Radio Hochstift Wetter ist heute der kühlste Tag der Woche. Bis zu 23 Grad sind heute machbar. Morgen sieht es genauso aus. Auch der Rest bleibt zwischen Hövelow und Beverung, so wie heute. Viele Wolken und nur wenig Sonne, die sich da durchschiebt. Morgen Abend wird es dann aber nochmal richtig schön sonnig. 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Geblitzt wird auf der B68 Richtung Lichtenau zwischen den Abfahrten Dörnhagen und Grundsteinheim bei 100. Auf der Dubelowstraße Richtung Fischteiche in Paderborn-Schloss Neuhaus etwa auf Höhe der Aral-Tankstelle bei 50. Dann auf der B64 Richtung Bad Driburg auf Höhe der Raiffeisen-Tankstelle und auf der B239 Richtung Steinheim bei Höxter-Brenkhausen auf Höhe der Gaststätte Struck. Wenn ihr sonst noch Staus, Störungen oder Blitzer seht, dann meldet euch doch gerne, zum Beispiel über die 0800 399 3399. Gute Fahrt!
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6: Ohne Ehrenamt geht wenig. Das merkt man auch besonders im ländlichen Bereich immer wieder. Da werden Bänke oder Blumenbeete gepflegt, Hütten gebaut und so weiter. Und wenn dann alles kaputt gemacht oder beschmiert wird, dann ist das absolut nicht cool. Findet auch Bad Wünnenberg Bleiwäsche. Da will man sich das nicht mehr gefallen lassen. Es reicht, hat uns der Ortsvorsteher Josef Scholand gesagt. Was da jetzt gegen Vandalismus gemacht wird, das hört ihr gleich bei uns. Ich bin Julia Kleine-Kemper. Schönen guten Tag zusammen.

Ihr kommt sicherer an mit dem Radio Hochstift Verkehrsservice. Michaela hat sich gerade bei uns per WhatsApp gemeldet und gesagt, es staut sich auf der A33 Richtung Bielefeld zwischen Paderborn-Elsen und Paderborn-Schloss Neuhaus wohl ordentlich. Und laut unseres Verkehrstools läuft da gerade eine Unfallaufnahme auf dem Standstreifen. Das heißt, da solltet ihr einige Minuten mehr einplanen oder das Ganze direkt großzügig umfahren, wenn ihr könnt. Ich sag's nochmal, A33 Richtung Bielefeld zwischen Paderborn-Elsen und Schloss Neuhaus braucht ihr aktuell länger.

0: ist der höchstgelegene Ort im Kreis Paderborn und sogar dem ganzen Regierungsbezirk Detmold. Bad Wünnberg-Bleiwäsche, ein schönes Fleckchen Erde und eine Dorfgemeinschaft, die was füreinander tut. Aber Radio Hochschiff-Kollege Norbert Janowski, da ist in letzter Zeit einiges passiert. Und zwar einiges Negative.
1: Allerdings, Vandalen haben Bänke beschmiert, genau wie eine Wanderhütte und den Hofladen. Da haben sich die Täter richtig ausgetobt. In dem Raum wurden Eier auf den Boden und an die Wände geworfen. Kartoffeln haben überall herumgelegen. Und da geht es natürlich nicht nur um den Schaden an dem Laden und den Lebensmitteln selbst. Da ist einfach das Maß voll gewesen, hat uns der Ortsvorsteher Josef Scholand gesagt. Die Bewohner in Bleiwäsche wollen das nicht länger einfach so hinnehmen.
0: Deshalb haben sie einen Aufruf gestartet. Ehrenamtliche haben eine Belohnung von 500 Euro ausgesetzt für Hinweise auf den oder die Täter. Über eine extra Mailadresse können sich die oder der Verursacher auch melden. Es läuft aber auch eine Strafanzeige.
1: Aber es gibt auch noch eine Hintertür, denn die Bleiwäscher wollen durchaus mit sich reden lassen. Sollten sich die Randalierer melden, ist man bereit, gemeinsam nach Möglichkeiten zu suchen, damit der Schaden behoben wird. Die Strafanzeige könnte dann zurückgezogen werden. Bisher hat sich niemand gemeldet, aber Ortsvorsteher Josef Scholand gibt die Hoffnung nicht auf. Und das Dorf selbst lässt sich auch nicht unterkriegen. Samstag ist die nächste Aktion. Von Jugendlichen bis zu Rentnern wird da zusammen eine Bude auf dem Bolzplatz verschönert.
0: Bleiwäsche will also als Gemeinschaft weitermachen, auch wenn Einzelne das mutmaßlich zerstören möchten. Und die rund 600 Einwohnenden wollen ihr Dorf mit viel ehrenamtlicher Arbeit weiter pflegen. Gleich 18 Minuten nach 3 ist es. Ich bin Julia Kleine-Kemper. Hey!
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1: 15:30 ist es, Zeit für die Nachrichten bei Radio Hochstift. Hier ist Lea Wirz. Guten Tag.
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1: Jetzt ist es amtlich. Die Uni Paderborn öffnet sich für die Militärforschung. Am Vormittag wurde die langjährige sogenannte Zivilklausel der Hochschule grundlegend verändert. Im Senat gab es eine breite Mehrheit für die neue Version. Radio Hochstift-Reporter Tobias Fennecker mit den Details.
5: Forschung, Lehre und Studium sowie Transfer an der Universität Paderborn erfolgen in wissenschaftlicher Freiheit und gesellschaftlicher Verantwortung für Frieden, Demokratie und den Schutz der natürlichen Lebensgrundlagen. So lautet der neue Satz in der Grundordnung der Uni Paderborn. Die jahrelang enthaltene Selbstverpflichtung, ausschließlich zu zivilen Zwecken zu forschen und zu lehren, ist Geschichte. Ab sofort sind also beispielsweise auch Kooperationen mit der Bundeswehr und der Rüstungsindustrie möglich. Einige Studierendengruppen haben direkt nach der Entscheidung weitere Protestaktionen angekündigt.
1: Wegen mehrerer Angriffe auf Passanten muss sich ein Paderborner vor dem Landgericht verantworten. Nachdem er im Jahr 2022 in der Warburger Innenstadt mit einer Machete die Auslagen eines Gemüsestandes kleingehackt hatte, wurde bei ihm eine paranoide Schizophrenie diagnostiziert. Er sei total krank und höre Stimmen, sagte der Paderborner im Prozess aus. Ein Urteil soll im August folgen. Es steht zwar Altenbeken als Schriftzug auf dem ICE, unterwegs ist er aber in ganz Deutschland. In der Eggegemeinde ist jetzt kurz nach dem großen Viaduktfest wieder ein ICE auf den Namen Altenbeken getauft worden. Der letzte Hochgeschwindigkeitszug mit diesem Namen war von 2003 bis Ende des vergangenen Jahres unterwegs. Nach über 7 Millionen Kilometern auf dem Tacho ging es für diesen ICE dann aber in den Ruhestand. Die Deutsche Bahn hat nicht nur den Namen auf den neuen ICE übertragen, sondern auch das Altenbeker Gemeindewappen. Im Radio Hochstift Wetter sind heute bis zu 23 Grad drin. Dazu insgesamt 6 Stunden Sonnenschein. Ist aber auch ziemlich bewölkt zwischen Altenbeken und Borgentreich. Morgen wird es in vielen Teilen in NRW schon deutlich wärmer. Da steht teilweise schon 29 Grad auf dem Thermometer. Wir haben aber ein bisschen länger Zeit, um uns darauf vorzubereiten, nämlich einen ganzen Tag. Also auch morgen nochmal so 22, 23 Grad, viele Wolken und erst ab dem Abend scheint morgen richtig viel die Sonne.
6: Ihr kommt besser an mit dem Radio-Hochstift Verkehrsservice A33 Richtung Bielefeld. Zwischen Paderborn-Elsen und Paderborn-Schloss Neuhaus läuft auf dem Standstreifen gerade eine Unfallaufnahme. Da staut es sich wohl auch zurück, plant ein bisschen mehr Zeit ein und fahrt auf jeden Fall vorsichtig. Dann wird geblitzt auf der B64 Richtung Bad Driburg auf Höhe der Raiffeisentankstelle bei 70. Auf der Dubelstraße in Paderborn-Schloss Neuhaus, wenn ihr in Richtung Fischteiche unterwegs seid, etwa auf Höhe der Aral-Tankstelle bei 50. Und auf der B68 Richtung Lichtenau zwischen den Abfahrten Dörnhagen und Grundsteinheim wird bei 100 euer Tempo kontrolliert. Kommt gut an!
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6: Julia Kleine-Kemper für euch am Mikro. Schönen Mittwoch zusammen.

entspannter ankommen mit dem Radio Hochstift Verkehrsservice. Da hat sich Jörg gerade bei uns per WhatsApp gemeldet und schreibt, in Höxter hat sich ein Sattelzug in Richtung Weserbrücke verirrt und der kommt da ja nicht drüber und verursacht da jetzt ein leichtes Verkehrschaos, um es mal in den Worten von Jörg zu sagen. Das heißt, da könnte es aktuell ein bisschen länger dauern, wenn ihr rund um die Weserbrücke unterwegs seid. Plant da vielleicht einige Minuten mehr ein oder umfahrt das Ganze. Gute Fahrt.

0: Sichere Ankommen mit dem Radio Hochstift Verkehrsservice und da warnt Jörg vor einem Unfall auf der B252.
1: Ja, hallo, liebes Radio Hochstift, hier ist Jörg. Die Ostwestfalenstraße B252, Abfahrt Steinheim, ist gerade eben ein Unfall passiert. Ich stehe mitten auf der Straße, Polizei ist schon da, aber sonst nichts.
0: Tschö. Herzlichen Dank, Jörg. Ihr habt es gehört, wenn ihr auf der B252 unterwegs seid, auf Höhe der Abfahrt Steinheim gab es einen Unfall. Wenn ihr abends schöne Serie gucken wollt oder so, dann Film, das klingt alles so schön einfach, ne? Ist

0: Aber überhaupt nicht. Denn man muss ja erstmal entscheiden zwischen diesen gefühlt Trilliarden und Millionen Serien und Filmen auf den 5000 Plattformen. Und am Ende dauert es so lange, irgendwas auszusuchen, dass es dann eigentlich auch schon zu spät ist zum Gucken. Die Studie Screens in Motion der Zeitschrift TV-Spielfilm hat jetzt Zahlen dazu, die zeigen, diese Entscheidungsfindung kostet uns richtig Lebenszeit. So ist es nämlich. Wer unter 29 ist, verbringt zum Beispiel hochgerechnet fast 5 Tage im Jahr allein damit, ein Format auszuwählen. In der Gruppe der 30- bis 49-Jährigen sind es hochgerechnet fast 4 Tage im Jahr. Und da kenne ich noch eine, die davon richtig gestresst ist.
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3: Ich bin's, Laura.
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3: Also jetzt mal ganz im Ernst, ich hatte damals schon in der Videothek Probleme, mir einen Film auszusuchen. Wie soll ich denn bitte jetzt klarkommen? Und ja, ich war noch in einer Videothek, damals 1865, so, und danach habe ich das Automobil erfunden. Zurück zum Streaming. Jetzt mal ehrlich, wer soll denn mit dieser Auswahl zurechtkommen? Da musst du ja 1 Million Entscheidungen treffen und Entscheidungen, ne? Ich hasse die. Das größte Problem am Erwachsenwerden sind die ganzen Entscheidungen, die du treffen musst. Das und die Steuererklärung. Und Rückenschmerzen. Ach, ihr wisst, was ich meine. Entscheidungen, das ist ein Massenmord an Möglichkeiten. War das jetzt von Konfuzius oder eine StudiVZ-Gruppe? Ich weiß es nicht mehr, egal. Es stimmt. Zum Beispiel, wie soll man sich denn in einem Restaurant bitte zwischen Pizza und Nudeln entscheiden? Das macht doch keinen Sinn. Deswegen, liebe Leute, hat irgendein Mensch die Pizza Bolognese erfunden. Wer auch immer das war, möge dein Ärmel beim Händewaschen niemals runterrutschen und nass werden, Brudi. Zurück zum Thema, das abendliche Netflix and Chill. Ich sag lieber nicht, wie lange ich gebraucht habe, um zu checken, dass Netflix and Chill ein Code für Sex ist. Und dann sitzt du da mit Chips und Nüsschen und freust dich auf Sharknado 1 bis 1000, während er dich mit leeren Augen ansieht. Aber das ist eine andere Geschichte. Streaming. Das stresst mich. Dann musst du dich erstmal zwischen Netflix und Prime und so entscheiden und dann auch noch zwischen Komödie und Thriller und dann welchen Thriller von den 30 Millionen. Ich muss sagen, ich lande am Ende einfach immer bei irgendeinem Film aus den 90ern, den ich schon 1000 Mal gesehen habe. Oder bei Herr der Ringe. Weißt du, das macht mich einfach glücklich. Ich weiß, wie es ausgeht, ich werde nicht enttäuscht und ich habe keinen Stress. Das hat ja auch schon Bilbo Beutlin gesagt, wenn du dich nicht für einen Film entscheiden kannst, Frodo, dann bring den Ring nach Mordor und guck danach am Get on. So.
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4: Mit Danny Hoppe. Guten Tag. An einem Gymnasium im oberbayerischen Schongau hat es möglicherweise eine Amoktat gegeben. Es deute inzwischen einiges darauf hin. Das hat die Polizei am Nachmittag mitgeteilt. Mindestens 2 Mädchen wurden bei dem Vorfall schwer verletzt. Ob sie in Lebensgefahr schweben, ist noch unklar. Möglicherweise gibt es auch noch mehr Verletzte. Insgesamt ist die Lage noch unübersichtlich. Viele Fragen sind noch offen. Malte Albrecht aus dem News-Team bestätigt ist allerdings, dass der mutmaßliche Täter festgenommen wurde. Inzwischen gibt es auch erste Infos zu ihm.
5: Ja genau, nach Angaben der Polizei ist er 16 Jahre alt. Ob er ein Schüler des Gymnasiums ist, ist aber noch nicht bekannt. Auch was die Tatwaffe und den genauen Ablauf angeht, halten sich die Ermittler bisher bedeckt. Bild Online schreibt, dass die Opfer Stichverletzungen erlitten haben sollen, aber das ist, wie gesagt, offiziell noch nicht bestätigt. Laut dem Bericht soll sich das Geschehen zum Teil auf dem Schulgelände, zum Teil im direkten Umfeld des Gymnasiums abgespielt haben. Passiert ist das Ganze jedenfalls am späten Mittag, also während des laufenden Schulbetriebs. Die Polizei rückte mit mehr als 15 Streifenwagen an und rief die Menschen auf, das Gebiet zu meiden. Auch mehrere Rettungshubschrauber des ADAC wurden angefordert. Der mutmaßliche Täter war wohl zuerst geflüchtet, konnte dann aber wenig später festgenommen werden. Die genauen Hintergründe der Tat sind noch unklar.
4: Danke, Malte. Und jetzt weitere Meldungen im Überblick. Beim NATO-Gipfel in Ankara hat US-Präsident Trump weitere Angriffe auf den Iran angekündigt. Man werde sie in der Nacht richtig hart treffen. Der Iran verletze das Abkommen jeden Tag, sagte Trump. Schon vorher hatte er gesagt, dass die Waffenruhe mit dem Iran aus seiner Sicht beendet sei. Die Vereinbarkeit von Familie und Beruf bleibt vor allem für Frauen eine zentrale Herausforderung. So steht es im neuen Familienbericht der NRW-Landesregierung. Demnach stemmen Frauen weiterhin den größten Teil der Care-Arbeit. Gewarnt wird in dem Bericht auch, dass das Armutsrisiko für Alleinerziehende, kinderreiche Familien und Familien mit Zuwanderungsgeschichte gestiegen sei. Seit mehr als einem Monat ist die Bonner Nordbrücke gesperrt. In der nächsten Woche Mittwoch sollen dort die Abbrucharbeiten beginnen. Das hat Bundesverkehrsminister Schnieder mitgeteilt. Konkret geht es dabei um die Vorlandbrücke, die auf der linken Rheinseite auf die Nordbrücke zuführt. Laut Schnieder soll außerdem noch in diesem Jahr der Auftrag für den Ersatzneubau vergeben werden. Ein Blitzer in Solingen sorgt im Netz momentan für viel Spott. Das Video, das millionenfach geklickt wurde, zeigt eine mobile Radarfalle, aufgestellt in einer Einbahnstraße, allerdings entgegen der Fahrtrichtung. In Kommentaren hieß es, die Stadt Solingen sei zu dumm, einen Blitzer aufzustellen. Jetzt wehrt sich die Stadtverwaltung, der Blitzer stehe dort ganz bewusst. Die Straße sei wegen einer Baustelle vorübergehend in eine Einbahnstraße verwandelt worden. Viele Autofahrer hätten das aber ignoriert und seien trotzdem in falscher Richtung durch die Straße gefahren. Dadurch habe es mehrere gefährliche Situationen gegeben. Und deshalb habe man den Blitzer dort aufgestellt, um Falschfahrer zu überführen. Es handele sich also weder um einen Schildbürgerstreich noch um Staatsversagen, heißt es.
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6: Mit Lea Wirz. Guten Tag. Ein 32-jähriger Paderborner muss sich bis August vor dem Paderborner Landgericht verantworten. Er soll in den vergangenen Jahren 7-mal Passanten grundlos angegriffen und bedroht haben. Nachdem er im Jahr 2022 mit einer Machete durch die Warburger Innenstadt gelaufen war, wurde bei ihm eine paranoide Schizophrenie diagnostiziert. Im April 2024 soll er in Paderborn einen Passanten mehrmals getreten haben.
7: Die Temperaturen liegen im Radio Hochstift Wetter heute bei etwa 23 Grad maximal. In den meisten Teilen sinken die Werte jetzt schon wieder, sodass wir so bei 21 oder 20 Grad landen. Dazu wechseln sich Sonne und Wolken ab. Es bleibt den ganzen Tag über trocken zwischen Lichtenau und Marienmünster. Morgen nochmal um die 22 Grad. Am Vormittag wird es wohl auch sehr bewölkt sein. Und im Laufe des Tages verziehen sich dann immer mehr die Wolken und die Sonne kommt immer mehr durch, sodass es am Abend dann schön sonnig ist. besser ankommen mit dem Radio Hochstift Verkehrsservice B64 Paderborn Richtung Bad Driburg auf Höhe der Abfahrt Borchener Straße. War wohl eben die Polizei, mutmaßlich hat es einen Auffahrunfall oder sowas gegeben. Das heißt, seid da ein bisschen vorsichtig unterwegs. Einen Unfall gab es auch auf der B252 auf Höhe der Abfahrt Steinheim. Da sind beide Richtungen betroffen. Die Polizei ist auch da schon vor Ort. Geblitzt wird auf der B64 Richtung Bad Driburg auf Höhe der Raiffeisentankstelle bei 70. Auf der Dubelowstraße in Paderborn-Schloss Neuhaus etwa bei der Aral-Tankstelle Richtung Fischteiche bei 50. Auf der B68 Richtung Lichtenau zwischen den Abfahrten Dörnhagen und Brunsteinheim bei 100. Und dann haben wir noch eine neue Tempokontrolle auf dem Diebesweg in Paderborn-Schloss Neuhaus Richtung Paderborn. Da dürft ihr 70 fahren. Gute und sichere Fahrt wünsche ich.
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7: Manche nennen sie sogar die Hundepest und das gar nicht mal so sehr zu Unrecht. Die Staupe breitet sich in Deutschland aus und es gibt sogar schon Fälle im Kreis Paderborn, wo genau sie aufgetreten sind und wie Hundehalter jetzt auf ihre Vierbeiner aufpassen können und sollten. Das hört ihr gleich bei Radio Hochstift. Ich bin Julia Kleine-Kemper, hallo.

0: Seit Monaten sorgen bundesweit schon Meldungen über die Verbreitung des Staupe-Virus für Schlagzeilen. Jetzt trifft's auch uns. Das Paderborner Kreisveterinäramt hat auf Radio Hochstift Nachfrage bestätigt, dass auch hier Fälle aufgetreten sind. Radio Hochstift Kollege Dirk Benfeld, 6 Waschbären im Kreisgebiet wurden mittlerweile positiv getestet.
1: Die infizierten Waschbären sind in den Paderborner Stadtteilen Marienloh und Schloss Neuhaus und in Bad Lippspringe gefunden worden. Dazu heißt es vom Veterinäramt, die Nachweise zeigen, dass das Staupe-Virus inzwischen auch in der Wildtierpopulation im Kreis Paderborn verbreitet ist.
0: Das Amt stellt klar, dass das Virus für Menschen ungefährlich ist. Anders sieht es leider für zum Beispiel Hunde aus.
1: Ja, bei Hunden kann es richtig gefährlich werden. Hier gibt es nämlich oft schwere und häufig sogar tödlich verlaufende Erkrankungen. Wer also mit seinem Vierbeiner draußen unterwegs ist, sollte jetzt ganz besonders aufpassen.
0: Der beste Schutz für einen Hund ist eine gültige Staupe-Impfung. Die gehört eigentlich zum Standard. Trotzdem gibt es immer noch viele Tiere ohne. Ansonsten gilt laut Kreisveterinäramt, Hunde im Wald an der Leine führen, den Kontakt zu Wildtieren oder verendeten Tieren vermeiden.
1: Und noch was ist wichtig. Wer auffällige oder tote Wildtiere entdeckt, sollte sie nicht anfassen und den Fund dem zuständigen Jäger oder dem Kreisveterinäramt melden.
0: Also passt jetzt ganz besonders auf eure Hunde auf. Symptome des Staupe-Virus sind übrigens hohes Fieber, Appetitlosigkeit und Apathie. Häufig kommt es bei den Tieren auch zu Durchfall und Erbrechen. Ihr hört Radio Hochstift um gleich 18 Minuten nach 4. Ich bin Julia Kleine-Kemper.

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1: Wir nähern uns dem Feierabend. 16:30 ist es schon. Da werdet ihr auf jeden Fall nochmal auf den neuesten Stand gebracht in den Nachrichten von und mit Lea Wirz.
10: Guten Tag.
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10: Weil er gleich mehrmals in den vergangenen Jahren Menschen aus dem Nichts geschlagen und angegriffen haben soll, steht ein 32-Jähriger seit dieser Woche vor dem Paderborner Landgericht. 7 Taten werden ihm zur Last gelegt, Radio Hochstift-Reporter Holger Winkelmann.
11: In dem Prozess berichtete ein Zeuge davon, dass er auf dem Weg zum Paderborner Bahnhof im April 2024 auf sein Smartphone schaute, als er einen Tritt des Angeklagten abbekam. Einen zweiten konnte er abwehren, ein dritter traf ihn direkt in sein Geschlechtsteil. Noch heute beschäftigt ihn die Tat. Er sei jetzt aufmerksam und habe sich Pfefferspray besorgt, berichtete er dem Gericht. In der Warburger Innenstadt hatte der Angeklagte 2022 mit einer Machete die Auslagen eines Gemüsestandes kleingehackt. Danach wurde bei ihm schon eine paranoide Schizophrenie diagnostiziert. Er sei total krank und höre Stimmen, sagte der Paderborner im Prozess aus. Ein Urteil soll im August fallen.
1: Der Senat der Uni Paderborn hat heute eine richtungsweisende Entscheidung für die kommenden Jahre getroffen. Mit breiter Mehrheit wurde die sogenannte Grundordnung der Hochschule umgeschrieben. Künftig gibt es keine Selbstverpflichtung mehr, ausschließlich zu zivilen Zwecken zu forschen und zu lehren. Durch den Wegfall der entsprechenden Zivilklausel sind künftig beispielsweise Militärforschung und Kooperation mit der Rüstungsindustrie möglich. Die Stadt Warburg hat am Abend im Bauausschuss auf die Kritik von Anwohnenden am Bebauungsplan für das geplante Neubaugebiet Laurentiushöhe reagiert. Die Grünen hatten unter anderem nachgefragt, warum viele Gebäude deutlich höher werden sollen als ursprünglich vorgesehen. Laut der Stadt waren die Änderungen nötig, weil es eine hohe Nachfrage nach sozialem Wohnungsbau gibt und die Gebäude nicht in die Breite gehen sollten. Außerdem habe man größere Höhenunterschiede vermeiden wollen.
12: So um die 20-Grad-Marke pendeln sich die Temperaturen im Radio Hochstift Wetter aktuell ein. Die Sonne schafft es mal durch die Wolken noch, aber nicht so wirklich. Morgen dann höchstens 23 Grad zwischen Paderborn und Warburg. Der Vormittag ist dicht bewölkt, nachmittags kommt mehr Sonne durch und ab dem Abend ist dann nur noch Sonne angesagt. Schneller ankommen mit dem Radio Hochstift Verkehrsservice. Geblitzt wird auf der Dubelowstraße in Paderborn, Schloss Neuhaus Richtung Fischteiche bei 50. Auf dem Diebesweg in Paderborn, Schloss Neuhaus Richtung Paderborn bei 70. Auf der B64 Richtung Paderborn, Richtung Bad Driburg auf Höhe der Raiffeisentankstelle bei 70 und auf der B68 Richtung Lichtenau zwischen den Abfahrten Dörnhagen und Grundsteinheim bei 100. Gute und sichere Fahrt wünsche ich.
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12: Julia Kleine-Kemper ist mein Name. Schönen guten Tag.

0: Der Mittwochnachmittag mit Radio Hochstift. Und mit mir, ich bin Julia Kleinekemper. Wenn sich zwei absolute Größen der deutschen Musiklandschaft zusammentun, dann kann eigentlich grundsätzlich erstmal nur was Gutes dabei rauskommen, ne? Gentleman und Michael Patrick Kelly haben sich beim Format Sing Mein Song auf Vox vor 9 Jahren kennengelernt. Daraus ist eine Freundschaft geworden und auch eine musikalische Verbindung entstanden. Jetzt haben sie die zweite gemeinsame Single rausgebracht, Wildfire. Am Freitag haben wir schon mit den beiden im Interview gesprochen, und zwar über ihre unbändige Liebe zur Musik.
1: Also ich finde, Song schreiben und dann aber live performen, das sind die schönsten Momente unseres Berufs, weil ja. du fühlst dich ein bisschen wie so ein Empfänger, da kommt was und du bist sozusagen der, der es manifestiert, ja, das ist so der Songwriting-Moment, und dann gibt es diesen Moment, wo du es mit tausenden von Menschen performst und die performen ja auch für dich. Also wenn wir auf der Bühne stehen, ist die Show,
2: das
1: die wir uns...
2: Das Musik machen und diese oder? Interviews immer, boah.
0: Die beiden sind fast 30 Jahre im Musikgeschäft und können trotzdem nicht genug vom Business kriegen. Also von fast allen Dingen, die auch so dazugehören.
2: Das Schöne am Musik machen ist, es ist nie gleich. Ne? Es gibt immer wieder andere Geschichten, wie ein Song entsteht oder wie ein Song funktioniert hat oder eben nicht funktioniert hat. Und du fängst immer wieder von vorne an, so, ne? Auch beim Konzert. Wenn du auf Tour bist und hast montags in Berlin eine Mega-Show gespielt, musst du in Hamburg am nächsten Tag wieder von ganz vorne anfangen und wieder die Leute kriegen. Und in dem Moment, wo das passiert, ist auch die Magie wieder da. So. Und das hält einen, glaube ich, auch so frisch und auch motiviert. Und deswegen machen wir beide das auch, glaube ich, schon so lange. Also, weil wir

0: uns dessen echt bewusst sind. So.
1: Ach, diese Leidenschaft, die hört man bei den Konzerten und den Tracks der beiden. Umso besser, wenn sie sich sogar zusammentun, da kann dann nur was Gutes bei rauskommen. Überzeugt euch selbst, hier sind Michael Patrick Kelly und Gentleman im besten Mix bei Radio Hochstift mit ihrer Single Wildfire.

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1: Mit Danny Hoppe. Guten Tag. Zum ersten Mal seit 11 Jahren hat das Land NRW wieder einmal einen Familienbericht vorgelegt. Untersucht wurde dafür, wie es den Familien bei uns geht und mit welchen Problemen sie zu kämpfen haben. Zum Beispiel bei der Betreuung der Kinder, den steigenden Kosten oder der Suche nach passendem Wohnraum. Das Fazit des Berichts: Die meisten Familien sind zwar zufrieden mit ihrem Leben, gleichzeitig bleibt es für viele aber weiter schwierig, Familie und Beruf unter einen Hut zu bekommen. Vor allem Frauen sind hier stark belastet. Jandi berichtet aus dem Landtagsstudio Düsseldorf.
2: 2,5 Millionen Familien leben in NRW. Der Bericht zeigt, Familien organisieren ihren Alltag heute oft bis ins Detail. Sie sind mit anderen Worten organisatorisch auf Kante genäht. Fällt dann die Kinderbetreuung aus oder kommt eine andere Belastung wie Krankheit dazu, gerät das ganze System schnell ins Wanken. Die Autorin des Berichts, Professorin Kuger, sagte mir aber auch, viele kommen nach eigener Einschätzung gut durch den Alltag, trotz Krisen, steigender Kosten und wirtschaftlicher Unsicherheit.
3: Familien scheinen aber durchaus sehr kreativ und lösungsorientiert zu sein, den Alltag gut zu bewältigen.
2: Besonders deutlich bleiben die Unterschiede zwischen den Geschlechtern. Väter arbeiten im Schnitt 39 Stunden pro Woche, Mütter dagegen 27 Stunden und sie übernehmen nach wie vor den Großteil der Kinderbetreuung. Die Wissenschaftler empfehlen deshalb vor allem eine verlässlichere Kinderbetreuung, leichter zugängliche Familienleistungen und mehr Unterstützung bei gesundheitlichen und sozialen Belastungen.
1: Und jetzt weitere Meldungen im Überblick. Trotz der Attacken von US-Präsident Trump hat NATO-Generalsekretär Rutte das Gipfeltreffen in Ankara als Erfolg bezeichnet. Das Bündnis sei stärker als je zuvor. Trump hatte die NATO-Verbündeten vorher allerdings scharf kritisiert. Dazu hatte er angekündigt, dass er alle Handelsbeziehungen mit Spanien beenden wolle und dass er auch weiter Interesse an Grönland habe. Nach der möglichen Amoktat in einem oberbayerischen Gymnasium sind die beiden schwer verletzten 13-jährigen Mädchen außer Lebensgefahr. Das hat die Polizei in Schongau mitgeteilt. Der festgenommene 16-Jährige soll mit einem Messer und einer Schusswaffe bewaffnet gewesen sein. Das sagte Bayerns Innenminister Herrmann. Laut Polizei könnte es sich auch um eine Beziehungstat handeln. Die Deutsche Bahn will in Zukunft mehr auf künstliche Intelligenz setzen, unter anderem bei der Kundenkommunikation. Hier will die Bahn 50 Millionen Euro investieren. Die neue Bahn-KI soll Kunden allgemeine und individuelle Auskünfte geben. Gut, dass das nicht während eines Spiels passiert ist. Im Bremer Weserstadion ist am Nachmittag an einer Tribüne eine Betonstütze zerbrochen. Das hat der Fußball-Bundesligist vorhin bestätigt. Verletzt wurde demnach niemand und auch für die weiteren Tribünenteile bestehe keine Einsturzgefahr. Passiert ist das Ganze während Modernisierungsarbeiten im Stadion. In einem Teil des VIP-Bereichs sollten eigentlich Fensterscheiben entfernt werden. Dabei sei aus Versehen eine tragende Säule beschädigt worden, heißt es vom Verein. Man hoffe, dass man die Tribüne so schnell wie möglich wieder herrichten könne. Ein bisschen Zeit bleibt noch. Erst am 15. August plant Werder ein Testspiel im Weserstadion.
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4: Mit Lea Wirz, guten Tag. An der Uni Paderborn kann künftig Militärforschung betrieben werden. Auch Kooperationen mit der Bundeswehr und der Rüstungsindustrie sind möglich. Der Senat der Hochschule hat am Vormittag die sogenannte Zivilklausel gekippt. Künftig gibt es in der Uni keine Selbstverpflichtung mehr, ausschließlich zu zivilen Zwecken zu forschen und zu lehren. Hintergrund der Änderung dürfte unter anderem das neue Hochschulstärkungsgesetz in NRW sein. Hier wird die Stärkung der Verteidigungsfähigkeit betont.
5: Windwerte um die 20 Grad Marke, wenig Sonne. Das ist Radio Hochstift Wetter, was ihr so zum Feierabend vor euch habt. Über Nacht fallen die Werte auf so 15, 16 Grad. Morgen dann ein bewölkter Start. Im Laufe des Tages schafft die Sonne es aber immer mehr durch. Die Höchstwerte morgen liegen bei etwa 23 Grad. Ihr kommt entspannter an mit dem Radio Hochstift Verkehrsservice B239 Richtung Steinheim. Da wird geblitzt auf Höhe Höxter Brenkhausen bei 50. Auf der B64 Richtung Bad Driburg wird auf Höhe der Raiffeisentankstelle geblitzt bei 70. Auf dem Diebesweg in Paderborn Schloss Neuhaus in Richtung Paderborn auf Höhe Hatzfelder Straße bei 70. Und auf der B68 Richtung Lichtenau zwischen den Abfahrten Dörnhagen und Grundsteinheim bei 100. Mehr Staus, Störungen oder Tempokontrollen könnt ihr gerne direkt in die Radio Hochstift App eintragen.
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5: Songs, die einem überhaupt nicht mehr aus dem Kopf gehen, die kennt ja jeder. Ein Ohrwurm, den wird man so schnell nicht mehr los. An der Uni Paderborn wurde jetzt ein Grund gefunden, aus dem es vielleicht sogar das Ziel vom Fremdsprachenunterricht an der Schule sein sollte, Ohrwürmer entstehen zu lassen. Ja, ihr auch so, wa? Über den Zusammenhang zwischen Vokabeln lernen und Popsongs singen sprechen wir in ein paar Minuten bei Radio Hochstift. Ich bin Julia Kleine-Kemper. Einen schönen Mittwoch wünsche ich. Kommt gut in den Feierabend.

0: Ihr kommt sicherer an mit dem Radio Hochstift Verkehrsservice. Wenn ihr die B68 Richtung Paderborn fahrt, gerade und dann in Richtung der Auffahrtsspur von der B64 unterwegs seid, dann steht da ein Pannenfahrzeug. Da solltet ihr bitte vorsichtig sein. Gute Fahrt!
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0: nach 5, Radio Hochstift hier. Ich bin Julia Kleinekemper. Es gibt Sachen aus der Schulzeit, von denen habe ich bis heute einen Ohrwurm. Meine Französischlehrerin hat zum Beispiel immer in der gleichen Art und Weise die Endung des Imparfait, also einer Zeitform, gebrüllt. Wirklich, gebrüllt. Selbst im Studium habe ich das noch zitiert in meinem Kopf. Außerdem gab es an unserer Schule einen Lateinlehrer, der sämtliche Endungen mit seiner Gitarre gesungen hat. Und ich habe schon so oft gedacht, krass, also für mich persönlich funktioniert es total gut, sowas zu lernen. Und Radio-Hochstift-Kollege Norbert Janowski, dank Dr. Antonio Vivone wissen wir offiziell, Ohrwürmer helfen tatsächlich beim Sprachenlernen.
1: In seiner Doktorarbeit an der Uni Paderborn hat er nämlich erforscht, ob Popsongs beim Vokabelnlernen helfen und welche Rollen das Phänomen Ohrwurm dabei spielt. Dafür hat er sogar den STIPS, den Studierendenpreis für soziale Innovationen, erhalten. Er würdigt Innovationen, die einen gesellschaftlichen Wandel bewirken. Das hört sich ganz schön groß an, ist es aber auch. Denn bislang ist es noch nie im Schulkontext wissenschaftlich belegt worden, dass Lieder auch nach dem Unterricht noch einen Lerneffekt haben.
0: Dr. Vivone selbst ist auf die Idee gekommen, weil er als Schüler englische Vokabellisten in Tonleitern eingebaut hat. Seine Mutter ist Klavierprofessorin. Er hat diese Tonleitern also schon in jüngster Kindheit von ihr gelernt. Er hatte dann selbst davon Ohrwürmer und stellte fest, dass er die englischen Vokabeln unbewusst dadurch gelernt hat. Für seine Promotion hat er dann 2 Studien mit über 250 Sechstklässlern gemacht und fand heraus, das Singen von Popsongs hat das Behalten von englischen Vokabeln mehr gefördert als herkömmliches Lernen.
1: Ja, das ist natürlich super. Die Schülerinnen und Schüler sangen dann ihre Ohrwürmer auch vor sich hin und haben so die Vokabeln gefestigt, quasi ohne es zu merken. Aber das Ganze hatte auch noch einen ganz anderen Effekt. Die Kinder fühlten sich nämlich auch besser durch das Singen und gleichzeitige Lernen ihrer Vokabeln. Und dadurch lernten sie auch mehr. Laut Dr. Vivone ist es in der Bildungsforschung selten, dass eine Methode auch dazu führt, dass es den Schülerinnen und Schülern besser geht.
0: Kein Wunder, dass es ausgezeichnet wurde, klingt überragend. Ihr erinnert euch sicher daran, wie anstrengend Vokabellernen sein kann. Also wirklich gut. Für Antonio Vivone geht es noch weiter. In einer länderübergreifenden Studie vergleicht er jetzt kanadische und deutsche Lernende. Mithilfe von Hirnaktivitätsmessungen soll rausgefunden werden, wie genau der Lerneffekt mit dem Ohrwurmphänomen zusammenhängt.
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günstiger ankommen mit dem Radio Hochstift Verkehrsservice. Auf der L828 zwischen Altenbeken, Schwanei und Buke wird euer Tempo kontrolliert. Und zwar Richtung Buke. 60 dürft ihr an der Stelle fahren. Mehr Stausstörungen oder Tempokontrollen könnt ihr direkt in die Radio Hochstift App eintragen. Gute Fahrt!

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5: Purple Disco Machine gibt's gleich im besten Mix.

0: vor 18 Uhr, um 17.30 Uhr ist aber erstmal Lea Wirtz dran mit den Nachrichten.
1: Guten Tag.
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1: Jetzt ist es amtlich. Die Uni Paderborn öffnet sich für die Militärforschung. Am Vormittag wurde die langjährige sogenannte Zivilklausel der Hochschule grundlegend verändert. Im Senat gab es eine breite Mehrheit für die neue Version. Radio Hochstift-Reporter Tobias Fennecker mit den Details.
3: Forschung, Lehre und Studium sowie Transfer an der Universität Paderborn erfolgen in wissenschaftlicher Freiheit und gesellschaftlicher Verantwortung für Frieden, Demokratie und den Schutz der natürlichen Lebensgrundlagen. So lautet der neue Satz in der Grundordnung der Uni Paderborn. Die jahrelang enthaltene Selbstverpflichtung, ausschließlich zu zivilen Zwecken zu forschen und zu lehren, ist Geschichte. Ab sofort sind also beispielsweise auch Kooperationen mit der Bundeswehr und der Rüstungsindustrie möglich. Einige Studierendengruppen haben direkt nach der Entscheidung weitere Protestaktionen angekündigt.
1: Im Warburger Bauausschuss ist die Stadt am Abend auf kritische Fragen der Grünen zum geplanten Neubaugebiet Laurentiushöhe eingegangen. Sie rechtfertigte dabei die geänderten Vorgaben zu den Höhen der Gebäude. Sie seien unter anderem nötig, um das westliche Ende des Baugebiets zu verdichten. Ziel sei es, mit den Gebäuden in die Höhe statt in die Breite zu gehen. Außerdem soll es eine möglichst gleiche Höhenentwicklung zwischen dem Quartiershaus und der südlichen Bebauung geben. Von Anwohnenden hatte es massive Kritik an den Änderungen gegeben. Wegen mehrerer Angriffe auf Passanten muss sich ein Paderborner vor dem Landgericht verantworten, nachdem er im Jahr 2022 in der Warburger Innenstadt mit einer Machete die Auslagen eines Gemüsestandes kleingehackt hatte, wurde bei ihm eine paranoide Schizophrenie diagnostiziert. Er sei total krank und höre Stimmen, sagte der Paderborner im Prozess aus. Ein Urteil soll im August fallen.
0: So etwa 20, 21 Grad haben wir im Radio Hochstift. Wetter größtenteils noch. Die Sonne schafft es dann nur in den seltensten Fällen nochmal so richtig durch die Wolken. Morgen dann höchstens 23 Grad zwischen Paderborn und Warburg. Der Vormittag ist dicht bewölkt. Nachmittags kommt ein bisschen mehr die Sonne durch. Und ab dem Abend ist dann nur noch Sonne angesagt. Ihr kommt besser an mit dem Radio Hochstift Verkehrsservice. Da wurde uns vorhin ein Pannenfahrzeug gemeldet, und zwar B68 aus Kleinberg kommend, kurz vor Paderborn, also kurz vor der Kreuzung mit der B64. Dann wird geblitzt auf der B239 Richtung Steinheim auf Höhe Höxter-Brenkhausen bei 50. Auf dem Diebesweg Richtung Paderborn in Paderborn-Schloss Neuhaus auf Höhe der Hatzfelder Straße bei 70. Auf der B68 Richtung Lichtenau zwischen den Abfahrten Dörnhagen und Grundsteinheim bei 100. Und zwischen Altenbeken, Schwanei und Buke auf der L828 bei 60 in Richtung Umgehungsstraße bzw. Buke. Mehr Staustörungen oder Tempokontrollen könnt ihr gerne in die Radio Hochstift-App eintragen.
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0: Im oberbayerischen Schongau gab es möglicherweise einen Amoklauf. Dabei sind wohl zwei Mädchen einer Schule schwer verletzt worden. Es gibt auch noch weitere Verletzte. Der mutmaßliche Täter ist 16 Jahre alt, laut Polizei. Wir sprechen gleich über die aktuell noch wenigen Infos, die zu dem Ganzen schon bekannt sind. Ich bin Julia Kleine-Kemper. Hallo.

besser ankommen mit dem Radio Hochstift Verkehrsservice. Einerseits wurde uns gerade gemeldet, A33 auf Höhe des Lippesee-Parkplatzes Richtung Paderborn. Da liegen Teile auf der Fahrbahn und außerdem ist auch ein altbekannter Blitzer, der war ja heute Nachmittag schon mal drin und ist offensichtlich immer noch da, nochmal gemeldet worden. B64 auf Höhe Raiffeisen-Tankstelle Richtung Bad Driburg. Bei 70 wird euer Tempo kontrolliert. Kommt gut und sicher an. Tankstelle Richtung Bad Driburg. Bei 70 wird euer Tempo kontrolliert. Kommt gut und sicher an.

0: In Schongau in Oberbayern gab es einen Großeinsatz der Polizei am Welfen-Gymnasium. Es gibt laut der Beamten auch Hinweise auf einen Amoklauf. Mehrere Menschen sind verletzt worden, darunter auch zwei schwer verletzte Mädchen. Der mutmaßliche Täter, ein 16-Jähriger, wurde nach Polizeiangaben festgenommen. Den aktuellen Stand hat Michael Spesser, Sprecher des Polizeipräsidiums Oberbayern Süd, am Nachmittag rausgegeben.
1: Nach jetzigem Stand der Ermittlungen haben wir zwei schwer verletzte Schülerinnen. Eine ist mit dem Rettungswagen, die andere mit dem Hubschrauber ins Klinikum gebracht worden. Die Anzahl der Verletzten oder die genaue Anzahl der Verletzten ist natürlich einer gewissen Dynamik unterlegen, dass wir uns ein genaues Bild der Lage schaffen. Wir können leise Entwarnung geben, weil wir den Tatverdächtigen haben. Ob er einen Mittäter hat oder nicht, klären wir gerade an der Schule ab. Die polizeilichen Kräfte waren in der Schule, haben die Schule durchsucht. Nach jetzigem Stand ergeben sich keine Erkenntnisse auf mehrere oder einen zweiten Täter. Sämtliche zur Verfügung stehenden Kräfte sind hier, um die Lage zu bereinigen. Es gilt, vielerlei Maßnahmen zu treffen, Absperrmaßnahmen, Durchsuchungsmaßnahmen an der Schule, Spurensicherungsmaßnahmen, Betreuungsmaßnahmen für die verletzten Kinder, für besorgte Eltern und so weiter und so fort.
0: Zusätzlich zu einer verletzten Sammelstelle gab es wohl auch eine Betreuungsstelle für die, die nicht unmittelbar verletzt worden sind, aber von der Tat betroffen. Wenn es neue Infos aus Schongau in Oberbayern gibt, dann hört ihr die bei Radio Hochstift.

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1: Mit Ralf Bosse. Die Absprache zwischen Donald Trump und FIFA-Präsident Gianni Infantino hat ein weiteres Nachspiel. Abgeordnete der EU haben einen Brief an 27 Fußballverbände verschickt mit der Aufforderung, bei der FIFA formelle Schritte gegen Infantino einzuleiten. Grund: die zurückgenommene rote Karte gegen den US-Stürmer Fallon Balogun. 35 EU-Politiker haben bereits unterzeichnet. Auch DFB-Präsident Bernd Neuendorf hatte im Vorfeld eine Aufklärung gefordert.
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2: Mit Danny Hoppe, guten Abend. Im Konflikt zwischen den USA und dem Iran stehen die Zeichen wieder klar auf Eskalation. US-Präsident Trump will es nicht bei den Luftangriffen der vergangenen Nacht belassen. Beim NATO-Gipfel in Ankara hat er am Nachmittag schon die nächste Angriffswelle angekündigt. Das US-Militär werde den Iran in der kommenden Nacht erneut richtig hart treffen, sagte Trump. Walter Albrecht aus dem News-Team, bis vor kurzem sah ja eigentlich alles nach Entspannung aus. Das ist jetzt wohl vorbei.
3: Genau, Trump hat die Feuerpause heute nämlich für beendet erklärt. Er wirft der Führung in Teheran vor, sich nicht an die Vereinbarungen zu halten. Trotzdem will er aber zulassen, dass seine Unterhändler weiter mit dem Iran sprechen. Vorausgegangen waren mutmaßlich iranische Angriffe auf Tanker in der Straße von Hormuz. Die USA griffen daraufhin dutzende Ziele im Iran an, darunter Radaranlagen und Raketenlager. Der Iran antwortete wiederum mit Angriffen auf US-Militärstützpunkte in Kuwait und Bahrain. Außerdem drohte Trump erneut mit einer Blockade gegen den Iran. Dadurch könnten Schiffe iranische Häfen künftig wie schon einmal weder anlaufen noch verlassen.
2: Ein anderes Thema beim NATO-Gipfel war die Ukraine. Es gab eine neue Zusage für milliardenschwere Militärhilfen.
3: In diesem Jahr kann Kiew mit 70 Milliarden Euro für militärische Ausrüstung und Ausbildung rechnen. Für kommendes Jahr ist nochmal dieselbe Summe geplant. Das steht so in der Gipfelerklärung. Außerdem gibt es eine wichtige Nachricht für die ukrainische Luftverteidigung. Die USA wollen der Ukraine erlauben, Patriot-Luftabwehrraketen künftig selbst zu bauen. Das hat US-Präsident Trump bei einem Treffen mit dem ukrainischen Staatschef Selenskyj angekündigt. Die Ukraine braucht die Patriots dringend, um sich besser vor russischen Angriffen mit ballistischen Raketen zu schützen.
2: Danke, Malte. Und jetzt weitere Meldungen im Überblick. Nach der möglichen Amoktat an einer Schule im oberbayerischen Schongau hat sich die Polizei noch einmal geäußert. Demnach sind die beiden 13-jährigen Mädchen, die bei der Attacke schwer verletzt wurden, außer Lebensgefahr. Der festgenommene 16-Jährige hatte laut Polizei ein Messer und eine Schusswaffe dabei. Das Motiv ist noch unklar. Die Vereinbarkeit von Familie und Beruf bleibt vor allem für Frauen eine große Herausforderung. So steht es im neuen Familienbericht der NRW-Landesregierung. Demnach stemmen Frauen weiterhin den größten Teil der Care-Arbeit. Gewarnt wird im Bericht außerdem, dass das Armutsrisiko für Alleinerziehende, kinderreiche Familien und Familien mit Zuwanderungsgeschichte gestiegen sei. Das US-Unternehmen OpenAI gibt morgen sein neues KI-Modell für die breite Öffentlichkeit frei. GPT 5.6, das hat das Unternehmen bestätigt. Politiker und Sicherheitsexperten sind in Sorge, weil die neue KI-Technologie weltweit Software-Schwachstellen ausfindig machen und Angriffsflächen für Hacker bieten kann. Die Lehrerinnen und Lehrer in Deutschland werden im Schnitt immer älter und arbeiten oft in Teilzeit. Das zeigen neue Zahlen des Statistischen Bundesamts. Demnach ist jede dritte Lehrkraft inzwischen älter als 50 Jahre. Einen neuen Höchststand gibt es auch bei der Teilzeitquote. Sie lag im Schuljahr 2024/25 bei 44%. Das ist der höchste Wert seit Beginn der Datenerhebung. Und das waren die Nachrichten mit Danny Hoppe.
4: Morgen am Donnerstag haben wir wohl erstmal noch Wolken am Himmel. Hier und da kann vielleicht auch noch mal ein bisschen was runterkommen Richtung Nachmittag. Da kommt dann aber so langsam die Sonne durch, bei Höchstwerten morgen so um 21, 22 Grad. Und dann am Freitag schaffen wir auch schon wieder 25, 26 Grad. Und so bleibt das dann auch am Wochenende. Der Sommer ist zurück und hat auch ordentlich Sonne mitgebracht.
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6: Ihr kommt besser an mit dem Radio Hochstift Verkehrsservice. Heute Abend sind noch einige Blitzer, einmal bei euch in Paderborn an der B64 in Richtung Bad Driburg auf Höhe der Raiffeisen-Tankstelle, dann in Schloss Neuhaus am Diebesweg, da Richtung Paderborn auf Höhe der Hatzfelder Straße. In Höxter-Brenkhausen an der B239 in Richtung Steinheim. An der B68 wird geblitzt zwischen der Abfahrt Dörenhagen und Grund Steinheim, da in Richtung Lichtenau. und an der L828 zwischen Altenbeken-Schwanei und Buke. Kommt gut durch diesen Mittwochabend.
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4: Und da starten wir rein mit der Nummer aus den 80ern, die ich echt schon sehr lange nicht mehr gehört habe. Das sind Everything But The Girl für euch mit Missing. Schönen Mittwochabend, freue mich sehr, dass ihr dabei seid.

0: Also, wenn man mal einen Blick auf die Liste der Sommerhits der letzten Jahre wirft, dann merkst du erst so richtig, wie schnell eigentlich die Zeit vergeht.
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0: Despacito, Luis Fonsi und Daddy Yankee. Ja, paar Jahre ist es her, das weiß ich auch. Aber neun Jahre, das war 2017 der Sommerhit. Und noch krasser finde ich die Nummer, die ich uns jetzt mitgebracht habe. Licky Lee, I Follow Rivers. Ich habe für mich selber gerade mal so geraten. Ich hätte jetzt gesagt, das ist irgendwie so auch so 8, 9 Jahre her. So hätte ich es eingeordnet. Das ist einfach 2012 gewesen. 14 Jahre. Boah. Und trotzdem immer noch so gut, ne? Gefällt mir immer noch sehr. Einer meiner Lieblingssommerhits. Vor allem jetzt halt auch im Sommer, ne? Macht Sinn da. Licky Lee für euch hier in der Spätschicht eurer Show am Abend um gleich 17:45. I Follow Rivers.

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1: Mit Lea Wirz. Guten Abend. Die Universität Paderborn hat ihre Zivilklausel geändert und öffnet sich damit für Militärforschung. Der Senat stimmte heute mit breiter Mehrheit für die neue Formulierung in der Grundordnung. Damit sind künftig auch Kooperationen mit der Bundeswehr und der Rüstungsindustrie möglich. Studierendengruppen haben Proteste angekündigt. Vor dem Paderborner Landgericht muss sich seit dieser Woche ein 32-Jähriger wegen mehrerer mutmaßlicher Angriffe auf Menschen verantworten. Ihm werden 7 Taten vorgeworfen, darunter ein Angriff auf einen Mann nahe dem Paderborner Hauptbahnhof im April 2024. Der Angeklagte sprach im Prozess von einer psychischen Erkrankung. Ein Urteil soll im August fallen. 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Das Radio Hochstift Wetter bleibt morgen vergleichsweise mild. Bei Temperaturen bis 23 Grad sind vor allem vormittags noch viele Wolken am Himmel. Erst später lockert es auf.
2: Ihr kommt besser an mit dem Radio Hochstift Verkehrsservice. Heute Abend sind noch einige Blitzer, einmal bei euch in Paderborn an der B64 in Richtung Bad Driburg auf Höhe der Raiffeisen-Tankstelle, dann in Schloss Neuhaus am Diebesweg, da Richtung Paderborn auf Höhe der Hatzfelder Straße. In Höxter-Brenkhausen an der B239 in Richtung Steinheim, an der B68 wird geblitzt zwischen der Abfahrt Dörenhagen und Grundsteinheim, da in Richtung Lichtenau und an der L828 zwischen Altenbeken-Schwanei und Buke. Kommt gut durch diesen Mittwochabend.
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2: Auf dem Fußballplatz ist heute WM-Pause, hier im Radio auf keinen Fall. Da machen wir weiter und spielen den offiziellen WM-Hit. Shakira und Burna Boy habe ich hier für euch mitgebracht. Die.

0: Musik von Alvaro Soler hier für euch gespielt am Mittwochabend. La Libertad.
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0: Habe ich euch jetzt neue Musik mitgebracht? Wobei das Teil, um ganz ehrlich zu sein, wollen wir auch korrekt bleiben, gar nicht mal so neu ist. Es ist offiziell erst vor kurzem erschienen. Entstanden ist der Teil schon 2014. Da haben Martin Garrix und Ed Sheeran zusammen Zeit in Amsterdam verbracht. Da was gebastelt und die Nummer auch seitdem schon regelmäßig auf Festivals und Konzerten gespielt. Wenn ihr also Fan von Martin Garrix und oder Ed Sheeran seid, dann kennt ihr schon Repeated. Ja, und jetzt, 12 Jahre nachdem die Nummer entstanden ist, können wir auch endlich hier im besten Mix das Ding auspacken. Und ich freue mich sehr darüber, weil ich mag das Teil echt gerne. Repeated. Martin Garrix und Ed Sheeran. Ganz neu, naja, also so semi-halb bisschen neu.
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1: Mit Danny Hoppe. Guten Abend. 5 Jahre nach der Flutkatastrophe von 2021 wollen NRW und die Niederlande beim Hochwasserschutz enger zusammenarbeiten, um die Menschen besser vor Starkregen und Überschwemmungen zu schützen. Darauf haben sich beide Seiten heute in Aachen geeinigt. Dafür wird weiter in neue Schutzanlagen, moderne Warnsysteme und Forschung investiert. Denn mit dem Klimawandel steigt auch das Risiko extremer Hochwasser. José Nasjandi aus dem Landtagsstudio hat die Einzelheiten.
2: Seit der Flutkatastrophe hat NRW fast 500 Millionen Euro zusätzlich in den Hochwasserschutz investiert. Gefördert wurden rund 600 Projekte von neuen Deichen und Rückhaltebecken bis hin zu renaturierten Flussauen, die das Wasser künftig besser aufnehmen sollen. Gleichzeitig wurde das Netz der Hochwassermessstellen deutlich ausgebaut und die Zusammenarbeit mit den Niederlanden intensiviert. NRW-Umweltminister Oliver Krischer sagte in Aachen:
3: Die Katastrophe von 2021 war für uns in Nordrhein-Westfalen eine Zäsur. Es gab ein Davor im Hochwasserschutz und es gibt ein Danach.
2: Beide Länder sind sich einig, einen vollständigen Schutz vor Hochwasser wird es wohl nie geben. Mit mehr Vorsorge, schnelleren Warnungen und gemeinsamen Projekten soll das Risiko für die Menschen entlang von Rhein- und Nebenflüssen deutlich gesenkt werden.
1: Und jetzt weitere Meldungen im Überblick. Der NATO-Gipfel in Ankara ist vorbei und US-Präsident Trump hat gerade eine positive Bilanz gezogen. Man habe eine großartige Zeit gehabt. Vorher hatte Trump beim Gipfel dem Iran mit einer neuen großen Angriffswelle in der Nacht gedroht und einer neuen Seeblockade von Schiffen, die iranische Häfen anlaufen oder verlassen. Nach der möglichen Amoktat in einem oberbayerischen Gymnasium sind die beiden schwer verletzten 13-jährigen Mädchen außer Lebensgefahr. Das hat die Polizei in Schongau mitgeteilt. Der festgenommene 16-Jährige war demnach mit einem Messer und einer Schusswaffe bewaffnet. Die genauen Hintergründe der Tat sind weiter unklar. Die Weltgesundheitsorganisation geht davon aus, dass sich die Zahl der Krebsdiagnosen bis zum Jahr 2050 weltweit fast verdoppeln könnte. Gründe seien Mängel in der Prävention. Dazu kämen klassische Risikofaktoren wie Rauchen, Alkohol, zu wenig Bewegung und Übergewicht, heißt es im neuen Krebsbericht der WHO. Sollten die Geschäfte auch sonntags häufiger mal öffnen dürfen, ja oder nein? In dieser Frage sind die Menschen in Deutschland ziemlich gespalten. 43% sind eher dafür, 50% sind dagegen. Das zeigt eine neue YouGov-Umfrage. Vor knapp einem Jahr hatte das Meinungsforschungsinstitut die Frage schon mal gestellt. Damals war die Ablehnung noch deutlich größer. Die Handelsverbände fordern schon länger, dass Geschäfte öfter und flexibler sonntags öffnen dürfen. Einkaufen sei auch ein Freizeiterlebnis, sagen sie. Die Gewerkschaft Verdi ist dagegen. Sie sagt, längere Öffnungszeiten ließen schon jetzt immer weniger Raum für Familie, Freunde und Ehrenamt. Der Sonntag sei der einzig verlässliche, planbare freie Tag. Und das waren die Nachrichten mit Danny Hoppe.
4: Das Wetter wird wieder sommerlicher in Richtung Wochenende. Morgen am Donnerstag aber erstmal noch ein bisschen gemütlicher, so 21, 22 Grad. Hier und da auch noch immer mit Wolken und ganz selten auch noch mal einem Schauer. Am Freitag dann aber schon wieder ordentlich blauer Himmel und 25, 26 Grad. Und ähnlich sieht es dann auch für Samstag und Sonntag aus. Da legen wir vielleicht auf dem Thermometer sogar noch ein bisschen was drauf, dass wir knapp an die 30 Grad rankommen.
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6: Ihr kommt besser an mit dem Radio Hochstift Verkehrsservice. Heute Abend sind noch einige Blitzer. Einmal bei euch in Paderborn an der B64 in Richtung Bad Driburg auf Höhe der Raiffeisen-Tankstelle. Dann in Schloss Neuhaus am Diebesweg, da Richtung Paderborn auf Höhe der Hatzfelder Straße. In Höxter-Brenkhausen an der B239 in Richtung Steinheim. An der B68 wird geblitzt zwischen der Abfahrt Dörenhagen und Grundsteinheim, da in Richtung Lichtenau. Und an der L828 zwischen Altenbeken-Schwanei und Buke. Kommt gut durch diesen Mittwochabend.
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4: Und mitgebracht habe ich da dann klar, wie immer, die Hits im besten Mix. Gleich auch ein bisschen was Entspannteres für alle von euch, die heute an diesem Mittwochabend eine ganz ruhige, gemütliche Kiste fahren wollen. Aber vielleicht war dieser Mittwoch ja auch ziemlich anstrengend, stressig, nervenaufreibend. Und dann braucht ihr jetzt ja vielleicht auch was, was ein bisschen gut nach vorne geht. Was zum Abreagieren, vielleicht auch zum Mitschreien. Ja, habe ich hier was Schönes. Linkin Park sind das mit Lost. Im besten Mix. Schön, dass ihr da seid. Herzlich willkommen zur Spätschicht.

Sehr inspirierende Musik für euch hier gerade gespielt in der Spätschicht eurer Show am Abend um 6:45. Moskena mit Rhythm Unknown. Unbekannter Rhythmus. Ja, es geht darum, einfach mal sich selber auch so ein bisschen mehr in den Fokus zu rücken. Kennt ihr ja vielleicht auch von euch selbst oder von Leuten in eurem Umfeld, sogenannte People-Pleaser, die es gerne anderen recht machen und manchmal möglicherweise so ein bisschen vergessen, dass sie ja selber auch Bedürfnisse haben und selber auch, ja, Ziele im Leben. Wo es auch dann irgendwann vielleicht sich lohnt, die zu verfolgen. Und genau darum geht es in dieser Nummer. Einfach sich zu befreien, ne? Und sich selber in den Vordergrund zu rücken. Ganz neu, wie gesagt, aber wir haben natürlich hier im besten Mix auch die Klassiker dabei. Jetzt machen wir einen Ausflug in die 90er zu Michael Jackson. Spiel uns Heal the World hier bei Radio Hochstift.

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1: Mit Lea Wirz. Guten Abend. Die Universität Paderborn hat ihre Zivilklausel geändert und öffnet sich damit für Militärforschung. Der Senat stimmte heute mit breiter Mehrheit für die neue Formulierung in der Grundordnung. Damit sind künftig auch Kooperationen mit der Bundeswehr und der Rüstungsindustrie möglich. Studierendengruppen haben Proteste angekündigt. Vor dem Paderborner Landgericht muss sich seit dieser Woche ein 32-Jähriger wegen mehrerer mutmaßlicher Angriffe auf Menschen verantworten. Ihm werden 7 Taten vorgeworfen, darunter ein Angriff auf einen Mann nahe dem Paderborner Hauptbahnhof im April 2024. Der Angeklagte sprach im Prozess von einer psychischen Erkrankung. Ein Urteil soll im August fallen. Radio Hochstift bleibt laut aktueller landesweiter Medienanalyse einer der erfolgreichsten Lokalsender in Nordrhein-Westfalen. 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Das Radio Hochstift Wetter bleibt morgen vergleichsweise mild. Bei Temperaturen bis 23 Grad sind vor allem vormittags noch viele Wolken am Himmel. Erst später lockert es auf.
2: Ihr kommt besser an mit dem Radio Hochstift Verkehrsservice. Heute Abend sind noch einige Blitzer, einmal bei euch in Paderborn an der B64 in Richtung Bad Driburg auf Höhe der Raiffeisentankstelle, dann in Schloss Neuhaus am Diebesweg, da Richtung Paderborn auf Höhe der Hatzfelder Straße. In Höxter-Brenkhausen an der B239 in Richtung Steinheim. An der B68 wird geblitzt zwischen der Abfahrt Dörenhagen und Grundsteinheim, da in Richtung Lichtenau. Und an der L828 zwischen Altenbeken-Schwanei und Buke. Kommt gut durch diesen Mittwochabend.
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2: Gerade eben hatte ich schon einige Hits für alle von euch dabei, die vielleicht ein bisschen was zum Abreagieren gebraucht haben. Ne? Hits, die gut nach vorne gehen, weil Mittwoch ein bisschen stressig vielleicht. Aber wenn ihr jetzt ein bisschen was Ruhigeres braucht, dann kommt ihr jetzt hier auf eure Kosten. Im besten Mix jetzt ein bisschen entspannter Sound von Sascha. Ich spiele uns If You Believe. Ich freue mich sehr, dass wir zusammen diesen Mittwochabend verbringen. Wo auch immer ihr mich hört, wo auch immer ihr mich mitnehmt, das ist die Spätschicht, eure Show am Abend. Herzlich willkommen. 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

Sie hat für euch gespielt mit Cheap Thrills hier in der Spätschicht eurer Show am Abend, an dem ihr hoffentlich heute eine Alternativbeschäftigung zum Fußball gefunden habt. Ja, irgendwie komisch, ne? Jetzt die letzten Wochen irgendwie jeden Tag mehrere Spiele in der Gruppenphase, ja sowieso. Von da aus nahtloser Übergang ab ins Sechzehntelfinale, von da aus auch direkt ins Achtelfinale. Ja, und jetzt vorm Viertelfinale einfach so einen Tag Pause. So viele Spiele sind es ja auch in Summe gar nicht mehr. Aber ein bisschen was haben wir ja noch. Morgen, wie gesagt, Viertelfinale, Frankreich gegen Marokko. Ich bin sehr gespannt und heute machen wir uns hier einfach einen entspannten Abend zusammen in der Spätschicht. Jetzt mit Billy Idol im besten Mix.

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1: Ich bin Dirk Zeitler. In der Türkei ist der NATO-Gipfel zu Ende gegangen. Kanzler Merz sieht die NATO gestärkt, trotz der massiven Kritik von US-Präsident Trump an den Verbündeten. Wir sind einen wichtigen Schritt vorangekommen auf dem Weg in die neue NATO, sagte Merz zum Abschluss des Treffens in Ankara.
2: Der große Knall ist ausgeblieben, das allein sorgt für gute Laune beim Kanzler. Merz lobt ausdrücklich den Auftritt von Trump in den Beratungen. Der habe aufmerksam zugehört und auch Äußerungen kleinerer Mitgliedstaaten mit großer Sympathie begleitet. Und Trump habe zwar kritisch Punkte angesprochen, aber auch anerkannt, dass die Europäer sich in Sachen Verteidigung mehr anstrengen. Merz würdigt auch die Rolle von NATO-Generalsekretär Rutte, dem ja immer wieder vorgeworfen wird, Trump zu sehr zu umschmeicheln. Rüttes charmante und engagierte Art habe den Erfolg erst möglich gemacht. Thomas Brock, Nachrichtenredaktion.
1: Der nach einer möglichen Amoktat an einer Schule in Bayern festgenommene Täter war nach Worten von Innenminister Herrmann in der Vergangenheit in psychiatrischer Behandlung. Weitere Hintergründe und Details könne man aber noch nicht nennen. Das werde nun alles sorgfältig recherchiert, sagte Herrmann. An dem Gymnasium in Schongau in Oberbayern wurden mindestens 2 Mädchen verletzt. Die Zahl der jährlichen Krebsdiagnosen weltweit wird sich nach Angaben der Weltgesundheitsorganisation deutlich erhöhen. 2050 sei mit 35 Millionen neuen Krebspatienten pro Jahr zu rechnen, im Vergleich zu 20,6 Millionen 2024. Das teilte die WHO in ihrem neuen Krebsreport mit.
3: Alkohol, Rauchen, Bewegungsarmut und Übergewicht, das sind und bleiben laut WHO die Killerfaktoren. Gerade die steigende Zahl übergewichtiger Menschen macht den Experten große Sorgen. Darüber hinaus kritisiert der Report die weltweit immensen Unterschiede bei Vorsorge und Behandlung. In vielen Ländern könnten Patienten und Patientinnen nicht auf eine adäquate Therapie hoffen. Ein weiterer Aspekt ist, dass die Krebsdiagnose für die Betroffenen aufgrund von Arbeitslosigkeit und hoher Kosten oftmals den finanziellen Ruin bedeutet. Aus Wien, Matthias Röder.
1: Zum Sport. Alexander Zverev steht zum ersten Mal im Halbfinale von Wimbledon. Einen Monat nach seinem French Open-Triumph in Paris besiegte der 29-Jährige im Viertelfinale von London seinen Angstgegner Taylor Fritz. Überraschend glatt in 3 Sätzen. Und das waren die Nachrichten mit Dirk Zeitler.
4: Das Wetter wird morgen am Donnerstag erstmal noch ein bisschen entspannter, wieder so 21, 22 Grad in der Spitze. Dazu auch häufig noch Wolken, ganz selten auch mal ein paar Tropfen, die runterkommen können. Richtung Abend zeigt sich dann aber schon wieder blauer Himmel und der ist dann auch wieder da zum Start ins Wochenende am Freitag. Dann schon wieder 25, 26 Grad in der Spitze und auch fürs Wochenende sieht das dann sehr sommerlich und blau am Himmel aus.
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4: Ihr kommt besser an mit dem Radio Hochstift Verkehrsservice. Heute Abend sind noch einige Blitzer, einmal bei euch in Paderborn an der B64 in Richtung Bad Driburg auf Höhe der Raiffeisentankstelle, dann in Schloss Neuhaus am Diebesweg, da Richtung Paderborn auf Höhe der Hatzfelder Straße. In Höxter-Brenkhausen an der B239 in Richtung Steinheim. An der B68 wird geblitzt zwischen der Abfahrt Dörenhagen und Grundsteinheim, da in Richtung Lichtenau und an der L828 zwischen Altenbeken-Schwanei und Buke. Kommt gut durch diesen Mittwochabend.
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4: Da freue ich mich sehr, dass ihr mich wieder mitnehmt auf dem Weg durch diesen Mittwochabend. Ich hoffe, wo auch immer ihr den verbringt, er verläuft stressfrei und ganz entspannt. David Guetta hier für euch im besten Mix. Lovers on the Sun. 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

schönen Mittwochabend, wir haben es gleich 7:45 gerade gespielt. Taylor Swift für euch mit aktuellem Sound. Opalite im besten Mix, wo na klar auch nicht die Bretter aus den letzten Jahrzehnten fehlen dürfen. So wie jetzt. Ich habe hier was Schönes für euch aus den 80ern von Genesis. Die hatten ja unfassbar viele geile Hits. Aber einer sticht da, wenn er mich fragt, immer noch ganz besonders heraus. Invisible Touch. Könnte man übersetzen mit... Das gewisse Etwas. Es geht um eine Frau, die eben dieses gewisse Etwas hat und jemanden komplett in den Bann zieht mit ihrer Art. Ja. Sie hat etwas, das komplett süchtig und abhängig macht. Fast schon ein bisschen wie Zauberei. So eine magische Anziehungskraft. Ja, ihr wisst, was ich meine. Ja, ist grundsätzlich cool, aber nicht, wenn man es ausnutzt und am Ende jemanden verletzt. Ne? Genesis, Invisible Touch. Hier für euch bei Radio Hochstift.

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1: Mit Lea Wirz. Guten Abend. Die Universität Paderborn hat ihre Zivilklausel geändert und öffnet sich damit für Militärforschung. Der Senat stimmte heute mit breiter Mehrheit für die neue Formulierung in der Grundordnung. Damit sind künftig auch Kooperationen mit der Bundeswehr und der Rüstungsindustrie möglich. Studierendengruppen haben Proteste angekündigt. Vor dem Paderborner Landgericht muss sich seit dieser Woche ein 32-Jähriger wegen mehrerer mutmaßlicher Angriffe auf Menschen verantworten. Ihm werden 7 Taten vorgeworfen, darunter ein Angriff auf einen Mann nahe dem Paderborner Hauptbahnhof im April 2024. Der Angeklagte sprach im Prozess von einer psychischen Erkrankung. Ein Urteil soll im August fallen. 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Das Radio-Hochstift-Wetter bleibt morgen vergleichsweise mild. Bei Temperaturen bis 23 Grad sind vor allem vormittags noch viele Wolken am Himmel. Erst später lockert es auf.
2: Ihr kommt besser an mit dem Radio-Hochstift Verkehrsservice. Heute Abend sind noch einige Blitzer. Einmal bei euch in Paderborn an der B64 in Richtung Bad Driburg auf Höhe der Raiffeisen-Tankstelle. Dann in Schloss Neuhaus am Diebesweg, da Richtung Paderborn auf Höhe der Hatzfelder Straße. In Höxter-Brenkhausen an der B239 in Richtung Steinheim. An der B68 wird geblitzt zwischen der Abfahrt Dörenhagen und Grundsteinheim, da in Richtung Lichtenau. Und an der L828 zwischen Altenbeken-Schwanei und Buke. Kommt gut durch diesen Mittwochabend.
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2: Und das ist Michael Schulte für euch. 5 AM heißt diese Nummer.

0: What's Love Got to Do With It? Tina Turner für euch hier gespielt im besten Mix.
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0: Ach schön, am Wochenende kommt der Sommer zurück. Und zwar dieses Mal genau so, wie die meisten von uns sich den Sommer wahrscheinlich vorstellen oder wünschen. Nicht an die 40 Grad, wo man es draußen nicht mehr aushalten kann, sondern entspannt, so um 30 Grad in der Spitze. Da ist es schon warm, ja, da schwitzt er auch, aber trotzdem kann man wenigstens noch was Ordentliches machen. Ja, freue ich mich. Wir bereiten uns jetzt schon mal ein bisschen musikalisch darauf vor. Ich habe uns mitgebracht Hügel und Topic mit I Adore You, einer meiner Lieblings-Sommerhits. Hole ich zum Wochenende auf jeden Fall raus und jetzt auch schon mal für euch hier in der Spätschicht eurer Show am Abend. Wenn ihr mögt, hören wir uns morgen Abend dann hier wieder. Ich bin Jonas Rieck, macht euch jetzt noch einen schönen Abend. Tschüss!

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1: Ich bin Dirk Zeitler. In der türkischen Hauptstadt Ankara ist der NATO-Gipfel zu Ende gegangen. Im Mittelpunkt stand wieder einmal der US-Präsident und Trump zog zum Abschluss eine überraschend positive Bilanz.
2: Trump hatte in Ankara ausgesprochen schlechte Laune, das änderte sich erst am Ende. Es habe Liebe in der Luft gelegen, bemerkte Trump, und es sei ein von Einigkeit bestimmter Gipfel gewesen. Schwerpunkt war der Iran, das Land sei erledigt, die Waffenruhe wohl vorbei, die iranische Führung Abschaum. Solche Kraftausdrücke ist man von Trump gewohnt, insgesamt aber schraubte er die Temperatur in der Eskalation wieder etwas herunter, wohl auch den Märkten zuliebe. Nach Hause fliegt Trump nicht in seinem neuen Flugzeug aus Katar, aus Sicherheitsbedenken. Aus den USA, Tina Eck.
1: Bei seiner mutmaßlichen Amoktat an einem Gymnasium in Oberbayern hat der 16-jährige Tatverdächtige nach Worten von Bundesinnenminister Dobrindt einen Schuss abgegeben. Dann habe die Waffe versagt. Der Täter habe sich dem Gymnasium mit einer Schusswaffe genähert, habe einen Schuss abgegeben, der niemand verletzt habe, sagte Dobrindt am Abend in Schongau. Dann habe der Täter Messer gezogen. Lehrkräfte und Polizisten hätten ihn wenig später überwältigt und gestoppt. Zwei 13-jährige Mädchen wurden auf dem Schulgelände schwer verletzt.
3: Die Deutsche Bahn will bis Mitte der 2030er Jahre rund 40 besonders wichtige Strecken komplett sanieren. Das heißt auch längere Vollsperrungen. Im Detail entwickelt die Bahn schon jetzt für jede Strecke etwas unterschiedliche Pläne, um die Baumaßnahmen nicht in die Länge zu ziehen. Aber das Wie soll nochmal umfassend geprüft werden, so Bahnchefin Paller beim gemeinsamen Termin mit Verkehrsminister Schnieder in Berlin. Denn nicht nur die Großbaustelle Hamburg-Berlin hakte. Aktuell wird die Sanierung der vielbefahrenen Strecke Nürnberg-Regensburg diese Woche auch nicht fertig. Tine Klimach, Nachrichtenredaktion.
1: Die Deutsche Bahn will ihr großes Sanierungsprogramm für die wichtigsten Strecken auf den Prüfstand stellen. Insgesamt sollen Kosten und Zeitabläufe nochmal kontrolliert werden, sagte Verkehrsminister Schnieder. Zum Sport. Alexander Zverev steht zum ersten Mal im Halbfinale von Wimbledon. Einen Monat nach seinem French Open-Triumph in Paris besiegte der 29-Jährige im Viertelfinale von London seinen Angstgegner Taylor Fritz überraschend glatt in 3 Sätzen. Und das waren die Nachrichten mit Dirk Zeitler.
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4: Einen schönen guten Abend zusammen wünsche ich. Robert Jantz ist hier und jetzt geht's im wahrsten Sinne zurück in die 90er. 90er Kino habe ich für euch. Bryan Adams mit All for Love, 1993 aus dem Soundtrack zu Die drei Musketiere und im Original zusammen mit Rod Stewart und Sting. Also wirklich alle für einen, einer für diesen Refrain, so kann man es sagen.
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0: Teddy Swims war das mit Mr. Know It All. Wir stellen euch die besten Badeseen in NRW vor. Und das macht ja auch nur Sinn, denn es war schon super heiß. Und ab morgen kommt der Sommer ja auch zurück. Zwar nicht mit der Knallerhitze, aber es wird einfach schön warm und sonnig. Und da ist eine Abkühlung ja einfach was wunderschönes. Da haben wir unsere Serie, das große Badesee-Tindern. Da checken wir verschiedene Badeseen aus. Und Kollege Thorsten Ortmann, der war für uns am Tutenborgsee, direkt an der A2 in Beckum und hat sich da mit Gästen und Mitarbeitern getroffen.
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2: Das große Badesee-Tindern. Wo treffen wir uns?
3: Willkommen am Tutenbrocksee in Beckum. Ein wahres Paradies für alle, die Wassersport lieben.
2: Muss ich was bezahlen?
4: Und es fängt an beim Strandbadeintritt, 7 Euro für eine Tageskarte. Aquapark wäre 14 Euro für eine Stunde, wo dann der Tageseintritt mit drin ist für Strandbad den ganzen Tag. SUP sind wir bei 16 Euro und Anfängerkurs Wasserski fängt bei 32 Euro an.
2: Was können wir da machen?
5: Hier kann man richtig viel Spaß haben und das Wasser ist auch nicht so kalt, also man kann es gut aushalten hier. Ja. Der Aquapark dort, das ist richtig cool, also auch mit mehreren Leuten da mit den Freunden zusammen dort.
6: Ich mag sehr die Natur hier.
4: Beachvolleyball spielen, schwimmen, Stand-up-Paddling oder Wasserski und Wakeboard fahren.
7: Kann ich meine Kids mitbringen?
4: Ja, selbstverständlich. Wir gucken schon, dass wir familienfreundlich sind und viele Familien freuen sich. Die Kinder verbringen eine schöne Zeit im Aquapark und die Eltern können mal entspannen in der Gastronomie.
2: Treffen wir uns zum Essen oder nur für Drinks?
4: Oh, durchaus beides möglich.
8: Unsere Kracher sind die Chicken Filet-Straps mit Pommes. Dann bieten wir an Kibbelinger. Dann gehen wir weiter. Flammkuchen haben wir. Dann haben wir jeden Mittwoch eine Happy Hour. Kostet mittwochs jedes Kraftbier 3 Euro. Jeder Aperitif, als Beispiel Aperol Spritz, Lele Valperi 5 Euro.
7: Können wir da chillen?
6: Ja, man kann da sitzen, mit Freunden chillen und Snacks essen. Ich mag sowas. Es macht sehr Spaß, auch einfach den zuzugucken.
8: Ist wie ein kleines Urlaubsparadies.
2: Ist es ein Match?
3: Absolut. Es ist ein wunderschönes Strandbad. Es gibt einen Strand, es gibt Liegewiesen, es gibt einen großen Aquapark. Man kann hier Wakeboard fahren oder auch Wasserski fahren. Es gibt ein tolles Restaurant. Alles, was man braucht. Viel Spaß.

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Hi zusammen, Robert Jantz ist hier. Gemeinsam geht's durch diesen Abend. Und wer Olivia Dean im Mai in Köln erlebt hat, der weiß einfach, die ist live der absolute Wahnsinn. Aber auch hier im Radio einfach richtig, richtig gut. Wir hören sie jetzt mit So Easy to Fall in Love.

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0: Lifeline war das von Glockenbach und Ella Henderson. Wenn ich zu Hause irgendwie eine Serie oder sowas schauen möchte, um ein bisschen zu entspannen, dann geht das bei mir eigentlich zack, zack. Dann setze ich mich auf die Couch, im Idealfall noch einen Burger und eine kühle Cola dazu oder so. Und dann gucke ich Mord mit Aussicht. Ich weiß nicht, ob ihr Mord mit Aussicht kennt, aber ich kenne alle Folgen, kann so rückwärts mitsprechen. Und das ist auch das Geheimnis. Ich muss mich nicht konzentrieren, ich muss mich nicht anstrengen. Ich kann das einfach, kann da einfach sitzen und gucken. Aber so einfach, wie ich das handhabe, machen das offenbar nicht viele. Es gibt eine Studie, Screens in Motion heißt die, von der Zeitschrift TV Spielfilm. Und die haben jetzt Zahlen, die zeigen diese Entscheidungsfindung. Ne? Was gucke ich heute Abend? Mediathek hat ja auch unfassbar viel Auswahl. Das kostet uns richtig Lebenszeit. Wer unter 29 ist, verbringt zum Beispiel hochgerechnet fast 5 Tage im Jahr allein damit, ein Format auszuwählen. Und in der Gruppe der 30- bis 49-Jährigen sind es hochgerechnet fast 4 Tage. Also im Jahr, ne? Und das klingt stressig, empfindet auch meine Kollegin Laura Potting so.
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2: Ich bin's, Laura.
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2: Also jetzt mal ganz im Ernst, ich hatte damals schon in der Videothek Probleme, mir einen Film auszusuchen. Wie soll ich denn bitte jetzt klarkommen? Und ja, ich war noch in einer Videothek, damals 1865, so, und danach habe ich das Automobil erfunden. Zurück zum Streaming. Jetzt mal ehrlich, wer soll denn mit dieser Auswahl zurechtkommen? Da musst du ja 1 Million Entscheidungen treffen und Entscheidungen, ne? Ich hasse die. Das größte Problem am Erwachsenwerden sind die ganzen Entscheidungen, die du treffen musst. Das und die Steuererklärung. Und Rückenschmerzen. Ach, ihr wisst, was ich meine. Entscheidungen, das ist ein Massenmord an Möglichkeiten. War das jetzt von Konfuzius oder eine StudiVZ-Gruppe? Ich weiß es nicht mehr, egal. Es stimmt. Zum Beispiel, wie soll man sich denn in einem Restaurant bitte zwischen Pizza und Nudeln entscheiden? Das macht doch keinen Sinn. Deswegen, liebe Leute, hat irgendein Mensch die Pizza Bolognese erfunden. Wer auch immer das war, möge dein Ärmel beim Händewaschen niemals runterrutschen und nass werden, Brudi. Zurück zum Thema, das abendliche Netflix and Chill. Ich sag lieber nicht, wie lange ich gebraucht habe, um zu checken, dass Netflix and Chill ein Code für Sex ist. Und dann sitzt du da mit Chips und Nüsschen und freust dich auf Sharknado 1 bis 1000, während er dich mit leeren Augen ansieht. Aber das ist eine andere Geschichte. Streaming, das stresst mich. Dann musst du dich erstmal zwischen Netflix und Prime und so entscheiden und dann auch noch zwischen Komödie und Thriller und dann welchen Thriller von den 30 Millionen. Ich muss sagen, ich lande am Ende einfach immer bei irgendeinem Film aus den 90ern, den ich schon 1000 Mal gesehen habe. Oder bei Herr der Ringe. Weißt du, das macht mich einfach glücklich. Ich weiß, wie es ausgeht, ich werde nicht enttäuscht und ich habe keinen Stress. Das hat ja auch schon Bilbo Beutlin gesagt, wenn du dich nicht für einen Film entscheiden kannst, Frodo, dann bring den Ring nach Mordor und guck danach am Get on. So.
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1: Ich bin David Riemer. In der Türkei ist der NATO-Gipfel zu Ende gegangen. Kanzler Merz sieht die NATO gestärkt, trotz der massiven Kritik von US-Präsident Trump an Verbündeten. Wir sind einen wichtigen Schritt vorangekommen auf dem Weg in die neue NATO, sagte Merz zum Abschluss des Treffens in Ankara.
2: Der große Knall ist ausgeblieben, das allein sorgt für gute Laune beim Kanzler. Merz lobt ausdrücklich den Auftritt von Trump in den Beratungen. Der habe aufmerksam zugehört und auch Äußerungen kleinerer Mitgliedstaaten mit großer Sympathie begleitet. Und Trump habe zwar kritische Punkte angesprochen, aber auch anerkannt, dass die Europäer sich in Sachen Verteidigung mehr anstrengen. Merz würdigt auch die Rolle von NATO-Generalsekretär Rutte, dem ja immer wieder vorgeworfen wird, Trump zu sehr zu umschmeicheln. Rüttes charmante und engagierte Art habe den Erfolg erst möglich gemacht. Aus Berlin, Thomas Brockt.
1: Bei einer mutmaßlichen Amoktat an einem Gymnasium im oberbayerischen Schongau hat ein 16-Jähriger zwei Mädchen schwer verletzt. Sie schweben aber nicht mehr in Lebensgefahr. Die Ermittlungen laufen.
3: Der Jugendliche war nach Angaben von Bundesinnenminister Dobrindt ein ehemaliger Schüler des Gymnasiums. Er war demnach mit einer Schusswaffe bewaffnet, doch die versagte nach einem Schuss ins Leere. Daraufhin zückte der Teenager ein Messer und griff die Mädchen an. Sie waren wohl zufällige Opfer. Das Tatmotiv ist noch unklar. Der Tatverdächtige war den Behörden zufolge in psychiatrischer Behandlung. Er sitzt jetzt in Untersuchungshaft. Aus München, Joshua Heise.
1: Während Kreml-Chef Putin die Treibstoffkrise in Russland als vorübergehend einstuft, hat die Regierung in Moskau den Export von Diesel gestoppt und mit der Einfuhr von Kraftstoffen begonnen. Das teilte Russlands Vizeregierungschef Novak auf einer von Putin einberufenen Sitzung zur Lage im Energiesektor mit. Vor russischen Tankstellen stehen Autofahrer teils in kilometerlangen Schlangen, um Sprit zu ergattern. Hintergrund ist, dass die Ukraine zuletzt zahlreiche Ölverarbeitungsanlagen mit Drohnenangriffen außer Betrieb gesetzt hat. Zum Tennis. Alexander Zverev steht zum ersten Mal im Halbfinale von Wimbledon. Einen Monat nach seinem French Open-Triumph in Paris besiegte der 29-Jährige im Viertelfinale von London seinen Angstgegner Taylor Fritz überraschend glatt in drei Sätzen. Damit beendete Deutschlands bester Tennisspieler nach 7 Niederlagen am Stück die Negativserie gegen den Amerikaner. Und das waren die Nachrichten mit David Riemer.
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4: Robert Jantz ist hier. Gemeinsam machen wir uns eine ganz entspannte Zeit. Wenn ihr gerade unterwegs seid, dann kommt bitte gut an. Ich versorge euch weiter mit Musik. Als nächstes kommt die jetzt von Alex Warren. Auch mal so ein bisschen ruhigere, klängere. Ist ja auch mal was Feines, ne? Ist ja auch schon spät. Also jetzt Alex Warren, hier so mit Ordinary. 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

0: Michael Jackson habe ich euch gespielt mit Bad. 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

Robert Jantz ist hier am Start. Ich erhalte hier die Stellung, versorge euch mit Musik. Und jetzt holen wir uns mal so ein bisschen Festival-Feeling ins Radio. Und zwar machen wir das mit Avicii. Hier ist er mit Waiting for Love.

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0: Mit Musik von NSYNC geht's hier durch die noch ganz junge Nacht. Und morgen wird's wieder richtig schön sommerlich, ganz viel Sonne und um die knapp 29 Grad so ungefähr. Was fehlt da noch zum Glück morgen? Ich sag's euch, ein Eis. Dabei ist nicht jedes Eis gleich gut, Kollegin Kimberly Klages. Was macht denn ein gutes Eis aus der Eisdiele aus?
1: Ja, ein Indiz für so richtig gutes Eis ist, wenn sich das nicht so türmt. Also es gibt ja teilweise so riesen Eisberge in der Auslage. Das ist dann meistens so ein Zeichen dafür, dass da ordentlich Chemie drin ist, denn sonst würde das direkt schmelzen. Also wenn das Eis dann gerade so bis zum Rand der Metallwanne gefüllt ist, ist das schon ein deutlich besseres Zeichen.
0: Ah, guck mal, bei meiner Lieblingseisdiele ist das so. Also ist die Optik denn auch wichtig?
1: Ja, obwohl, wenn ihr so ein richtig gutes Eis essen möchtet, dann am besten mit wenig Farbe. Gerade knallige Farben an der Theke sind oft ein Indikator für Farbstoffe im Eis. Davon also lieber die Finger weg. Gleiches gilt auch für Eis, das so einen fettigen Film auf der Zunge hinterlässt. Das deutet dann auf den Einsatz von günstigem Pflanzenfett hin und das hat in Milcheis eigentlich nichts zu suchen.
0: So sieht's nämlich aus. Ganz wichtig auch ist dann also der Geschmack.
1: Definitiv, Janine Koch von der Eisfachschule in Werl weiß, worauf es ankommt.
2: Dass so ein Bananeneis aus einer Banane oder ein Erdbeereis aus einer echten Erdbeere. Leider haben viele heutzutage den Geschmack der echten Frucht zum Beispiel ein bisschen verloren. Da ist man so ein bisschen, ich sage mal, versaut worden von der Industrie.
1: Ja, und Geschmack ist übrigens auch bei der Waffel sehr wichtig. Wohl kaum ein Eisverkäufer würde ein wirklich gutes Eis in so einer Presswaffel, die nach absolut nichts schmeckt, verkaufen.
0: So, dann wissen wir jetzt alle Bescheid. Also lasst euch das Eis morgen schmecken. Danke dir, Kim.
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1: Ich bin David Riemer. In der türkischen Hauptstadt Ankara ist der NATO-Gipfel zu Ende gegangen. Im Mittelpunkt stand wieder einmal der US-Präsident. Und Donald Trump zog zum Abschluss eine überraschend positive Bilanz.
2: Trump hatte in Ankara ausgesprochen schlechte Laune. Das änderte sich erst am Ende. Es habe Liebe in der Luft gelegen, bemerkte Trump. Und es sei ein von Einigkeit bestimmter Gipfel gewesen. Schwerpunkt war der Iran. Das Land sei erledigt, die Waffenruhe wohl vorbei, die iranische Führung Abschaum. Solche Kraftausdrücke ist man von Trump gewohnt. Insgesamt aber schraubte er die Temperatur in der Eskalation wieder etwas herunter, wohl auch den Märkten zuliebe. Nach Hause fliegt Trump nicht in seinem neuen Flugzeug aus Katar, aus Sicherheitsbedenken. Aus den USA, Tina Eck.
1: Die Deutsche Bahn will ihr großes Sanierungsprogramm für die wichtigsten Strecken auf den Prüfstand stellen. Hintergrund sind die Verzögerungen bei der Baustelle Nürnberg-Regensburg. Insgesamt sollten Kosten und Zeitabläufe nochmal kontrolliert werden, sagte Verkehrsminister Schnieder in Berlin.
3: Die Deutsche Bahn will bis Mitte der 2030er Jahre rund 40 besonders wichtige Strecken komplett sanieren. Das heißt auch längere Vollsperrungen. Im Detail entwickelt die Bahn schon jetzt für jede Strecke etwas unterschiedliche Pläne, um die Baumaßnahmen nicht in die Länge zu ziehen. Aber das Wie soll nochmal umfassend geprüft werden, so Bahnchefin Paller beim gemeinsamen Termin mit Verkehrsminister Schnieder in Berlin. Denn nicht nur die Großbaustelle Hamburg-Berlin hakte. Aktuell wird die Sanierung der vielbefahrenen Strecke Nürnberg-Regensburg diese Woche auch nicht fertig. Aus Berlin, Tine Klimach.
1: Neue Anträge für die staatliche Heizungsförderung können ab Mitternacht vorerst nicht mehr gestellt werden. Grund ist eine technische Umstellung bei der staatlichen Förderbank KfW und dem Bundesamt BAFA. Sie dauert etwa anderthalb Wochen. Ab dem 21. Juli gelten dann die neuen Förderbedingungen. Künftig gibt es für klimafreundliche Heizungen weniger Zuschuss vom Staat. An einem Gymnasium im oberbayerischen Schongau hat sich eine mutmaßliche Amoktat ereignet. Dabei habe der 16-jährige Tatverdächtige nach Worten von Bundesinnenminister Dobrindt einen Schuss abgegeben. Dann habe die Waffe versagt. Anschließend habe der Täter ein Messer gezogen. Lehrkräfte und Polizei hätten den Täter wenig später überwältigt und gestoppt. Zwei 13-jährige Mädchen wurden schwer verletzt. Sie schweben nicht in Lebensgefahr. Und das waren die Nachrichten mit David Riemer.
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4: Robert Jantz ist hier. Gemeinsam geht's durch die Nacht. Eine Stunde haben wir noch gemeinsam. Dann ist Mitternacht. Und ich habe euch jetzt mal was ganz Besonderes mitgebracht. Musik aus Island. Der Song auch auf Isländisch vom isländischen Singer-Songwriter Askir. Und in dem Song geht es, ja, wie soll ich das sagen, zwischen Sturmwolken, Schatten und Geistern darum, den Halt in einer Welt zu finden, die plötzlich auf dem Kopf steht. Und obwohl ich kein Isländisch kann und ihr wahrscheinlich auch nicht, kommt dieser poetische Vibe, finde ich, irgendwie.

0: Turn the Lights Off habe ich euch gespielt. Der Junge, hast du mal auf Google geguckt? Wird schwierig, weil dann ist es hier komplett duster. Heute ist Tag des Videospiels. Noch ein bisschen haben wir ja, ne? Also noch ein bisschen können wir den zelebrieren. Und wenn wir dieses Jahr über ein Spiel reden, dann ist das GTA 6. Es ist der größte Titel der letzten Jahre, hat einen Milliardenbetrag in der Entwicklung gekostet und wirklich jeder will es haben, außer vielleicht er hier.
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2: Mensch, was machen sich denn alle so kirre wegen GTA 6? Mit dicken Karren rumproleten, irgendwelche dubiosen Jobs machen und danach im Puff mal guten Tag sagen? Im Ruhrgebiet ist das eine ganz normale Arbeitswoche. Ich meine, ich check schon den Reiz, ne? GTA, das steht für krasse Grafik und totale Detailverliebtheit von den Spielemachern. Mensch, was habe ich das gefeiert, als man einen Radiosender in dem Spiel auswählen konnte? Und ey, euch kann ich ja jetzt sagen, Daily Hannes läuft bei GTA 6 auf allen Frequenzen. Stimmt leider nicht, aber dann würde ich wenigstens den Hype verstehen. Aber so? Ja, du kannst dir das jetzt vorbestellen. Ey, hab ich was nicht mitbekommen? Das Spiel gibt's doch nur digital. Sind die doof, sag mal? Digital heißt, das ist unendlich da. Du kannst ja auch nicht das Internet leer gucken. Das Spiel ist wie eine Grippe im Winter. Das kriegst du eh. Ja, für mich lohnt sich das sowieso nicht. Ich cheate einfach nur unendlich viel Geld, unendlich viel Leben und zwischendurch mal einen Hubschrauber. Das geht dann so eine Viertelstunde und danach ist mir langweilig. Da kann ich auch staubsaugen oder einen Keller aufräumen. Ist billiger. Und immer dran denken, beim Zocken auf die Ernährung achten, ne? Denn Augen können nicht viereckig werden, aber Bäuche rund.
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Hi zusammen, Robert Jantz ist hier. Kommt gut durch diese Nacht. Ich versorge euch weiter mit guter Musik. Als nächstes kommt die jetzt von Bebe Rexha. Spiele ich euch New Religion hier im Radio. Und im August ist er auch in Weeze auf der Bühne am Start. Aber jetzt erstmal hier bei uns. Und das ist auch gut so. Also viel Spaß damit, habt eine gute Zeit. Die

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0: Bei den Alben liegen die Toten Hosen vorn, vor den K-Pop-Stars BTS und Harry Styles. Aber das Album Trink aus, wir müssen gehen, soll ja angeblich auch das letzte Studioalbum von Campino und Co. sein. Größte Überraschung des ersten Halbjahres, aber vielleicht Michael Jackson lag jetzt posthum nochmal mit 3 Alben weit vorn in den Charts. Hat natürlich mit dem Erfolg des Kinofilms Michael zu tun, der vielen die Musik des King of Pop nochmal nahe gemacht hat.
1: Danke Ronny, also Taylor Swift und die Toten Hosen sind die bisherigen Chartkönige 2026. Und dann hören wir jetzt mal vom neuen Album der Toten Hosen, Trink aus, wir müssen gehen, diesen Song hier.
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1: Ich bin David Riemer. In der türkischen Hauptstadt Ankara ist der NATO-Gipfel zu Ende gegangen. Dabei wurden unter anderem neue Rüstungsverträge im Umfang von mehr als 43 Milliarden Euro angekündigt. NATO-Generalsekretär Rutte wertete den Gipfel trotz der Attacken von US-Präsident Trump gegen Alliierte als Erfolg. Das Bündnis sei stärker als je zuvor. Auch Bundeskanzler Merz lobte das Treffen in seiner Abschlusspressekonferenz.
2: Wir tun alle mehr und noch einmal, wir tun es nicht zum Gefallen einzelner Mitgliedstaaten der NATO, sondern wir tun es aus unserem eigenen Interesse. Und vielleicht kann man es etwas salopper ausdrücken, die Trittbrettfahrerei der Europäer ist jetzt halt zu Ende.
1: Bundeskanzler Merz. Während Kreml-Chef Putin die Treibstoffkrise in Russland als vorübergehend einstuft, hat die Regierung in Moskau den Export von Diesel gestoppt und mit der Einfuhr von Kraftstoffen begonnen. Vor russischen Tankstellen stehen Autofahrer teils in kilometerlangen Schlangen, um Sprit zu ergattern. Hintergrund ist, dass die Ukraine zuletzt zahlreiche Ölverarbeitungsanlagen mit Drohnenangriffen außer Betrieb gesetzt hat. Die Zahl der jährlichen Krebsdiagnosen weltweit wird sich nach Angaben der Weltgesundheitsorganisation deutlich erhöhen. 2050 sei mit 35 Millionen neuen Krebspatienten pro Jahr zu rechnen, im Vergleich zu rund 21 Millionen im Jahr 2024. Das teilte die WHO in ihrem neuen Krebsreport mit.
3: Alkohol, Rauchen, Bewegungsarmut und Übergewicht, das sind und bleiben laut WHO die Killerfaktoren. Gerade die steigende Zahl übergewichtiger Menschen macht den Experten große Sorgen. Darüber hinaus kritisiert der Report die weltweit immensen Unterschiede bei Vorsorge und Behandlung. In vielen Ländern könnten Patienten und Patientinnen nicht auf eine adäquate Therapie hoffen. Ein weiterer Aspekt ist, dass die Krebsdiagnose für die Betroffenen aufgrund von Arbeitslosigkeit und hoher Kosten oftmals den finanziellen Ruin bedeutet. Aus Wien, Matthias Röder.
1: An einem Gymnasium im oberbayerischen Schongau hat sich eine mutmaßliche Amoktat ereignet. Dabei habe der 16-jährige Tatverdächtige nach Worten von Bundesinnenminister Dobrindt einen Schuss abgegeben. Dann habe die Waffe versagt. Anschließend habe der Täter ein Messer gezogen. Lehrkräfte und Polizei hätten den Tatverdächtigen wenig später überwältigt und gestoppt. Zwei 13-jährige Mädchen wurden schwer verletzt, die schweben allerdings nicht in Lebensgefahr.
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4: Ja, diejenigen, die gerade auch ein neues Zuhause suchen, kennen vielleicht den Struggle. Der Wohnungsmarkt hier in NRW ist teilweise echt grausam. Also die Wohnungen sind mittlerweile viel zu teuer für das, was sie sind. Und dann muss man ja auch noch das Glück haben, einen Besichtigungstermin zu bekommen. Halleluja. Ich zum Beispiel suche aktuell auch nach einer Wohnung und dachte, ich bin ganz special, wenn ich eine Vorstellungsmappe mit so ein paar persönlichen Infos zu mir mitnehme. Und naja, auf die Idee sind wohl mehr Leute gekommen, als ich dachte. Aber ganz ehrlich, trotzdem macht sowas immer einen guten Eindruck. Und ich glaube ganz fest daran, dass wir alle bald ein ganz schönes Zuhause finden werden. Und ich finde, der nächste Song passt thematisch ganz gut dazu. Hier ist Leonie mit Don't Worry. Also, ne, nicht stressen, wird schon alles. 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

0: Wir stellen euch die besten Badeseen in NRW vor, damit ihr am kommenden heißen Wochenende auch wisst, wo ihr es am besten aushalten könnt. Reporter Thorsten Ortmann war für euch am Tuttenbrooksee, direkt an der A2 in Beckum und hat sich mit Gästen und Mitarbeitern getroffen.
1: Match oder No Match?
2: Wo treffen wir uns?
3: Willkommen am Tuttenbrooksee in Beckum, ein wahres Paradies für alle, die Wassersport lieben.
2: Muss ich was bezahlen?
4: Und es fängt an beim Strandbadeintritt, 7 Euro für eine Tageskarte. Der Aquapark wäre 14 Euro für eine Stunde, wo dann der Tageseintritt mit drin ist für Strandbad den ganzen Tag. SUP sind wir bei 16 Euro und Anfängerkurs Wasserski fängt bei 32 Euro an.
2: Was können wir da machen?
5: Hier kann man richtig viel Spaß haben und das Wasser ist auch nicht so kalt, also man kann es gut aushalten hier. Ja.
6: Der Aquapark dort, das ist richtig cool, also auch mit mehreren Leuten da, mit den Freunden zusammen dort.
7: Ich mag sehr die Natur hier.
4: Beachvolleyball spielen, schwimmen, Stand-up-Paddling oder Wasserski und Wakeboard fahren.
8: Kann ich meine Kids mitbringen?
4: Ja, selbstverständlich. Wir gucken schon, dass wir familienfreundlich sind und viele Familien freuen sich. Die Kinder verbringen eine schöne Zeit im Aquapark und die Eltern können mal entspannen in der Gastronomie.
2: Treffen wir uns zum Essen oder nur für Drinks?
4: Oh, durchaus beides möglich.
9: Unser Kracher sind die Chicken Filet Straps mit Pommes. Dann bieten wir an Kibbelinger. Dann gehen wir weiter. Flammkuchen haben wir. Dann haben wir jeden Mittwoch an der Happy Hour. Dann kostet mittwochs jedes Kraftbier 3 Euro. Jeder Aperitif, als Beispiel Aperol Spritz, Lele Valperi 5 Euro.
8: Können wir da chillen?
7: Ja, man kann da sitzen, mit Freunden chillen und Snacks essen. Ich mag sowas. Es macht sehr Spaß, auch einfach den zuzugucken.
9: Ist wie ein kleines Urlaubsparadies.
2: Ist es ein Match?
3: Absolut. Es ist ein wunderschönes Strandbad. Es gibt einen Strand, es gibt Liegewiesen, es gibt einen großen Aquapark. Man kann hier Wakeboard fahren oder auch Wasserski fahren. Es gibt ein tolles Restaurant. Alles, was man braucht. Viel Spaß.

Ich finde die Story hinter unserem nächsten Song richtig süß. Natasha Bedingfield hatte ihren Mega-Hit Unwritten geschrieben und im Kopf dabei ihren Bruder gehabt. Der Song ist nämlich so ein Reminder, das Leben in vollen Zügen zu genießen, da man jeden Tag ein neues ungeschriebenes Blatt hat, was man neu schreiben kann. Und den Song hat sie dann aus der Perspektive eines 14-Jährigen geschrieben, also ihrem Bruder. Und das ist ja so eine Phase, in der man viel Input von außen bekommt und noch gar nicht richtig weiß, wohin mit sich. Und das lässt sich auch schön in einem Song verpacken. Siehe Unwritten von Natasha Bedingfield, hier bei uns jetzt im besten Mix. Ich bin Ariane Lippo-Glawitz. Habt eine schöne Nacht.

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0: König der Löwen, Die Schöne und das Biest oder zuletzt Lilo und Stitch. Seit gut 10 Jahren legt Disney so gut wie jeden seiner Animationsklassiker neu auf als Live-Action-Movie. Und das Recycling geht munter in die nächste Runde mit Vaiana, der diese Woche in unsere Kinos kommt. Filmexperte Jörg Albrecht.
1: Ja, Vaiana, da werden sich viele denken, Moment mal, das Original ist doch gerade mal 10 Jahre alt und jetzt schon ein Live-Action-Remake? Das klingt nicht nur so, als ob es komplett überflüssig wäre. Das ist es auch, zumal den neuen Vaiana fast nichts vom Original unterscheidet. Trotz der menschlichen Darsteller sieht er außerdem ebenfalls aus wie ein Animationsfilm aus dem Computer.
2: Vaiana, hör mir zu. Weißt du jetzt, wer du bist?
3: Dann sind die Geschichten wahr.
2: Die Geschichte fängt gerade erst an.
0: Ja, falls jemand diese Geschichte vielleicht doch noch nicht kennen sollte, wovon handelt Vaiana?
1: Also im Mittelpunkt steht die 16-jährige Vaiana. Das ist die furchtlose Tochter des Chiefs vom Volk der Motunui in der Südsee. Als das dann in Not gerät, sticht Vaiana in See, um den Halbgott Maui zu finden, der an dieser Notlage nicht so ganz unschuldig ist.
3: Maui, Halbgott des Windes und des Meeres.
4: Held der Seefahrer. Es heißt korrekt Maui, Formwandler, Halbgott des Windes und des Meeres, Held der Seefahrer.
1: Dwayne Johnson hat Maui ja schon im Original die Stimme geliehen und er spielt ihn jetzt auch in der Realverfilmung mit Langhaar-Perücke.
3: Seht euch nur seine wilden Locken an.
4: Ja, ich hab wirklich schönes Haar.
1: Für einen Gag sind seine Locken zwar gut, aber eigentlich sieht Dwayne Johnson extrem dämlich damit aus. Auch da wollten die Macher dem ursprünglichen Vaiana treu bleiben. Und ich hab's ja auch schon gesagt, das Remake ist eine 1:1-Kopie, die wirklich niemand braucht.
0: Ja, wir müssen auch noch mal kurz über den Filmtitel sprechen. Der ist ja im Original gar nicht Vaiana, sondern Moana. Wie kommt's?
1: Ja, Vaiana heißt er bei uns in Deutschland, weil es Markenrechte einer Kosmetikfirma am Namen Moana gibt. Das ist die nicht so spektakuläre Erklärung für die Titeländerung. Die bei weitem interessantere, die hat mit einer Frau zu tun, nämlich dem italienischen Pornostar Moana Pozzi. Die Legende geht, dass Disney verhindern wollte, dass Kids, die nach ihrer Prinzessin Moana, nämlich dem italienischen Pornostar Moana Pozzi,

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1: Ich bin David Riemer. Das US-Militär hat nach eigenen Angaben eine neue Welle von Angriffen gegen den Iran gestartet. Ziel sei es, Teherans Fähigkeit einzuschränken, den Schiffsverkehr in der Straße von Hormuz zu beeinträchtigen. Bereits am Vortag hatte das US-Militär Ziele in der Islamischen Republik angegriffen. Der Iran kündigte daraufhin eine Reaktion an. Trotz der neuen Angriffe hält US-Präsident Trump daran fest, dass der Konflikt bald wieder beigelegt werden könne. In der Türkei ist der NATO-Gipfel zu Ende gegangen. Kanzler Merz sieht die NATO gestärkt, trotz der massiven Kritik von US-Präsident Trump an Verbündeten. Wir sind einen wichtigen Schritt vorangekommen auf dem Weg in die neue NATO, sagte Merz zum Abschluss des Treffens in Ankara.
2: Der große Knall ist ausgeblieben, das allein sorgt für gute Laune beim Kanzler. Merz lobt ausdrücklich den Auftritt von Trump in den Beratungen. Der habe aufmerksam zugehört und auch Äußerungen kleinerer Mitgliedstaaten mit großer Sympathie begleitet. Und Trump habe zwar kritische Punkte angesprochen, aber auch anerkannt, dass die Europäer sich in Sachen Verteidigung mehr anstrengen. Merz würdigt auch die Rolle von NATO-Generalsekretär Rutte, dem ja immer wieder vorgeworfen wird, Trump zu sehr zu umschmeicheln. Rüttes charmante und engagierte Art habe den Erfolg erst möglich gemacht. Aus Berlin, Thomas Brockt.
1: Weniger Bürokratie. Lange waren die Anträge auf Kindergeld und Elterngeld mit einem Wust an Formularen verbunden. Das soll einfacher werden. Das Kindergeld soll künftig ohne Antrag ausgezahlt werden. Das will der Bundestag heute beschließen.
3: Mit dem neuen Gesetzesentwurf soll die Kindergeldbeantragung nach der Geburt mehr oder weniger automatisch ablaufen. Das Kind müsste von den Eltern dann nur noch beim Standesamt angemeldet werden. Oft übernimmt das aber auch schon das Krankenhaus für sie. Bei Eltern, die schon ein Kind haben, würde dann ab März 2027 bei jedem weiteren Kind das Kindergeld auf das bisherige Konto überwiesen werden. Für Personen, die zum ersten Mal Eltern werden, würde das System erst ab November 2027 greifen. Aber auch da, solange eine IBAN vorliegt, soll das Kindergeld automatisch kommen. Aus Berlin, Jonas Mikulajczak.
1: Zum Tennis. Alexander Zverev steht zum ersten Mal im Halbfinale von Wimbledon. Einen Monat nach seinem French Open-Triumph in Paris besiegte der 29-Jährige im Viertelfinale von London seinen Angstgegner Taylor Fritz überraschend glatt in 3 Sätzen. Damit beendete Deutschlands bester Tennisspieler nach 7 Niederlagen am Stück die Negativserie gegen den Amerikaner.
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4: Es ist kurz nach 1, es ist eine ruhige, frische Nacht. Ich bin Ariane Lippo-Glawitz und hier bei uns wird relaxed, natürlich mit dem besten Mix. Hier ist Alex Warren mit Fever Dream.

0: Sign von Ace of Base. Und auch wenn der Sommer gerade gefühlt so eine kleine Pause macht, eins geht doch immer, und zwar Eis. Jedes Jahr verdrücken wir Deutschen ca. 20 Kugeln Eis aus der Eisdiele. Dabei ist nicht jedes Eis gleich gut. Kollegin Kim Klages, was macht denn ein gutes Eis aus der Eisdiele aus?
1: Ja, ein Indiz für so richtig gutes Eis ist, wenn sich das nicht so türmt. Also es gibt ja teilweise so riesen Eisberge in der Auslage. Das ist dann meistens so ein Zeichen dafür, dass da ordentlich Chemie drin ist, denn sonst würde das direkt schmelzen. Also wenn das Eis dann gerade so bis zum Rand der Metallwanne gefüllt ist, ist das schon ein deutlich besseres Zeichen.
0: Ist die Optik denn auch wichtig?
1: Ja, obwohl, wenn ihr so ein richtig gutes Eis essen möchtet, dann am besten mit wenig Farbe. Gerade knallige Farben an der Theke sind oft ein Indikator für Farbstoffe im Eis. Davon also lieber die Finger weg. Gleiches gilt auch für Eis, das so einen fettigen Film auf der Zunge hinterlässt. Das deutet dann auf den Einsatz von günstigem Pflanzenfett hin, und das hat im Milcheis eigentlich nichts zu suchen.
0: Also viel wichtiger ist dann der Geschmack, ne?
1: Definitiv. Janine Koch von der Eisfachschule in Werl weiß, worauf es ankommt.
2: Dass so ein Bananeneis aus einer Banane oder ein Erdbeereis aus einer echten Erdbeere. Leider haben viele heutzutage den Geschmack der echten Frucht zum Beispiel ein bisschen verloren. Da ist man so ein bisschen, ich sage mal, versaut worden von der Industrie.
1: Ja, und Geschmack ist übrigens auch bei der Waffel sehr wichtig. Wohl kaum ein Eisverkäufer würde ein wirklich gutes Eis in so einer Presswaffel, die nach absolut nichts schmeckt, verkaufen.
3: Jetzt
0: dann
3: neu
0: jetzt
3: bei
0: Bescheid, uns. Worauf wir beim Eisen-Eis wieder achten sollten. Danke.
4: You Against My Love.
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irgendwie eine interessante Love Story. Tom DeLonge von Blink 182 hatte den Song All the Small Things quasi für seine Freundin geschrieben, denn die hat sich darüber beschwert, dass er zu viele Songs über andere Frauen schreiben würde. Dann dachte er sich so, komm, den Song widme ich jetzt dir, und das fand sie anscheinend ganz toll. Ich meine, der Song wurde ja auch immer ein Hit. Also danke an die Freundin für All the Small Things von Blink 182.

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0: Ich erwische mich manchmal dabei, wie ich sonntags beim Programme durchklicken tatsächlich beim ZDF-Fernsehgarten hängen bleibe. Nicht, weil ich Fan bin, aber weil es einfach crazy ist, dass so ein Fiebertraum im Fernsehen noch existiert. Zum Glück bin ich nicht die Einzige, die so denkt.
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3: Ja, nee, ist klar.
4: Was ist denn nur los in unserem Land? Die nächste Instanz wackelt. Der ZDF-Fernsehgarten hat große Probleme. Die feiern gerade 40 Jahre Fernsehgarten. Und da frage ich mich, 40 Jahre erst? Ich hätte jetzt auch 80 getippt. Aber so richtig erfolgreich wurde der Fernsehgarten erst, als Kiwi kam. Ja, die hat den Laden im Griff. Kiwi moderiert das Ding ja nicht nur. Die macht ja auch noch selber die Aufnahmeleitung, Regie, Kamera, Platzanweiserin und singt und dann selbst am lautesten auf dem Tisch. Ja, und ich weiß, wovon ich rede, Leute. Ich war schon mal da. Ja, ich hatte aus Versehen zugesagt und habe dann die Nervensäge hautnah erlebt. Ey, die ist wie 10 Junggesellenabschiede am Ballermann gleichzeitig. Und ich habe mich immer gefragt, wie schaffen die das, bei so einem Affentheater trotzdem so eine gute Stimmung ins Publikum zu bringen? Die müssen denen noch was gegeben haben, habe ich immer gedacht. Ja, und stimmt auch. Alkohol, ja sicher. Die ganze Meute ist seit 40 Jahren jeden Sonntagvormittag hupenvoll. Nur so erträgst du es, wenn die Gumbay Dance Band zum 80.000. Mal Sun of Jamaica schallert. Ja, das schaffst du nicht unter 2 Promille. Und damit ist jetzt Schluss. Der ZDF zieht den Stecker, beziehungsweise den Zapfhahn. Alkoholverbot im Fernsehgarten. Super, da kannst du die Bude auch direkt dicht machen. Auch wenn Kiwi meint, wir können auch ohne Alkohol lustig sein. Nein, es war auch mit Alkohol kaum auszuhalten.
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0: Nachrichten.
1: Ich bin David Riemer. Das US-Militär hat nach eigenen Angaben eine neue Welle von Angriffen gegen den Iran gestartet. Ziel sei es, Teherans Fähigkeit einzuschränken, den Schiffsverkehr in der Straße von Hormuz zu beeinträchtigen. Bereits am Vortag hatte das US-Militär Ziele in der Islamischen Republik angegriffen.
2: Beim NATO-Gipfel hatte Präsident Trump den Iran heftig beschimpft.